0: von Menschen gefahren ist, haben die Behörden weitere Details bekannt gegeben. Demnach ist unter den Schwerverletzten auch eine deutsche Touristin. Insgesamt gäbe es 8 Verletzte, 4 davon schwer, so der Bürgermeister der norditalienischen Stadt. Die Hintergründe des Vorfalls sind noch unklar. Der mutmaßliche Täter, ein etwa 30 Jahre alter Mann, wurde festgenommen. Medienberichten zufolge soll er sich zuletzt in psychiatrischer Behandlung befunden haben. Bayerns Ministerpräsident Söder warnt davor, dass die Demokratie in Deutschland in Gefahr gerät. Dies drohe, wenn die Bundesregierung aus CDU, CSU und SPD scheitert, sagte Söder beim Katholikentag in Würzburg. Dann könne es, so wörtlich, Weimarer Verhältnisse geben. Söder bezeichnete die AfD als schlimmste rechte Organisation in Europa. Der FC St. Pauli steigt in die zweite Fußball-Bundesliga ab. Die Hamburger verloren das letzte und entscheidende Saisonspiel gegen den VfL Wolfsburg mit 1:3. Aus der Sportredaktion Stefanie Lavoie.
1: Das Tor von Pečinović hatte in der 80. Minute den Weg zum Sieg geebnet. Zum dritten Mal nach 2017 und 2018 spielt Wolfsburg damit die Relegation. Neben St. Pauli steigt auch Heidenheim ab. Der FC verlor gegen Mainz mit 0:2. Stuttgart folgt Meister Bayern, Dortmund und Leipzig in die Champions League. In der Europa League treten in der kommenden Saison Hoffenheim und Leverkusen an. Als Siebter hat sich Freiburg für die Conference League qualifiziert. Sollte der Sportclub am Mittwoch das Europa League-Finale gewinnen, wäre er gar in der Champions League spielberechtigt.
0: Das waren die Nachrichten. Das Wetter in Deutschland. Heute Nacht nach anfänglichen Schauern, teils klar, teils wolkig und oft trocken, Werte zwischen +8 und -2 Grad. Tagsüber Sonne und Wolken im Wechsel, vereinzelt Schauer. Im Westen mehr Wolken und einzelne Gewitter, maximal 13 bis 20 Grad. Am Montag im Westen Schauer und Gewitter, im Osten freundlich und trocken, 12 bis 22 Grad. Es ist 2:03 Uhr.
2: Dankeschön für die 3 Minuten Nachrichten. Von mir jetzt der Blick auf die Straßen im Lande. Hier ist der Verkehrsservice der ARD Hitnacht. Achtung bitte, gerade eben wurde ein Falschfahrer gemeldet auf der Bundesstraße 2 zwischen Stettenhofen und der Autobahn 8 Augsburg West in Gersthofen. Ist ein Falschfahrer auf der Straße, bitte ganz rechts fahren, nicht überholen. Auf der B2 zwischen Stettenhofen und der A8 Augsburg West in Gerstenhofen ist ein Falschfahrer unterwegs. Vorsicht hier in beiden Richtungen. A1 Hamburg Richtung Lübeck. Die Norderelbbrücke ist wegen eines Polizeieinsatzes gesperrt. Die A1 Lübeck Richtung Fehmarn ist zwischen Seretz und Rathekau wegen einer Nachtbaustelle bis 3 Uhr gesperrt. Umleitung führt über die U83. Die A1 Lübeck Richtung Hamburg ist in Höhe Hamburg-Moorfleet nach einem Unfall gesperrt. Die Autobahn 39 Richtung Wolfsburg ist zwischen Bad Deckenstedt und Westerlinde wegen Aufräumarbeiten gesperrt. Die A40 Essen Richtung Duisburg ist zwischen Kreuz Kaiserberg und Kreuz Duisburg wegen Brückenarbeiten gesperrt, das ganze Wochenende über. Die A61 ist zwischen Kreuz Mönchengladbach und Mackenstein ebenfalls das ganze Wochenende gesperrt in beiden Richtungen. Die A67 Darmstadt Richtung Mannheim ist zwischen Lorsch und Viernheimer Dreieck wegen Bauarbeiten gesperrt. Umleitungsempfehlung ab Darmstädter Kreuz über die parallel verlaufende A5. Und dann noch zum Schluss die A96 Lindau Richtung München. Hier ist zwischen Dreieck München Südwest und dem Tunnel Gräfelfing nach einem Unfall gesperrt. Ihnen unterwegs eine muntere Fahrt durch die Nacht.
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2: Hanno Bauer ist hier in Magdeburg. Zettel am Kühlschrank erinnert: Mama, weck mich auf, wenn du gehst. Gehst. Daraus wurde dieser Song. Wake me up before you go go. Hier sind Vamp.

0: Wham, wake me up before you go-go. Und am Anfang, da wird doch immer sowas gesungen. Irgend so ein Wort, was ich eigentlich nie so richtig verstanden habe. Wir hören noch mal kurz rein. Jitterbug oder, ja, ich dachte erst, das wäre irgendwie so eine Biersorte oder Biermarke. Habe dann mal geguckt, nein, Jitterbug. Ein lebhafter, akrobatischer Swingtanz aus den 30er und 40er Jahren. So. Und daran soll es erinnern. Nostalgischerweise. Und dann steht dann nochmal weiter, dass das nostalgisch auch gemeint ist mit der Atmosphäre der alten Tanzcafés, die in diesem Song nochmal aufleben sollten, den sogenannten Go-Go-Clubs. So, dann habe ich das jetzt auch nochmal schnell bei Google reingepackt. Tanzcafés und Go-Go-Clubs. Ich muss Ihnen sagen, machen Sie es lieber nicht. Also probieren Sie es nicht zu Hause aus. Was da so alles an Ergebnissen kommt bei Tanzcafé und Go-Go-Club, das möchten Sie lieber gar nicht wissen.
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0: Wobei, wir sind mitten in der Nacht. Warum eigentlich nicht? 2.09 Uhr ist das. Jetzt gucken wir schon mal ein bisschen über den Sonntag hinaus auf den Tag, den Montag. Mit den Mamas und den Papas.

0: Bria und Josephine für die ruhige Nachtmusik. Und Claudia in Stuttgart, unsere Claudi, ist auch wach mit und bei der Radiofamilie und hat jetzt sogar eine kleine Beschwerde. Sie hat geschrieben, wer will Sonntagnacht schon an Monday denken? Bitte Beschwerde an Musikredaktion weiterleiten. Vielen Dank. Claudia, mit einem Salut und einer gezückten Hand an der Stirn. Ei, ei, wird ausgerichtet. Ich finde auch, am Wochenende hat Monday einfach nichts zu suchen. Dafür dann am Montagmorgen schon. Vielleicht hören wir es ja auch dann wieder. Also, ganz liebe Grüße zurück nach Stuttgart und ganz liebe Grüße auch zurück nach Leipzig an Annette, unsere Diplomjuristin in der Runde. Sie hat geschrieben, lieber Hanno, ich möchte mich auch mal wieder melden. Ich habe heute den ESC im TV verfolgt. Beim ESC braucht man ja immer viel Geduld. Sarah Engels hat das aber sehr gut performt und kann stolz auf sich sein. Glückwunsch der bulgarischen Künstlerin Dara zum Gewinn. Ich möchte dich jetzt ganz lieb grüßen und allen Hörern der ARD-Hitnacht liebe Grüße senden. Ich freue mich jetzt auf Moderation und viel gute Musik. Liebe Grüße, Annette aus Leipzig. Und ich grüße ganz lieb zurück.
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Because, what can I do? Fragen Sie mich? Huh? Ich kann sagen, was ich tun kann. Ich kann die Entwarnung geben für die Bundesstraße 2. Kein Falschfahrer mehr zwischen Stettenhofen und der Autobahn 8, Augsburg-West. Alle fahren hier wieder richtig rum. Das ist prima.

0: 2.30 Uhr ganz genau, mitten in der Nacht. Und damit die beste Zeit für den Verkehrsservice der ARD-Hitnacht. Entwarnung nochmal für die Bundesstraße 2. Kein Falschfahrer mehr zwischen Stettenhofen und A8 Augsburg-West. Dann schauen wir jetzt auf die ganz aktuellen Verkehrsmeldungen mal ohne Baustellenreport. Und die meisten davon kommen von der Autobahn 1, also A1 Hamburg Richtung Lübeck. Die Norderelbbrücke ist wegen eines Polizeieinsatzes gesperrt. Die A1 Lübeck Richtung Fehmarn ist zwischen Seerez und Ratekau wegen einer Nachtbaustelle bis 3 Uhr gesperrt. Umleitung führt über die U83. Die A1 Lübeck Richtung Hamburg ist in Höhe Hamburg-Moorfleet nach einem Unfall gesperrt. Und A7 Füssen-Reute Richtung Ulm. Achtung bitte, zwischen Altenstadt an der Iller und Illertissen gab es einen Unfall. Hier ist mit Verkehrsbehinderungen zu rechnen. Und A48 Koblenz Richtung Dreieck Vulkaneifel. Zwischen Ulmen und dem Dreieck Vulkaneifel. Gefahr durch ein totes Tier auf der Autobahn.
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0: Hanne Bauer ist hier in Magdeburg. Hallo.

0: dem Uptown Girl. Geht's gut? Wir hören's hier bei Billy Joel, Uptown Girl. Und wie sieht's bei der Down Under Fraktion aus, wenn ich mal so fragen darf? Madeline in Melbourne ist krank, hat sie mir gestern schon geschrieben. Ja, und hat sich ausgetauscht mit Dominik, der ja in Brisbane wohnt, und beide tauschen sich die ganze Zeit Rezeptchen gegen die Erkältung und gegen dieses Ermüdungsgefühl aus. Naja, also auch da unten ist der Herbst nicht unbedingt die Jahreszeit, in der man sich am wohlsten fühlt, habe ich so den Eindruck. Dafür ist dann im Sommer schon fast wieder unerträglich heiß. Also ist ja eigentlich wie bei uns, nur dass wir eben jetzt den Sommer vor uns haben. Und ich kann sagen, nach diesen kühlen, nasskalten Tagen, die wir jetzt hatten, bin ich schon ganz froh, dass dann in der nächsten Woche die Temperaturen in Deutschland so langsam steigen. Also ich kann es nachvollziehen. Dominik auch noch ein bisschen kränkelig. Er hat geschrieben, ja, wir sind alle krank hier unten. Brisbane zu dieser Zeit ohnehin immer krank. Wir kommen halt mit 10 Grad kalten Nächten nicht klar. Was sollen wir denn sagen, lieber Dominik? Bei uns ist es auf jeden Fall auch genauso kalt. Also auch nur einstellig teilweise. Und das Ganze dauert jetzt noch ein bisschen, bis sich in Richtung Sommer mal ein bisschen mehr entwickelt. Also Spätfrühling zumindest. Und Dominik hat geschrieben, ich habe tatsächlich den ESC gar nicht verfolgt, wusste gar nicht, dass Australier mit dabei war. Ich habe nur gehört, was du gerade gespielt hast, und erinnere mich noch daran, dass die besten Lieder nie gewonnen haben. Jo, so kann man es eigentlich zusammenfassen. Finde ich auch. Schöne Grüße, lieber Dominik, und gute Besserung für Dominik und für Madeleine.
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0: Die beiden haben nämlich inzwischen so ein bisschen eine Hin- und Herschreib-Beziehung aufgenommen, obwohl sie sich gar nicht kennen. Aber kennengelernt haben sie sich hier über uns, über die ARD-Hitnacht. Ging ja jetzt gerade mal schön über die dritte Ecke, oder?

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1: Tja, manchmal muss gar keine Instrumentalmusik drunter liegen, um Gefühl zu erzeugen, so wie wir das hier gerade gehört haben bei Passenger, Let Her Go. So langsam werden die Girlanden eingeräumt, ja, dort, wo vielleicht Girlanden hingen, ich weiß es ja nicht, bei den meisten unserer Hörer offensichtlich nicht. Wer den ESC gehört hat, der dann höchstens nebenbei, bei unserer ARD-Hitnacht. Aber auch bei uns wurde ja kräftig kommentiert, deutsche Beiträge, aber auch Songs mit deutschen Textschnipseln, die wurden in diesem Jahr im größten Musikwettbewerb der Welt abgestraft. Der deutsche Beitrag selbst, Sarah Engels, auf Platz 23. Danach Österreich mit dem Tanzschein auf Platz 24. Und gar auf Platz 25 das britische 1, 2, 3. Oder war es 1, 2, Polizei, 3, 4, weg von hier? Ja, die letzten Plätze also alle mit Deutschbeteiligung. Und Michael sagt dazu, Kopf hoch, Sarah Engels, der Song und die Performance waren beide toll. Leider erhält Deutschland aus diversen Gründen ja immer wenig Punkte. Die Anfeindungen im Web und den sozialen Medien erfüllen mich mit großer Sorge. Apropos alles schlechtreden, scheint der neue Zeitgeist zu sein. Michael, ich bedanke mich für die Zuschrift an ard-hitnacht@mdr.de und wünsche auf jeden Fall einen schönen Sonntag.
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Baby Jane segelt hier von dannen. Ich wünsche ihr mit Rod Stewart einen gemütlichen Sonntag. Und bevor wir in die vierte Stunde des Sonntags segeln, reisen wir jetzt noch fröhlich und vergnügt aus dieser Stunde heraus bis zu den 3 Uhr Nachrichten mit den Traveling Bilburys.

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1: Um 3 Uhr mit Gabriela Kühne. Bulgarien hat mit der Sängerin Dara und dem Song Banga Ranga den Eurovision Song Contest gewonnen. Sarah Engels landete für Deutschland auf Platz 23. Aus der Nachrichtenredaktion Mareike Makosch.
2: Am Ende war es überraschend deutlich. Bulgarien bekam vom Publikum und der Jury mit Abstand die meisten Punkte. Zweiter wurde Israel, Favorit Finnland landete auf Platz 6. Für Sarah Engels reichte es trotz einer aufwendigen Choreografie mit viel Pyrotechnik nur für 12 Punkte und Platz 23. Nach der Show zeigte sie sich trotzdem zufrieden. Sie sei dankbar für die Erfahrung, habe ihr Bestes zeigen dürfen und, so wörtlich, mein Leben geht weiter.
1: Die Weltgesundheitsorganisation hat wegen eines Ebola-Ausbruchs in Zentralafrika eine internationale Gesundheitsnotlage ausgerufen. Hintergrund sind mehrere bestätigte Infektionen in der Demokratischen Republik Kongo und Uganda. 80 Menschen sind dort bislang an dem Virus gestorben. Mit dem Schritt soll laut WHO die Nachbarländer in erhöhte Alarmbereitschaft versetzt und internationale Unterstützer mobilisiert werden. Gegen die grassierende Ebola-Virus-Variante gibt es aber weder einen Impfstoff noch eine spezifische Behandlung. Nachdem in Modena ein Mann mit einem Auto in eine Gruppe von Menschen gefahren ist, haben die Behörden weitere Details bekannt gegeben. Demnach ist unter den Schwerverletzten auch eine deutsche Touristin. Insgesamt gäbe es 8 Verletzte, 4 davon schwer. Die Hintergründe des Vorfalls sind noch unklar. Der mutmaßliche Täter, ein etwa 30 Jahre alter Mann, wurde festgenommen. Medienberichten zufolge soll er sich zuletzt in psychiatrischer Behandlung befunden haben. Der FC St. Pauli steigt in die zweite Fußball-Bundesliga ab. Die Hamburger verloren das letzte und entscheidende Saisonspiel gegen den VfL Wolfsburg mit 1:3. Aus der Sportredaktion Stefanie Lavoie.
3: Das Tor von Pečinović hatte in der 80. Minute den Weg zum Sieg geebnet. Zum dritten Mal nach 2017 und 2018 spielt Wolfsburg damit die Relegation. Neben St. Pauli steigt auch Heidenheim ab. Der FC verlor gegen Mainz mit 0:2. Stuttgart folgt Meister Bayern, Dortmund und Leipzig in die Champions League. In der Europa League treten in der kommenden Saison Hoffenheim und Leverkusen an. Als Siebter hat sich Freiburg für die Conference League qualifiziert. Sollte der Sportclub am Mittwoch das Europa-League-Finale gewinnen, wäre er gar in der Champions League spielberechtigt.
1: Das waren die Nachrichten. Das Wetter in Deutschland. Heute Nacht nach anfänglichen Schauern teils klar, teils wolkig und oft trocken, Werte zwischen +8 und -2 Grad. Tagsüber Sonne und Wolken im Wechsel, vereinzelt Schauer im Westen, mehr Wolken und einzelne Gewitter bei maximal 13 bis 20 Grad. Die Zeit, es ist 3.03 Uhr.
4: Dankeschön fürs 3-Minuten-Nachrichten-Update. Von mir wieder der Blick auf die Straßen im Lande. Hier ist der Verkehrsservice der ARD-Hitnacht. A1 Hamburg Richtung Lübeck. Die Norderelbbrücke ist wegen eines Polizeieinsatzes gesperrt. Die A1 Lübeck Richtung Fehmarn ist zwischen Seretz und Ratekau wegen einer Nachtbaustelle weiter gesperrt. Umleitung führt über die U83. Die Autobahn 1 Lübeck Richtung Hamburg ist in Höhe Hamburg-Morfleth nach einem Unfall gesperrt. Die A40 Essen Richtung Duisburg ist zwischen Kreuz Kaiserberg und Kreuz Duisburg wegen Brückenarbeiten gesperrt das ganze Wochenende über. Die A61 ist zwischen Kreuz Mönchengladbach und Mackenstein in beiden Richtungen das Wochenende über gesperrt. Und die Autobahn 67 Darmstadt Richtung Mannheim ist zwischen Lorsch und Vierenheimer Dreieck wegen Bauarbeiten gesperrt das Wochenende über. Umleitungsempfehlung ab dem Darmstädter Kreuz über die parallel verlaufende A5. Gute Fahrt!
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4: Mit Hanna Bauer in Magdeburg und auch nach den Verkehrsmeldungen werfen wir jetzt den Motor wieder an. Ja, kommen so langsam wieder auf Touren und starten ganz früh in den Sonntag mit dem Billy, der hier die Träume beenden möchte und einfach mal Tatsachen sehen möchte, neben sich im Auto. Get out of my dreams. 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Billy Ocean. Schöner 80er-Jahre-Hit.

Ja, man sollte so ein bisschen vorsichtig sein, wenn man sich da aus seinen Träumen heraus in die eigene Karre wünscht. Also get out of my dreams, get into my car, denn es könnte eventuell auch gefährlich werden bei den Menschen, von denen man so träumt. Sophie Alice Baxter jetzt Murder on the Dance Floor.

0: Germany 12 Points gibt's von mir für diesen Song. Die Scorpions, Wind of Change. Und Jenny hat auch in Hamburg einen schönen ESC-Abend gehabt. Sie hat geschrieben, Moin Hanno, der ESC ist immer ein Highlight. Mein süßer Mann hat das Wohnzimmer sogar noch mit einer selbstgebastelten Flaggengirlande dekoriert. Das kam auch für mich ziemlich überraschend. Für mich war die Französin mit gigantischem Abstand die Beste und da lasse ich auch nicht mit mir diskutieren. Herzlichen Glückwunsch aber an Dara natürlich. Das absolute Highlight war für mich aber, dass mein Sinnesapparat miterleben durfte, wie Lordi Save Your Kisses for Me performt haben. Was soll jetzt bitte noch kommen in meinem Leben? Oh ja, Lordi, das war natürlich der Hammerauftritt, diese norwegische Heavy-Metal-Band. Die da ja wirklich so ein bisschen gruselig daherkommt, dann mit diesem und anderen Songs auf der Bühne zu erleben. Save Your Kisses for Me war wirklich sehr schön. Und das, wenn man sich dabei noch diese Masken vorstellt, die die Jungs da tragen. Und Jenny schreibt noch, hab eine liebe Nacht. Liebe Grüße aus Hamburg. Ich grüße ganz lieb zurück von hier aus Magdeburg.
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0: So, und auch jetzt bei uns Musik zum Mitpfeifen. Steam System nämlich. Na, na, na, na. 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

0: Wax aus Australien. Hier bei uns Bridge to Yard in der ARD Hit nach 3.24 Uhr ist es. Und dann mal schöne Grüße zurück nach Australien, nach Adelaide, wo sich Sabine und Ralf gemeldet haben, dass sie den ESC verpasst haben und tatsächlich erst durch Freunde in Deutschland auf den australischen Beitrag von Delta Goodrem aufmerksam gemacht wurden. Aber das ist gar nicht das Wichtige in ihrer Mail, die sie geschrieben haben, sondern sie haben geschrieben... Übrigens, wir sind gerade von unserem Besuch in Kapstadt, Südafrika, zurückgekehrt. Wir haben unseren Enkelsohn Sebastian besucht. Ja, wir erinnern uns, er wurde hier bei uns in der ARD-Hitnacht geboren sozusagen. Und die beiden, also Sabine und Ralf, haben sich so darauf gefreut und mit uns darauf hingefiebert. Und tatsächlich, so kurz nach fünf oder sowas war es, da wurde dann die Geburt des Enkelsöhnchens verkündet. Also, jetzt waren die beiden dort und haben ihren Enkelsohn Sebastian besucht. Und wie sie schreiben, die gesamte Familie in Südafrika war immer noch sehr begeistert, wie die Geburt von kleinen Sebastian im Radio verfolgbar war. Und sie haben mich gebeten, auch aus Kapstadt einen ganz lieben Gruß an das Hitnacht-Team zu schicken. Alles Liebe von Oma Sabine und Opa Ralf. Ja, und da freue ich mich auf jeden Fall, dass das geklappt hat. Und wünsche natürlich dem jungen Erdenbürger immer noch alles Gute für sein hoffentlich langes Leben.
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0: So stolze Omas, Opas. Die Oma Sabine und Opa Ralf haben sie unterschrieben hier die E-Mail. Sehr schön.

0: So, jetzt macht's bei uns auch Zoom, gleich 3.30 Uhr. Also ein Minütchen fehlt noch, aber wir sind heute mal früh dran. Und nehmen diese Zeit für den Verkehrsservice der ARD. Hitnacht A1 Hamburg Richtung Lübeck, die Norderelbbrücke ist wegen eines Polizeieinsatzes gesperrt. Die A1 Lübeck Richtung Fehmarn ist zwischen Serrez und Rathekau wegen einer Nachtbaustelle weiterhin gesperrt. Umleitung führt über die U83. Die A1 nochmal dabei mit der Lübeck Richtung Hamburg Stelle, und zwar in Höhe Hamburg-Moorfleet, ist nach einem Unfall gesperrt. Die A40 Essen Richtung Duisburg ist zwischen Kreuz Kaiserberg und Kreuz Duisburg wegen Brückenarbeiten gesperrt, das ganze Wochenende über. Dann ebenfalls gesperrt das ganze Wochenende die A61 zwischen Kreuz Mönchengladbach und Mackenstein in beiden Richtungen, und die A67 Darmstadt Richtung Mannheim ist zwischen Lorsch und Viernheimer Dreieck wegen Bauarbeiten gesperrt. Umleitungsempfehlung ab dem Darmstädter Kreuz über die parallel verlaufende A5.
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0: Hanno Bauer ist hier in Magdeburg. Schön, dass Sie munter sind.

Na, das war ja mal ein schöner Übergang zwischen Ed Sheeran, Afterglow und Kylie Minogue, I Should Be So Lucky. Ja, jetzt sind wir alle wieder munter. So ist es auch gut und Zeit jetzt zum Auftritt für den Joker. Also die Steve Miller Band ist hier mit dem Joker.

Der Joker mitten in der Nacht, dass dem jetzt das Gesicht einfriert, ist wohl klar. Beim Start in den 17. Mai werden heute nämlich überall nur einstellige Temperaturen gemessen. Die höchsten sind so um die 8 oder 9 Grad und ansonsten haben wir in den Gebirgen teilweise sogar nochmal Frostgrade. Bis zu minus 2 Grad stehen da auf den Thermometern. Ja, das ist wohl dann der kühle Tiefpunkt, würde ich mal sagen, des Frühlings in diesem Jahr. Aber nun kann es langsam immer wärmer werden in den nächsten Tagen, bis zum nächsten Wochenende. Dieser Sonntag bringt auf jeden Fall schon erstmal wieder reichlich Sonne. Das ist schön. Da wird es uns wenigstens ein bisschen von den Strahlen her warm. Auf der Haut vielleicht, hinter dem Fenster, dort wo es gut geheizt ist. Hier ist der AD-Hitmacht, jetzt mit Musik von France Gall. Ella.

Pascal gewann den Eurovision Song Contest, als er noch Grand Prix Eurovision de la Chanson hieß. 1965 in Neapel für Luxemburg. Hiermit tja, und auch er hier wäre beinahe in diesem Jahr dabei gewesen. Boy George mit seinem Kurzauftritt für San Marino war allerdings bereits im Halbfinale raus. Wir hören ihn hier mit seiner Band Jesus Loves You, Bowdown.

Hier ist die ARD-Hitnacht. 4 Minuten sind es nur noch bis 4 Uhr. Und eine aktuelle Verkehrsmeldung kommt gerade rein von der Autobahn 1 in Höhe Hamburg-Stillhorn. Achtung bitte, auch hier gab es jetzt noch einen Unfall. Und die Unfallstelle ist immer noch ungesichert.

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1: Um 4 Uhr mit Gabriela Kühne. Bulgarien hat mit der Sängerin Dara und dem Song Bangaranga den Eurovision Song Contest gewonnen. Sarah Engels landete für Deutschland auf Platz 23. Aus der Nachrichtenredaktion Mareike Markosch.
2: Am Ende war es überraschend deutlich. Bulgarien bekam vom Publikum und der Jury mit Abstand die meisten Punkte, nämlich insgesamt 516. Das waren 173 mehr als für den Zweitplatzierten aus Israel. Finnland, das für viele der große Favorit war, landete am Ende auf Platz 6. Sarah Engels war für Deutschland mit der Startnummer 2 ins Rennen gegangen. Trotz einer aufwendigen Choreografie mit viel Pyrotechnik reichte es zum Schluss nur für 12 Punkte und Platz 23. Engels zeigte sich nach der Show trotzdem zufrieden. Sie sei dankbar für die Erfahrung, habe ihr Bestes zeigen dürfen und, so wörtlich, mein Leben geht weiter.
1: Die Weltgesundheitsorganisation hat wegen eines Ebola-Ausbruchs in Zentralafrika eine internationale Gesundheitsnotlage ausgerufen. Hintergrund sind mehrere bestätigte Infektionen in der Demokratischen Republik Kongo und Uganda. 80 Menschen sind dort bislang an dem Virus gestorben. Mit dem Schritt sollen laut WHO die Nachbarländer in erhöhte Alarmbereitschaft versetzt und internationale Unterstützer mobilisiert werden. Gegen die grassierende Ebola-Virus Variante gibt es aber weder einen Impfstoff noch eine spezifische Behandlung. Die dänischen Behörden haben im Moment keine Pläne, den vor der Insel Anholt angespülten toten Buckelwal zu bergen. Sie warnten davor, sich dem Tier zu nähern. Wegen austretender Gase bestehe Explosionsgefahr und das Tier könne Krankheiten übertragen. Inzwischen steht fest, dass es sich bei dem toten Buckelwal um dasselbe Tier handelt, das wochenlang immer wieder in der Wismarer Bucht gestrandet war. Der FC St. Pauli steigt in die zweite Fußball-Bundesliga ab. Die Hamburger verloren das letzte und entscheidende Saisonspiel gegen den VfL Wolfsburg mit 1:3. Aus der Sportredaktion Stefanie Lavoie.
3: Das Tor von Pečinović hatte in der 80. Minute den Weg zum Sieg geebnet. Zum dritten Mal nach 2017 und 2018 spielt Wolfsburg damit die Relegation. Neben St. Pauli steigt auch Heidenheim ab. Der FC verlor gegen Mainz mit 0:2. Stuttgart folgt Meister Bayern, Dortmund und Leipzig in die Champions League. In der Europa League treten in der kommenden Saison Hoffenheim und Leverkusen an. Als Siebter hat sich Freiburg für die Conference League qualifiziert. Sollte der Sportclub am Mittwoch das Europa League-Finale gewinnen, wäre er gar in der Champions League spielberechtigt.
1: Das waren die Nachrichten. Das Wetter in Deutschland. Tagsüber Sonne und Wolken im Wechseln, vereinzelt Schauer, im Westen mehr Wolken und einzelne Gewitter, maximal 13 bis 20 Grad. Die Zeit, es ist 4.03 Uhr.
4: Damit sind wir wieder auf dem neuesten Stand. Fehlt noch der Blick auf die Straßen im Lande. Hier ist der Verkehrsservice in der ARD-Hitnacht. Die Autobahn 1 Lübeck Richtung Fehmarn ist zwischen Seretz und Rathekau wegen einer Nachtbaustelle gesperrt. Umleitung bitte benutzen die U83. Dann A1 in Höhe Hamburg-Stillhorn. Gefahr durch eine noch ungesicherte Unfallstelle. Die A1 Lübeck Richtung Hamburg ist in Höhe Hamburg-Moorfleet nach einem Unfall gesperrt. Dann die A40 Essen Richtung Duisburg ist zwischen Kreuz Kaiserberg und Kreuz Duisburg wegen Brückenarbeiten bis Dienstag früh gesperrt. Die A61 ist zwischen Kreuz Mönchengladbach und Mackenstein in beiden Richtungen bis Montag 5 Uhr gesperrt. Und die Autobahn 67 Darmstadt Richtung Mannheim ist zwischen Lorsch und Viernheimer Dreieck wegen Bauarbeiten gesperrt. Bis Montagmorgen Umleitungsempfehlung ab dem Darmstädter Kreuz über die parallel verlaufende A5.
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4: Für alle Munteren auf jeden Fall. Hanno Bauer ist hier in Magdeburg. Schön, dass Sie auch munter sind. Und mit diesem Mitklatsch-Hit werden wir doch alle ganz schnell munter. Mike and the Mechanics, Word of Mouth.

0: Hello and Goodbye. Die Beatles. In der fünften Stunde des Tages, 4.10 Uhr ist es. Und das ist ja genau das Motto. Wie in der Nacht, ja, als der ESC die Stimmen ausgezählt hat und es dann für viele Goodbye hieß. Naja gut, im Vorentscheid waren natürlich auch schon einige gegangen, aber es sind schon so ziemlich einige abgeschmiert, was ja grundsätzlich wahrscheinlich viele gar nicht so stört, denn Gewinner sollten sich auch schon klar abheben von denen, die also nicht ganz oben mitspielen dürfen. Klaus hat hier geschrieben, Lordi beim ESC, lieber Hanno Bauer, ich teile grundsätzlich Ihr sehr verhaltenes Interesse am sogenannten ESC, aber keinesfalls möchte es als Sohn einer finnischen Mutter Ihnen jedoch den kleinen Fauxpas durchgehen lassen. Als Sie vorhin die Gruppe Lordi erwähnten und in Norwegen verorteten. Oh, habe ich das getan? Ja, wir hatten ja Lordi dabei auf der Bühne, als die vielen, vielen ESC-Songs der Vergangenheit zum 70. Jahrestag sozusagen, also zum 70. ESC, einen extra Geburtstagsschmanker hinlegten und ganz viele die Lieder anderer interpretierten. Lordi war zum Beispiel dabei mit Save Your Kisses For Me. Irre, oder? Diese Teufelsmaskierten, die vor 20 Jahren den Sieg davon trugen, kamen aus Suomi. Schreibt Klaus und hat damit natürlich völlig recht. Wenn ich es anders erwähnte, dann natürlich Entschuldigung, nach Finnland hätte ich euch beinahe den Sieg geraubt. Mensch.
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0: Hier ist die ARD-Hitnacht. Jetzt mit Musik aus Deutschland von Alphaville. Sounds like a Melody. Und ganz liebe Grüße natürlich zurück an Klaus

Oh Lordi, die haben so ihre Fans, merke ich mit Blick auf den Posteingang der ARD Hitnacht. Denn auch Mike schreibt unter der Überschrift ESC, hallo, es ist halt der Musikgeschmack der Zuschauer aus den anderen Ländern und der deutsche Beitrag traf ihn halt nicht. So einfach ist das. Der Sieger vom letzten Jahr hätte von mir sogar Minuspunkte bekommen. Das einzige Mal, als für mich das beste Lied gewonnen hat, war 2006, als meine finnischen Landsleute von Lordi gewannen. Viele Grüße aus Greiz von Maiki. deswegen aus Finnland. Maiki im finnischen Greizö sozusagen. Dankeschön für die E-Mail in die Nacht. Ja, und nun bei uns das ESC-Kontrastprogramm mit ganz einfacher Musik. Hier kommt der Wellerman.

aus Hildesheim, schreibt Vera und spricht mir völlig aus dem Herzen. Hallo Herr Bauer, hab mich sehr gewundert, wie sehr die Bewertungen der Zuschauer und der Jury voneinander abwichen. Meine Favoriten haben alle nicht gut abgeschnitten. Na gut, das ist Geschmackssache. Danke aber für ein immer gutes Nachtprogramm und die Musik. Liebe Grüße zurück, Vera. Auch ich ertappe mich jedes Jahr aufs Neue, dass ich der ganzen Stimmvergabe einfach nicht folgen kann. Gerade wenn dann am Ende Jurymeinung und Publikum zusammengerechnet werden. Und plötzlich die Sieger einfach kippen, die bis jetzt oben standen und plötzlich hinten liegen. Ich sag mal, schwierig für jemanden, der Mathematik für eine asiatische Kampfsportart hält, wie ich. Ganz liebe Grüße nach Hildesheim.

0: Avicii mit 5 ist das hier. Roxy Music, Jealous Guy. Und draußen fangen auch schon die Vögel an zu pfeifen. Also passt sehr gut zur Uhrzeit. 4.30 Uhr ist es nämlich schon und bei uns ist es die Zeit, auf den Verkehrsservice der ARD Hit nachzuschauen. Die Autobahn 1 Lübeck Richtung Hamburg ist in Höhe Hamburg-Moorfleet nach einem Unfall gesperrt. Die A40 Essen Richtung Duisburg ist zwischen Kreuz Kaiserberg und Kreuz Duisburg wegen Brückenarbeiten das Wochenende über gesperrt. Dann die Autobahn 61 ist zwischen Kreuz Mönchengladbach und Mackenstein in beiden Richtungen gesperrt. Und die Autobahn 67 Darmstadt Richtung Mannheim ist zwischen Lorsch und Viernheimer Dreieck gesperrt. Umleitungsempfehlung ab Darmstädter Kreuz über die parallel verlaufende A5. Ihnen unterwegs eine gute Fahrt.
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0: Hanno Bauer ist hier in Magdeburg. Schönen Sonntag wünsche ich.

Au, hier ist die AD Nacht. Und nach Udo Lindenbergs Club der Millionäre kommt hier der Club der Millionenvögel. Hermann hat nämlich geschrieben aus Bolzenburg und hat mir sogar einen Zaunpfeil mit dran gehängt. Die Vögel sind schon wach, schreibt er, und lässt das auch hier klingen. Ja. Dabei auch noch die ARD-Hitnacht-Musik im Hintergrund. Roxy Music hatten wir gerade eben. Und so klingt's also bei ihm jetzt gerade vor dem Fenster. Und er hat geschrieben, und jetzt muss ich auch noch versuchen zu schlafen. Hermann, danke für den authentischen Höreindruck. Das veredelt doch die Nachtmusik noch einmal sehr, muss ich sagen. Klingt ja fast wie die Vogelarie aus Königin der Nacht hier. Und wir werden auch noch ein bisschen verträumt weiter durch die Nacht kommen. Jetzt mit Musik von Barry Manilow. Mandy, also nochmal schön die Augen in den heller werdenden Himmel verdrehen. Genießerisch noch einmal die Decke über die Ohren ziehen. Nein, die Ohren müssen offen bleiben, sonst hören sie ja das Lied nicht. Mein Gott, Barry Manilow, Mandy in

Hier ist der ARD-Hitnacht. Wir sorgen für Ihre sichere Fahrt, dort wo Sie unterwegs sind, mit einer aktuellen Verkehrsmeldung. Kommt von der Autobahn 10 südlicher Berliner Ring, Schönefelder Kreuz Richtung Dreieck Potsdam. Achtung bitte, beiderseits eigentlich zwischen Rangsdorf und Genshagen. Hier sind Tiere auf der Fahrbahn, bitte besonders vorsichtig. Also zwischen Rangsdorf und Genshagen auf der A10 südlicher Berliner Ring. Beiderseits, hier sind Tiere auf der Fahrbahn.

Hier ist die ARD Hitnacht mit Musikgeschichte, die wir jetzt hören, die sich in einem 90er-Jahre-Song niedergeschlagen hat. Es singen das taiwanesische Ehepaar Difang. Und zwar singen sie, ja, hier auf dieser Aufnahme, ihre Lieder für eine bessere Ernte, für weniger Unkraut auf dem Reisfeld oder auch das Lied der betrunkenen Hochzeitsgesellschaft. Alles Klänge der Ureinwohner Taiwans, der Amis, und 1988 in Paris wohl bei einem Kulturaustausch aufgenommen für 15 Dollar, die da gezahlt wurden für diese Aufnahme. Michael Cretu bekam es in die Hände und mixte Difang in seinen wunderbaren Sound. Return to Innocence hören wir jetzt. Enigma.

Enigma. Sandra ist hier gerade noch zu hören. Angel singt laut Cover, beziehungsweise mit bürgerlichem Namen nicht Angel, sondern Andreas Harde und das taiwanesische Ehepaar Difang. Wir haben es ja gerade gehört, haben den Soundtrack eigentlich für das Lied erstmal richtig zugeliefert. Eine Aufnahme aus dem Jahr 1988, die Michael Cretu in die Hände gefallen ist. Hier ist die ARD Hitnacht. 3:05 ist es schon. Und das ist jetzt Zeit für die Fine Young Cannibals mit She Drives Me Crazy.

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1: Um 5 Uhr mit Gabriela Kühne. Bulgarien ist mit der Sängerin Dara und dem Song Banga Ranga. Sie hat den Eurovision Song Contest gewonnen. Sarah Engels landete für Deutschland auf Platz 23. Aus der Nachrichtenredaktion Mareike Markosch.
2: Am Ende war es überraschend deutlich. Bulgarien bekam vom Publikum und der Jury mit Abstand die meisten Punkte, nämlich insgesamt 516. Das waren 173 mehr als für den Zweitplatzierten aus Israel. Finnland, das für viele der große Favorit war, landete am Ende auf Platz 6. Sarah Engels war für Deutschland mit der Startnummer 2 ins Rennen gegangen. Trotz einer aufwendigen Choreografie mit viel Pyrotechnik reichte es zum Schluss nur für 12 Punkte und Platz 23. Engels zeigte sich nach der Show trotzdem zufrieden. Sie sei dankbar für die Erfahrung, habe ihr Bestes zeigen dürfen und, so wörtlich, mein Leben geht weiter.
1: Die Weltgesundheitsorganisation hat wegen eines Ebola-Ausbruchs in Zentralafrika eine internationale Gesundheitsnotlage ausgerufen. Hintergrund sind mehrere bestätigte Infektionen in der Demokratischen Republik Kongo und Uganda. 80 Menschen sind dort bislang an dem Virus gestorben. Mit dem Schritt sollen laut WHO die Nachbarländer in erhöhte Alarmbereitschaft versetzt und internationale Unterstützer mobilisiert werden. Gegen die grassierende Ebola-Virus-Variante gibt es aber weder einen Impfstoff noch eine spezifische Behandlung. Die USA wollen russisches Öl wieder sanktionieren. In den letzten Wochen galt eine Ausnahmeregelung, dass russisches Öl, das sich schon auf Tankern befand, verkauft werden durfte. Damit wollten die USA die Energiemärkte beruhigen, weil Öl durch den Iran-Krieg so teuer geworden war. Jetzt ist die Ausnahmeregelung ausgelaufen und soll nicht verlängert werden. Der FC St. Pauli steigt in die zweite Fußball-Bundesliga ab. Die Hamburger verloren das letzte und entscheidende Saisonspiel gegen den VfL Wolfsburg mit 1:3. Aus der Sportredaktion Stefanie Lavoie.
3: Das Tor von Pečinović hatte in der 80. Minute den Weg zum Sieg geebnet. Zum dritten Mal nach 2017 und 2018 spielt Wolfsburg damit die Relegation. Neben St. Pauli steigt auch Heidenheim ab. Der FC verlor gegen Mainz mit 0:2. Stuttgart folgt Meister Bayern, Dortmund und Leipzig in die Champions League. In der Europa League treten in der kommenden Saison Hoffenheim und Leverkusen an. Als Siebter hat sich Freiburg für die Conference League qualifiziert. Sollte der Sportclub am Mittwoch das Europa League-Finale gewinnen, wäre er gar in der Champions League spielberechtigt.
1: Das waren die Nachrichten. Das Wetter in Deutschland. Tagsüber Sonne und Wolken im Wechsel, vereinzelt Schauer, im Westen mehr Wolken und einzelne Gewitter, maximal 13 bis 20 Grad. Am Montag im Westen Schauer und Gewitter, im Osten freundlich und trocken, 12 bis 22 Grad. Die Zeit ist 5.03 Uhr.
4: Herzlichen Dank für die letzten Nachtnachrichten. Von mir jetzt der Blick noch auf die Straßen im Lande. Hier ist der Verkehrsservice in der ARD-Hitnacht. Geht los auf der Autobahn 10 südlicher Berliner Ring zwischen Rangsdorf und Genshagen. Gefahr durch Tiere auf der Fahrbahn. Die Autobahn 40 Essen Richtung Duisburg ist zwischen Kreuz Kaiserberg und Kreuz Duisburg wegen Brückenarbeiten gesperrt, das ganze Wochenende über. Ebenfalls das Wochenende gesperrt die A61 Mönchengladbach zwischen dem Kreuz Mönchengladbach und Mackenstein. Die A67 Darmstadt Richtung Mannheim ist zwischen Lorsch und Viernheimer Dreieck gesperrt. Umleitungsempfehlung ab dem Darmstädter Kreuz über die parallel verlaufende A5. Weiter auf die Autobahn 81 Heilbronn Richtung Stuttgart in Höhe Pleidelsheim. Gefahr durch eine ungesicherte Unfall, durch einen noch ungesicherten Unfall nach einem Wildunfall. Und A96 Lindau Richtung München zwischen Eichstätten und Eitrach. Gefahr ebenfalls durch eine ungesicherte Unfallstelle. Gute Fahrt Ihnen!
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4: Rein in die letzte Nachtstunde, während es draußen gemütlich heller wird. Ich bin Hanno Bauer in Magdeburg. Wünsche einen schönen Sonntag.

0: Ein High on Emotion liegt hinter uns, ja, das könnte man so sagen. Bis heute Nacht, genau 1 Uhr, der Gewinner des 70. Eurovision Song Contest verkündet werden konnte. Und das war am Ende eine spannende Sache. Zwischen Israel, die bis zur letzten Stimmabgabe vorne lagen, und Bulgarien direkt dahinter. Bis dahin.
1: Are you ready?
2: Hier wird gleich das Herz nach oben gehen mit der bulgarischen Flagge.
1: Of the
2: und dann werden wir sehen, ob es höher steigt als die Position der israelischen Flagge. Der Sieger des Eurovision Song Contests 2026 heißt Bulgarien.
0: Ja, Bulgarien jubeln natürlich, dass noch einmal 12 Punkte in letzter Sekunde draufgekommen sind. Und das heißt, Dara, Superstar aus Bulgarien, ist in dieser 70. Jubiläumsausgabe des ESC die Gewinnerin mit ihrem Bangaranga. Bangaranga.

Na, das sind doch Klänge, um in den Sonntag hineinzutanzen. Und dann noch der Blick auf die letzten Plätze. Nicht ganz verwunderlich, ganz am Schluss gelandet ist 1, 2, 3 mit 0 Punkten. Der Beitrag aus UK, gefolgt von Österreich mit dem Tanzschein, der wohl nicht so sehr gezündet hat. Und wo viel gezündet wurde, da reichten die Punkte dann am Ende auch nicht. Platz 23 mit 12 Punkten, Sarah Engels, die makellos performt hat, muss man ja mal sagen. Und ich finde, ihr Song, der klang doch wirklich wie Feuer, das hierzulande manchmal fehlt. Wir hören hier gemeinsam nochmal den Auftritt nach. Sarah Engels jetzt in der ARD.

0: Sarah Engels und Fire. Wir haben es hier gerade nochmal gehört. Ja, wo sie gelandet ist, ist ja eigentlich auch egal. Auch ihr ist das ziemlich egal, hat sie übrigens nach dem Song Contest nochmal gesagt und zeigte sich eigentlich sehr zufrieden. Einfach, weil es so schön war, dabei zu sein.
1: Mein Leben geht weiter, Leute. Morgen, ich stehe auf, meine Familie liebt mich genauso wie gestern und wie morgen und wie heute. Egal, ob erster Platz oder letzter, das habe ich von Anfang an gesagt. Ich hatte eine mega krasse Erfahrung. Ich habe vor 180 Millionen Menschen singen dürfen und habe das Beste zeigen dürfen von mir, von Sarah, mit meinen Mädels zusammen. Wir haben alles wirklich 1000% da reingegeben. Ich glaube, man hat es gesehen. Meine ganze Leidenschaft, meine ganze Liebe, alles, was ich hätte reinstecken können, habe ich reingesteckt und alles andere liegt nicht in meiner Macht, Leute.
0: Ja, und Michael aus, Michael hat geschrieben, Kopf hoch, Sarah Engels. Der Song und die Performance waren toll. Leider erhält Deutschland ja aus diversen Gründen immer wenig Punkte. Und Mike aus Greiz hat noch dazu geschrieben, hallo, ist halt der Musikgeschmack der Zuschauer aus den anderen Ländern und der deutsche Beitrag traf ihn diesmal halt nicht. So einfach ist das.
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0: So, jetzt Haken dran und vorbereitet fürs nächste Jahr, würde ich mal sagen. Hier ist die ARD-Hitnacht um 5.18 Uhr jetzt mit den Backstreet Boys. 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

Hier ist die ARD-Hitnacht mit einer Information für Ihre sichere Fahrt auf der Bundesstraße 107. Chemnitz, Talstraße, Rochlitz Richtung Chemnitz zwischen Dreinsdorf und Furter Drift in Chemnitz. Achtung bitte hier in beiden Richtungen, Gefahr durch 10 Pferde auf der Fahrbahn. Ja, es gibt Menschen, die haben das offensichtlich schnell durchgezählt. Es sind 10 Pferde auf der B107. Ab in den Stall mit euch.

0: 5.30 Uhr ist es. Zeit dafür. Für den letzten Verkehrsservice der ARD-Hitnacht. Und es gibt eigentlich nur drei Verkehrsmeldungen. Alle drei haben mit Tieren zu tun. A7, Hamburg Richtung Flensburg, zwischen Kaltenkirchen und Bad Bramstedt. Gefahr durch und für Personen auf der Fahrbahn nach einem Wildunfall. Dann A20, Bad Segeberg Richtung Lübeck, Einfahrt Gerschendorf, Gefahr durch Rehe auf der Fahrbahn. Und wir hörten es gerade von der Bundesstraße 107. Zwischen Dreisdorf und Furter Drift in Chemnitz in beiden Richtungen sind 10 Pferde auf der Fahrbahn, 10 PS unterwegs am frühen Sonntagmorgen.
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0: Hanno Bauer ist hier in Magdeburg. Schönen Sonntag wünsche ich.

Na guck mal, wie individuell. Heinz-Rudolf Kunze geht hier seine eigenen Wege. Aber auch seine eigenen Wege führen heute trotzdem in den Sonntagmorgen. Da ist jetzt nichts mehr groß dran zu deuten. 22 Minuten vor 6 ist es oder 5:38 Uhr.

0: Na hoch, das kann doch wohl nicht sein, was ich hier durch meine Blurry Eyes so gerade sehe auf der Uhr. Ja, da steht doch tatsächlich 5.45 Uhr. Kann es denn sein? Nur noch eine Viertelstunde Nachtsendung.
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0: Könnte aber gut hinkommen. Draußen ist es ja schon hell.

Na, I've been thinking about you ist doch eine gute Zusammenfassung des Geschehens dieser Nacht. Alles, woran ich jetzt allerdings denke, ist Ausschlafen im eigenen Bett. Ich bin Hanno Bauer, wünsche einen schönen Sonntag.

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1: Mit Michael Kruse, guten Morgen. Bulgarien gewinnt den ESC. Deutsche Touristin bei Autoattacke in Italien verletzt. Werder verliert zum Saisonabschluss gegen Dortmund. Das Wetter zunächst sonnig, später bewölkt bei 13 bis 17 Grad. Bulgarien hat den 70. Eurovision Song Contest gewonnen. Sängerin Dara erhielt für ihren Partyhit Banga Ranga die mit Abstand meisten Punkte. Für Deutschland gab es erneut ein enttäuschendes Ergebnis. Aus Wien berichtet Oliver Schosch.
2: Es war ein sensationeller Sieg für Dara aus Bulgarien mit riesigem Abstand. Sie holte 516 Punkte, 173 Punkte mehr als der zweitplatzierte Noam Betan aus Israel. Bulgarien bekam sowohl die meisten Jurystimmen als auch die meisten Publikumsstimmen. Sehr enttäuschend verlief der Abend für Deutschland und Sarah Engels. Sie erreichte mit 12 Punkten nur Platz 23 und wurde Drittletzte. Die Punkte für Deutschland kamen alle von der Jury, vom Publikum in den verschiedenen In den Ländern gab es nichts.
1: Die Weltgesundheitsorganisation hat wegen eines Ebola-Ausbruchs in Zentralafrika eine internationale Gesundheitsnotlage ausgerufen. Hintergrund sind mehrere bestätigte Infektionen in der Demokratischen Republik Kongo und Uganda. 80 Menschen sind dort bislang an dem Virus gestorben. Gegen die grassierende Ebola-Virus-Variante gibt es weder einen Impfstoff noch Medikamente. Nachdem in der italienischen Stadt Modena ein Mann mit einem Auto in eine Gruppe von Menschen gefahren ist, haben die Behörden weitere Details bekannt gegeben. Insgesamt gibt es 8 Verletzte, 4 davon schwer, darunter auch eine deutsche Touristin. Weitere Einzelheiten zu dem Vorfall hat Bettina Weitz.
3: Ministerpräsidentin Meloni nannte den Vorfall sehr schwerwiegend und sprach den Verletzten und deren Familien ihre Anteilnahme aus. Sie bedankte sich auch bei den Bürgern, die den Mann beim Versuch zu fliehen stoppten, und das, obwohl er ein Messer gezückt hatte. Die Polizei fasste den mutmaßlichen Täter, einen etwa 30-jährigen Italiener mit marokkanischen Wurzeln. Sein Motiv ist weiter unklar. Laut Behörden hatte er in der Vergangenheit psychische Probleme gehabt.
1: In Wilhelmshaven konnte die Feuerwehr dank eines Anrufs eines aufmerksamen Nachbarn eine Frau aus ihrer brennenden Wohnung retten. Der Mann hatte den Rauchmelder gehört und die Feuerwehr alarmiert. Die Einsatzkräfte waren über den Balkon in die Wohnung gelangt. Dort hatte Essen auf dem Herd gebrannt. Die Bewohnerin wurde im Badezimmer gefunden. Sie war nicht ansprechbar und wurde ins Krankenhaus gebracht. Der FC St. Pauli steigt in die zweite Fußball-Bundesliga ab nach einem 1:3 gegen den VfL Wolfsburg, der damit in der Relegation um den Klassenerhalt spielt. Abgestiegen ist auch Heidenheim nach einem 0:2 gegen Mainz. Werder Bremen hat die Saison mit einer 0:2 Niederlage zu Hause gegen Borussia Dortmund beendet. Aus der Sportredaktion Heiko Neugebauer.
4: Es war ein hochverdienter Sieg der Dortmunder, den Serhou Guirassy auf den Weg brachte. Nach einer Stunde erzielte der BVB-Stürmer das 1:0 per Kopf aus kurzer Distanz. Werder brachte vor allem offensiv erneut kaum etwas zustande. Erst gegen Ende der Partie ergab sich die eine oder andere zumindest halbwegs ordentliche Möglichkeit. Den Schlusspunkt setzten dann aber wieder die Dortmunder. Der eingewechselte Jan Couto traf in der 5. Minute der Nachspielzeit zum Endstand von 2:0 für Borussia Dortmund.
1: Und das waren die Nachrichten mit Michael Kruse.
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1: Zunächst der Blick auf die aktuellen Temperaturen. In Bremen und in Wildeshausen sind es 7 Grad, in Bremerhaven und Eutin 9. Heute ist es zunächst sonnig oder leicht bewölkt und trocken. Dann aber im Verlauf des Tages wird die Wolkendecke immer dichter. Vor allem westlich der Weser kann es dann auch etwas regnen. Die Höchstwerte liegen heute bei 13 bis 17 Grad. Ähnlich das Wetter morgen am Montag. Am Dienstag war es das dann mit dem Regen und dann steigen auch die Temperaturen deutlich an.
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1: Um 6:04 uns liegen keine Störungsmeldungen vor. Wir wünschen eine gute Fahrt.
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1: Heute ist es zunächst sonnig oder leicht bewölkt und trocken. Dann aber im Verlauf des Tages wird die Wolkendecke immer dichter. Vor allem westlich der Weser kann es dann auch etwas regnen. Die Höchstwerte liegen heute bei 13 bis 17 Grad. Ähnlich präsentiert sich das Wetter am Montag. Ab Dienstag war es das dann mit dem Regen und dann steigen auch die Temperaturen deutlich an.
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1: Um 6 Uhr und gleich 31 Minuten. Vorsicht bitte in beiden Richtungen auf der A1 Osnabrück-Bremen. Zwischen Bremen-Brinkum und Asten sind Personen auf der Fahrbahn.
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Vorsicht bitte, Autofahrer. Auf der A29 Wilhelmshaven Richtung Oldenburg zwischen Jaderberg und Hahnlebenden befindet sich eine ungesicherte Unfallstelle.

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1: Mit Michael Kruse, guten Morgen. Bulgarien gewinnt den ESC. Deutsche Touristin bei Autoattacke in Italien verletzt. Werder verliert zum Saisonabschluss gegen Dortmund. Das Wetter zunächst sonnig, später bewölkt bei 13 bis 17 Grad. Bulgarien hat den 70. Eurovision Song Contest gewonnen. Sängerin Dara erhielt für ihren Partyhit Bangaranga mit Abstand meisten Punkte. Für Deutschland gab es erneut ein enttäuschendes Ergebnis. Aus Wien berichtet Oliver Schosch.
2: Es war ein sensationeller Sieg für Dara aus Bulgarien mit riesigem Abstand. Sie holte 516 Punkte, 173 Punkte mehr als der zweitplatzierte Noam Betan aus Israel. Bulgarien bekam sowohl die meisten Jurystimmen als auch die meisten Publikumsstimmen. Sehr enttäuschend verlief der Abend für Deutschland und Sarah Engels. Sie erreichte mit 12 Punkten nur Platz 23 und wurde Drittletzte. Die Punkte für Deutschland kamen alle von der Jury, vom Publikum in den verschiedenen Ländern gab es nichts.
1: Die Weltgesundheitsorganisation hat wegen eines Ebola-Ausbruchs in Zentralafrika eine internationale Gesundheitsnotlage ausgerufen. Hintergrund sind mehrere bestätigte Infektionen in der Demokratischen Republik Kongo und Uganda. 80 Menschen sind dort bislang an dem Virus gestorben. Gegen die grassierende Ebola-Virus-Variante gibt es weder einen Impfstoff noch Medikamente. Nachdem in der italienischen Stadt Modena ein Mann mit einem Auto in eine Gruppe von Menschen gefahren ist, haben die Behörden weitere Details bekannt gegeben. Insgesamt gibt es 8 Verletzte, 4 davon schwer, darunter auch eine deutsche Touristin. Weitere Einzelheiten hat Bettina Weitz.
3: Ministerpräsidentin Meloni nannte den Vorfall sehr schwerwiegend und sprach den Verletzten und deren Familien ihre Anteilnahme aus. Sie bedankte sich auch bei den Bürgern, die den Mann beim Versuch zu fliehen stoppten. Und das, obwohl er ein Messer gezückt hatte. Die Polizei fasste den mutmaßlichen Täter, einen etwa 30-jährigen Italiener mit marokkanischen Wurzeln. Sein Motiv ist weiter unklar. Laut Behörden hatte er in der Vergangenheit psychische Probleme gehabt.
1: In Wilhelmshaven konnte die Feuerwehr dank eines Anrufs eines aufmerksamen Nachbarn eine Frau aus ihrer brennenden Wohnung retten. Der Mann hatte den Rauchmelder gehört und die Feuerwehr alarmiert. Die Einsatzkräfte waren über den Balkon in die Wohnung gelangt. Dort hatte Essen auf dem Herd gebrannt. Die Bewohnerin wurde im Badezimmer gefunden. Sie war nicht ansprechbar und wurde ins Krankenhaus gebracht. Der FC St. Pauli steigt in die zweite Fußball-Bundesliga ab, nach einem 1:3 gegen den VfL Wolfsburg, der damit in der Relegation um den Klassenerhalt spielt. Abgestiegen ist auch Heidenheim nach einem 0:2 gegen Mainz. Werder Bremen hat die Saison mit einer 0:2-Niederlage zu Hause gegen Borussia Dortmund beendet. Aus der Sportredaktion Heiko Neugebauer.
4: Es war ein hochverdienter Sieg der Dortmunder, den Serhou Guirassy auf den Weg brachte. Nach einer Stunde erzielte der BVB-Stürmer das 1:0 per Kopf aus kurzer Distanz. Werder brachte vor allem offensiv erneut kaum etwas zustande. Erst gegen Ende der Partie ergab sich die eine oder andere zumindest halbwegs ordentliche Möglichkeit. Den Schlusspunkt setzten dann aber wieder die Dortmunder. Der eingewechselte Jan Couto traf in der 5. Minute der Nachspielzeit zum Endstand von 2:0 für Borussia Dortmund.
1: Und das waren die Nachrichten mit Michael Kruse.
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1: Zunächst der Blick auf die aktuellen Temperaturen. In Kirchweihe, Wildeshausen und Bremen sind es 7 Grad, in Bremerhaven 9. Heute ist es zunächst sonnig oder leicht bewölkt und trocken. Dann aber im Verlauf des Tages wird die Wolkendecke immer dichter. Vor allem westlich der Weser kann es dann etwas regnen. Die Höchstwerte liegen heute bei 13 bis 17 Grad. Ähnlich präsentiert sich das Wetter am Montag. Ab Dienstag war es das dann mit dem Regen. Und dann steigen auch die Temperaturen zum Teil deutlich an.
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1: Um 7:04, wir haben keine Störungsmeldungen. Gute Fahrt.
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1: Heute ist es zunächst sonnig oder leicht bewölkt und trocken. Dann aber im Verlauf des Tages wird die Wolkendecke immer dichter. Vor allem westlich der Weser kann es etwas regnen. Die Höchstwerte liegen heute bei 13 bis 17 Grad. Ähnlich das Wetter am Montag. Ab Dienstag war es das dann mit dem Regen. Und dann steigen auch die Temperaturen zum Teil deutlich an.
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1: Um 7 Uhr und genau 30 Minuten, uns liegen keine Störungsmeldungen vor. Bremen 1 wünscht Ihnen eine gute Fahrt.
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1: Vorgestern war ein Tag, an dem sich viele freigenommen haben. Als Brückentag zwischen einem Feiertag und dem Wochenende. Der Feiertag Christi Himmelfahrt. Tja, und mit der Bedeutung von Christi Himmelfahrt tut sich auch so mancher Christ schwer. Warum also feiern wir ihn überhaupt? Zunächst einmal, Christi Himmelfahrt wird immer an einem Donnerstag gefeiert, am 40. Tag der Osterzeit, 39 Tage nach dem Ostersonntag, der mitgerechnet wird. Denn die Auferstehung und die Himmelfahrt hängen zusammen. Und die Zahl 40 ist in der Bibel eine symbolische Zahl, die immer wieder vorkommt. 40 Jahre etwa wanderte das Volk Israel durch die Wüste. In der Bibel heißt es über Jesus, er wurde vor ihren Augen zum Himmel hervorgehoben und eine Wolke nahm ihn auf und entzog ihn ihren Blicken. Alle Theologen sind sich heute einig, das war kein Weltraumstart, Jesus war kein Raketenmann und auch die Wolke ist ein Symbol für die Gegenwart Gottes. Was bedeutet das also? Ich verstehe es so. Jesus ist nicht mehr körperlich bei seinen Freunden, seine Zeit auf der Erde ist zu Ende. Er ist aber nicht einfach abgereist, verschwunden, sondern er ist bei Gott. Er ist aus der sichtbaren in die unsichtbare Welt gegangen, in eine Welt, die alle unsere menschlichen Erfahrungen von Raum und Zeit übersteigt. Eine Wirklichkeit, die viel, viel größer ist, als wir uns das auch nur ansatzweise vorstellen können. Der Theologieprofessor Gerhard Lohfink hat es so formuliert: Wer glaubt, lebt in einer unendlichen Weite. Er blickt auf zum Himmel und steht doch fest auf der Erde. Er bewundert die Unermesslichkeit des Kosmos und bestaunt eine winzige Blume. Mit Himmel ist also gemeint, Gott ist mitten unter uns durch seine Liebe. Und wir erfahren so etwas wie Himmel, wenn wir seine Liebe weitergeben. Zugegeben, das bleibt schwer vorstellbar. Aber es ist auf jeden Fall ein guter Grund zum Feiern.

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1: Mit Michael Kruse, guten Morgen. Bulgarien gewinnt den ESC. Söder warnt vor einem Scheitern der Bundesregierung. St. Pauli und Heidenheim steigen aus der Fußball-Bundesliga ab. Das Wetter zunächst sonnig, später bewölkt bei 13 bis 17 Grad. Bulgarien hat den 70. Eurovision Song Contest gewonnen. Sängerin Dara erhielt für ihren Partyhit Banga Ranga die mit Abstand meisten Punkte. Für Deutschland gab es erneut ein enttäuschendes Ergebnis. Aus Wien berichtet Oliver Schosch.
2: Es war ein sensationeller Sieg für Dara aus Bulgarien mit riesigem Abstand. Sie holte 516 Punkte, 173 Punkte mehr als der zweitplatzierte Noam Betan aus Israel. Bulgarien bekam sowohl die meisten Jurystimmen als auch die meisten Publikumsstimmen. Sehr enttäuschend verlief der Abend für Deutschland und Sarah Engels. Sie erreichte mit 12 Punkten nur Platz 23 und wurde Drittletzte. Die Punkte für Deutschland kamen alle von der Jury. Vom Publikum in den verschiedenen Ländern gab es nichts.
1: Bayerns Ministerpräsident Markus Söder warnt davor, dass die Demokratie in Deutschland in Gefahr gerät. Dies drohe, wenn die Bundesregierung aus CDU, CSU und SPD scheitert, sagte Söder beim Katholikentag in Würzburg. Dann könne es, so wörtlich, Weimarer Verhältnisse geben. Söder bezeichnete die AfD als schlimmste rechte Organisation in Europa. Nachdem in der italienischen Stadt Modena ein Mann mit einem Auto in eine Gruppe von Menschen gefahren ist, haben die Behörden weitere Details bekannt gegeben. Insgesamt gab es 8 Verletzte, 4 davon schwer, darunter auch eine deutsche Touristin. Weitere Einzelheiten hat Bettina Weitz.
3: Ministerpräsidentin Meloni nannte den Vorfall sehr schwerwiegend und sprach den Verletzten und deren Familien ihre Anteilnahme aus. Sie bedankte sich auch bei den Bürgern, die den Mann beim Versuch zu fliehen stoppten, und das, obwohl er ein Messer gezückt hatte. Die Polizei fasste den mutmaßlichen Täter, einen etwa 30-jährigen Italiener mit marokkanischen Wurzeln. Sein Motiv ist weiter unklar. Laut Behörden hatte er in der Vergangenheit psychische Probleme gehabt.
1: In Wilhelmshaven konnte die Feuerwehr dank eines Anrufs eines aufmerksamen Nachbarn eine Frau aus ihrer brennenden Wohnung retten. Der Mann hatte den Rauchmelder gehört und die Feuerwehr alarmiert. Die Einsatzkräfte waren über den Balkon in die Wohnung gelangt. Dort hatte Essen auf dem Herd gebrannt. Die Bewohnerin wurde im Badezimmer gefunden. Sie war nicht ansprechbar und wurde ins Krankenhaus gebracht. Werder Bremen hat die Saison mit einer 0:2 Heimniederlage gegen Borussia Dortmund und Tabellenplatz 15 beendet. Abgestiegen aus der Fußball-Bundesliga ist der FC St. Pauli. Stefanie Lavoie mit dem Überblick.
4: Das Tor von Pečinović hatte in der 80. Minute den Weg zum Sieg geebnet. Zum dritten Mal nach 2017 und 2018 spielt Wolfsburg damit die Relegation. Neben St. Pauli steigt auch Heidenheim ab. Der FC verlor gegen Mainz mit 0:2. Stuttgart folgt Meister Bayern, Dortmund und Leipzig in die Champions League. In der Europa League treten in der kommenden Saison Hoffenheim und Leverkusen an. Als Siebter hat sich Freiburg für die Conference League qualifiziert. Sollte der Sportclub am Mittwoch das Europa League-Finale gewinnen, wäre er gar in der Champions League spielberechtigt.
1: Und das waren die Nachrichten mit Michael Kruse.
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5: Und das sind die Temperaturen. Wir haben gerade in Bremen 6 Grad, Bremerhaven 8 Grad. Und vor allem haben wir ein Mikrofon, das nicht funktioniert, aber jetzt funktioniert es. Guck mal, ich bin der Erste hier, also muss man sich die Sachen irgendwie zurechtruckeln. Also Temperatur, Bremen 6 Grad, Bremerhaven 8 Grad, Cuxhaven 7 und in Oldenburg sind 6 Grad. Heute oft erst sonnig oder leicht bewölkt und trocken, später wolkig, stark bewölkt teilweise. Vor allem westlich der Weser gibt es etwas Regen oder einzelne Schauer. Höchstwerte von 13 bis 17 Grad. Der Wind kann heute aus Süden kommen. An der See weht er frisch und im Binnenland gibt es einzelne starke Böen. Morgen meist wieder dichte Wolken, zeitweise fällt leichter bis mäßiger Regen. Später geht der Regen dann in Schauer übermorgen, die auch sehr kräftig ausfallen können. Und Gewitter gibt es auch morgen. Manchmal Sonne, wieder 13 bis 17 Grad. Und am Dienstag wird es sonniger und dann auch etwas wärmer.
0: 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Um 8.04 Uhr keine Meldungen. Gute Fahrt. 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
5: Mit Jon Albrecht. Wunderschönen guten Morgen. Sonntag, der 17. Mai.
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Schönen guten Morgen, herzlich willkommen. Sonntag, der 17. Mai. Bremen 1 hier. Und das ist der Morgen nach dem ESC. Die Bulgarin Dara hat ja gewonnen mit dem Lied Bangaranga vor Israel. Das sah so aus, als ob Israel gewinnt. Aber dann hat sie am Ende überraschenderweise den ersten Platz gemacht. Dara, das heißt, der nächste ESC ist dann in Sofia. Und ja, die deutsche Teilnehmerin Sarah Engels hat nur den 23. Platz gemacht, den drittletzten Platz mit Fire. Aber sie hat es wie eine Lady ertragen, sie ist eine Lady. Sie hat gesagt, hier, Dara hat's verdient, sie hat das würdig gemacht und toll gemacht. Ich bin ein großer Fan von ihr und ich bleibe trotzdem ein glücklicher Mensch. So, jetzt ist aber gut mit ESC, sie haben ja sowieso alles geguckt und jetzt spielen wir die richtigen Hits, denn die anderen müssen ja noch welche werden.

8:22 Uhr, hier ist Bremen 1 am Sonntagmorgen und ich habe heute noch gar keinen Diener gemacht, ich habe mich noch gar nicht verbeugt, außer dass ich mir die Schuhe angezogen habe, das war so eine Verbeugung, kann man sagen, aber jetzt eine richtige in Richtung Hamburg. Wo ist Hamburg? Hier von Bremen aus, da muss ich mich hinbeugen. Udo Lindenberg wird heute 80 Jahre alt, herzlichen Glückwunsch Udo von Bremen 1, geboren als Udo Gerhard Lindenberg am 17. Mai 1946, das war heute vor 80 Jahren und es ist der coolste Musiker, den dieses Land jemals hervorgebracht hat. Udo Lindenberg hat heute Geburtstag, lebt seit vielen Jahren im Hotel Atlantik Hamburg. Ich weiß gar nicht, wo er feiert heute, wahrscheinlich dort. 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Das hier ist der Song, mit dem er den SED-Chef und Staatsratsvorsitzenden der DDR, Erich Honecker, ziemlich auf die Palme gebracht hat. Das war sehr gut, dass er das gemacht hat. Bravo. Gut, Udo. Wir erinnern uns.

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1: Udole wird 80. Udo Lindenberg wird 80. Glückwunsch von uns. Und wie gesagt, heute Abend 20 bis 24 Uhr ein Special mit vielen Songs von ihm und Geschichten von Michel Brückner. Moderiert auf Bremen 1. Heute kurz nach 8 geht's los bis Mitternacht. Und noch ein Hinweis, morgen Abend 2015 im Ersten eine große Doku. Udo, Rebell, Rockstar, Ikone, hart aber fair entfällt, macht nix. 2015, alles über Udo morgen Abend. Erstes.

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3: Und er hat auch Wetterberichte bei sich morgen, heute Abend.
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3: Aber noch mache ich das hier. Es ist sonnig heute oder leicht bewölkt und trocken, später wolkig bis stark bewölkt und vor allem westlich der Weser gibt es etwas Regen oder auch einzelne Schauer. Höchstwerte 13 bis 17 Grad und der Wind kommt aus Süden, an der See weht er frisch, im Binnenland einzelne starke Böen. Und morgen meistens wieder dichte Wolken, zeitweise gibt es auch leichten oder mäßigen Regen, später geht der Regen dann in Schauer über, die auch mal kräftiger ausfallen können dann. Also morgen wieder durchwachsen, auch Gewitter sind dabei, manchmal Sonne. Und Temperatur so wie heute 13 bis 17 Grad.
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3: Um 8.31 Uhr gibt es nicht so viel, also gar nichts. Gute Fahrt wünsche ich, keine Meldungen.
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3: Mit Jörn Albrecht, wunderschönen guten Morgen. Und wenn Sie können und dürfen, drehen Sie jetzt das Radio laut. Das muss man laut hören, was jetzt kommt. Yes!
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1: ABC, The Look of Love. Wenn ich das höre, denke ich an meine Jugendzeit, die Sturm- und Drangzeit. Landjugendfeste, ja, alles mitmachen. Ja, und geknutscht haben wir auch.
0: ABC, Patti Smith. Und Harry Styles. 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

0: Coldplay und Paradise. 8:41 Uhr, hier ist Bremen 1. Wir bekommen gerade Post hier, eine WhatsApp von Tommy. Er sagte, ich hätte mich in Richtung Hamburg schon verbeugt heute, weil Udo Lindenberg Geburtstag hat. Das habe ich mit Freude getan. Und ich sollte mich doch auch bitte mal nochmal in Richtung Hamburg verbeugen. Schließlich ist der HSV die Nummer 1 im Norden. Gruß Tommy. Okay, dann verbeuge ich mich auch in Richtung Hamburg. Und das ist natürlich vom Funkhaus aus betrachtet genau dieselbe Richtung, auch Richtung Weserstadion, also dann geht die Verbeugung auch dahin. Naja, wobei, jetzt muss man schon mal sagen, also das war ja wieder nix. Gestern Abend hat Werder auch das letzte Spiel der Saison verloren gegen Borussia Dortmund. Kassierten die Bremer gestern Abend eine 0:2 Niederlage. Werder beendete die Saison auf Tabellenplatz 15 also in der Bundesliga. Und die Partie gestern hatte sowohl für die Dortmunder als auch für die Elf von Trainer Daniel Thun keine wirkliche Bedeutung mehr. Für Werders Leonardo Bittencourt allerdings schon. Nach 7 Jahren im Werder-Trikot verlässt der Mittelfeldspieler den Verein. Und wir wollen das jetzt nochmal genau würdigen mit Wolfgang Log aus unserer Sportredaktion.
1: Es läuft schon die Nachspielzeit im Bremer Weserstadion. Werder liegt mit 0:1 hinten. Guirassy hatte den BVB nach einer Stunde in Führung gebracht und Werder-Trainer Daniel Thun wechselt ein letztes Mal. Die Fans erheben sich, denn für Romano Schmid kommt Werders Nummer 10 ins Spiel. Die Fans hatten leise Hoffnung, dass mit Bittencourt auf dem Platz vielleicht noch der Ausgleich fällt. Aber wie in der gesamten Partie zuvor bringt Werder auch in den letzten Minuten offensiv kaum etwas zustande. Stattdessen erhöht Dortmund durch Jan Couto noch auf 2:0. 7 Jahre hat Leonardo Bittencourt das Werder-Trikot getragen. Gestern war es das letzte Mal.
2: Ich hatte hier sehr, sehr schöne Jahre. Es ist ein Auf und Ab, aber es überwiegt das Positive und bin unfassbar stolz, so lange hier gewesen zu sein.
1: Die Niederlage gegen Dortmund hatte aus Bremer Sicht zum Glück keinen Einfluss mehr auf die Tabelle. Schon vor der Partie war klar, dass Werder nicht mehr absteigen kann. Ein hartes Stück Arbeit, so Bittencourt.
2: Am Ende hat jede Saison schreibt seine eigene Geschichte. Am Ende haben wir es geschafft. Deswegen bin ich ganz froh, dass es dann auch so gelaufen ist. Wir wollten alles, haben uns dagegen gewehrt, dass es nochmal zum Abschied kommt. Und deswegen bin ich unfassbar stolz auf die Mannschaft, was wir geschafft haben. Ich glaube, nach dem Spiel gegen St. Pauli hat keine Sau mehr mit uns gerechnet. Und dass wir dann, ja, einen Spieltag vor Schluss mit 6 Punkten im entspannten Spiel reingehen können, hätte auch keiner gedacht. Und deswegen bin ich unfassbar stolz auf die Truppe und dass ich mich doch entschieden habe, im Winter hier zu bleiben und der Mannschaft dazu zu helfen, dass es so kommt, wie es gekommen ist.
1: Entspannt ging deswegen nicht nur die Mannschaft in dieses letzte Spiel der Saison, sondern auch die Werder-Fans.
3: Also einfach ein bisschen Spaß haben und gut ist.
4: Die letzten Wochen habe ich genug gezittert, deswegen bin ich heute sehr entspannt in Stadion, weil wir kann nichts mehr passieren. Wenn wir heute gewinnen, ist es ein schönes Erlebnis nochmal, wenn wir verlieren, ist es halt so. Ne?
1: Und so war es eben. In den kommenden Wochen will Werder nun frühzeitig eine Mannschaft formen, die in der nächsten Saison nichts mit dem Abstieg zu tun hat. Trotz Kritik an Clemens Fritz soll der Sportgeschäftsführer dabei eine entscheidende Rolle einnehmen. Der bilanziert die Saison selbstkritisch.
5: Mit 32 Punkten aus der Saison zu gehen, da ist keine Zufriedenheit da. Und das werden wir auch natürlich kritisch hinterfragen. Wir werden das auch kritisch analysieren. Und das Entscheidende ist, dass wir aus den Fehlern auch, die wir gemacht haben, lernen. Weil man muss ganz klar sagen, wenn du da stehst, wo wir jetzt gerade stehen, gerade so den Klassenerhalt geschafft, dann sind auch Fehler gemacht worden. Aber ich glaube, das Entscheidende ist, dass man es reflektiert und aus den Fehlern lernt.
1: Leonardo Bittencourt wurde am Ende von den Fans in der Ostkurve gefeiert. Trotz verdienter Niederlage gegen Dortmund. Die Zeit bei Werder war für ihn besonders.
2: Meine längste Station, die Fans, der Verein hat mir gezeigt, was es heißt, wirklich Leidenschaft für einen Verein zu entwickeln, Fan von einem Verein zu sein, alles dafür zu tun, für den Verein zu leben, konnte mich unglaublich damit identifizieren und deswegen wird er einen sehr, sehr großen Stellenwert haben. Jedes Mal, wenn man hier eingelaufen ist, war das immer was Besonderes und es wird auch immer was Besonderes bleiben.
0: Leonardo Bittencourt verlässt Werder Bremen und Werder verliert sein letztes Spiel der Saison und die Saison ist vorbei. Das war nochmal eine Zusammenfassung von Wolfgang Log.
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Bremer 1 Verkehrsservice aktuell. Vorsicht bitte in beiden Richtungen auf der A1 Bremen-Osnabrück zwischen Dreieck-Stur und Groß-Ippener sind Personen auf der Fahrbahn. Und Vorsicht bitte auf der A7 Hamburg Richtung Hannover zwischen Berghof und Mellendorf liegen Gegenstände.

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1: Mit Michael Kruse, guten Morgen. Bulgarien gewinnt souverän den ESC. Söder warnt vor einem Scheitern der Bundesregierung. Werders Geschäftsführer Fritz unzufrieden mit der Saison.

0: Das Wetter zunächst sonnig, später bewölkt bei 13 bis 17 Grad. Bulgarien hat den 70. Eurovision Song Contest gewonnen. Sängerin Dara erhielt für ihren Partyhit Banga Ranga die mit Abstand meisten Punkte. Für Deutschland gab es wieder mal eine Enttäuschung. Aus Wien berichtet Oliver Schosch.
1: Es war ein sensationeller Sieg für Dara aus Bulgarien mit riesigem Abstand. Sie holte 516 Punkte, 173 Punkte mehr als der zweitplatzierte Noam Betan aus Israel. Bulgarien bekam sowohl die meisten Jurystimmen als auch die meisten Publikumsstimmen. Sehr enttäuschend verlief der Abend für Deutschland und Sarah Engels. Sie erreichte mit 12 Punkten nur Platz 23 und wurde Drittletzte. Die Punkte für Deutschland kamen alle von der Jury. Vom Publikum in den verschiedenen Ländern gab es nichts.
0: Bayerns Ministerpräsident Markus Söder warnt davor, dass die Demokratie in Deutschland in Gefahr gerät. Dies drohe, wenn die Bundesregierung aus CDU, CSU und SPD scheitert, sagte Söder beim Katholikentag in Würzburg. Dann könne es so wörtlich Weimarer Verhältnisse geben. Aus Würzburg Christian Wölfel.
2: Um die Demokratie zu erhalten, müssen alle an der Regierung Beteiligten viel mehr über den eigenen Schatten springen als bisher. So der Appell von Söder am Samstagabend. Auf dem Katholikentag in Würzburg erinnerte der bayerische Ministerpräsident an seine eigene Aussage zum Start der Regierung aus Union und SPD, dass dieses Bündnis die letzte Patrone der Demokratie sei. Und er verwies auf das Scheitern der Ampelkoalition. Der Idee einer Minderheitenregierung erteilte Söder eine Absage. Am Ende sei das nur die Vorstufe zu Neuwahlen mit einem gigantischen Erfolg von Leuten, die er nicht unterstütze.
0: Die Weltgesundheitsorganisation hat wegen eines Ebola-Ausbruchs in Zentralafrika eine internationale Gesundheitsnotlage ausgerufen. Hintergrund sind mehrere bestätigte Infektionen in der Demokratischen Republik Kongo und Uganda. 80 Menschen sind dort bislang an dem Virus gestorben. Gegen die grassierende Ebola-Virus-Variante gibt es weder einen Impfstoff noch Medikamente. Mehrere Museen und Kultureinrichtungen in Bremen und Niedersachsen beteiligen sich heute am Internationalen Museumstag. So haben Besucher beispielsweise im Bremer Überseemuseum und im neuen Museum Weserburg freien Eintritt, ebenso im Deutschen Schifffahrtsmuseum in Bremerhaven. Auch die Museen in Oldenburg und beispielsweise das Kreismuseum Sieke können kostenlos besucht werden. Der FC St. Pauli und der 1. FC Heidenheim steigen aus der Fußball-Bundesliga ab. Der VfL Wolfsburg hat sich in die Relegation gerettet. Werder Bremen beendet die Saison nach einer 0:2-Niederlage gegen Dortmund auf Platz 15. Geschäftsführer Clemens Fritz zeigte sich im Gespräch mit Radio Bremen unzufrieden mit dem Saisonverlauf.
3: Wir hatten das ja vor der Saison schon gesagt, dass es natürlich auch herausfordernd werden kann. Trotz alledem muss man auch ehrlicherweise sagen, und da will ich auch gar nicht schönreden, dass diese Saison nicht so gelaufen ist, wie wir uns das vorgestellt haben. Dass wir natürlich auch viele Herausforderungen hatten, dass wir natürlich auch Fehler gemacht hatten in Einschätzungen auch. Und das ist das, was unterm Strich dasteht. Wir haben es nie geschafft, uns mal wirklich auch über eine längere Zeit, über ein paar Spiele auch mit einer Mannschaft auch ein Stück weit auch einzuspielen, eine gewisse Stabilität, gewisse Abläufe auch reinzubekommen. Und das sind alles Themen, an denen wir natürlich auch arbeiten müssen. Trotz alledem schauen wir positiv nach vorne.
0: Und das waren die Nachrichten mit Michael Kruse.
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5: Für Sie gemessen in Bremen 9 Grad, Bremerhaven 9, Rothenburg 9. Gibt es noch irgendwo was anderes? Pferden 10 Grad. Heute erst sonnig oder leicht bewölkt und trocken, später wolkig. Stark bewölkt, teilweise vor allem westlich der Weser gibt es Regen, einzelne Schauer. Höchstwerte 13 bis 17 Grad und der Wind kommt heute aus Süden, an der See sehr frisch, im Binnenland. Einzelne starke Böen auch drin. Morgen meistens wieder dichte Wolken und zeitweise fällt leichter bis mäßiger Regen. Später geht der Regen dann in Schauer über, die auch mal kräftig ausfallen können. Gewitter sind auch dabei. Und es gibt Sonne und Temperatur wieder wie heute 13 bis 17 Grad.
4: 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Um 9.05 Uhr keine Meldungen. Gute Fahrt. 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
5: Mit Jörn Albrecht und dem Rott. Schönen guten Morgen.
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I Can Hear Your Heartbeat, Chris Rea. Und Stichwort Herz, da fällt mir ein, dass Udo Lindenberg auch schöne Herzbilder gemalt hat. Mein Herz ist mein Kompass, das gibt's in verschiedenen Variationen. Er macht ja auch diese Likörelle und so, also Bilder mit Likör gemalt. Und ein Bild ist, dass er so ein ganz, ganz großes Herz auf dem Rücken trägt und dann geht er ganz gezielt in eine Richtung. Mein Herz ist mein Kompass. Und Udo Lindenberg müssen wir einfach lieben, auch für seine wunderschönen Botschaften. Man kann sie auch immer wieder hören, wenn er in Konzerten ist. Ich habe ihn gesehen vor ein paar Jahren hier in Bremen und einfach klasse, wie er sich äußert, wie er mit seiner Band umgeht, der Gentleman, wie er mit Hand und Fuß redet und Botschaften rausgloppt, die keine Allgemeinplätze sind und dann nebenbei auch noch Musik macht und tanzt. Und einfach gut drauf ist. Und heute ist er 80, Udo Lindenberg, Verbeugung zum 80. Geburtstag. Wir hören einen Song von ihm, Kompass, weil ich gerade davon sprach. Und noch der Tipp heute Abend, 20 bis 24 Uhr, ein Special mit vielen Lindenberg-Songs, moderiert von Michel Brückner und vielen Geschichten um Udo Lindenberg und von ihm. Und jetzt Kompass, Bremen 1, um 9.17 Uhr.

Night Fever aus Saturday Night Fever. Mit John Travolta natürlich, und der hat die Ehrenpalme verliehen bekommen in der vergangenen Woche. Das war sehr überraschend in Cannes. Er war zu Tränen gerührt und das Publikum, habe ich mir sagen lassen, auch. Und das war ein schöner Moment, an den wir auch noch zurückdenken wollen. In dieser Woche, Sonntag, der 17. Mai, 9:24 Uhr. Hier ist Bremen 1.

0: Landry und The Heat Is On. Und gleich kommen wieder irgendwelche WhatsApps zum Heizungsgesetz oder wie das heißt. Ich weiß es doch, da kommt wieder irgendwas. Die Hörerschaft ist heute sehr reaktiv, wie man, glaube ich, in den Niederlanden sagt. Also reaktionsstark. Gleich kommt immer eine Mail, spielt man irgendeinen Song. Und Conny hat sich auch schon gemeldet, dass die ARD-Doku, die ich empfohlen habe vorhin, Udo Lindenberg betreffend, was rede ich hier? Udo Rebell, Rockstar, Ikone, 20.15 Uhr, morgen im Ersten, dass die sehr empfehlenswert ist. Und da Conny ganz gut sich auskennt, glaube ich, gebe ich es mal an Sie weiter. Das kann man also jetzt schon in der Mediathek sehen. ARD-Mediathek. Udo Rebell, Rockstar, Ikone zum 80. Und viele Glückwünsche an Udo, die hier ankommen, gebe ich auch mal hier offen weiter.
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0: Es ist sonnig und leicht bewölkt und trocken, alles so im Wechsel, wolkig und es gibt auch Regen, westlich der Weser, vor allem einzelne Schauer. Höchstwerte 13 bis 17 Grad, der Wind kommt heute aus Süden, an der See weht er frisch, im Binnenland einzelne starke Böen auch. Und morgen meist wieder dichte Wolken, zeitweise fällt leichter bis mäßiger Regen, später geht der Regen dann in Schauer über, die auch kräftig ausfallen können. Gewitter auch wieder morgen, manchmal Sonne und wieder etwa 13 bis 17 Grad.
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0: Um 9.31 Uhr keine Meldungen und gute Fahrt.
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0: Mit Jörn Albrecht, schönen guten Morgen.
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0: Bei dem 1-Verkehrsservice aktuell Vorsicht bitte in beiden Richtungen auf der A27 Bremen, Bremerhaven. Zwischen Dreieck Bremen Industriehäfen und Bremen Nord sind Personen auf der Fahrbahn.
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0: Jetzt geht's um eine Person speziell. 17. Mai 1956. Heute vor 70 Jahren wurde der amerikanische Boxer Sugar Ray Leonard geboren, der Weltmeister in 5 verschiedenen Gewichtsklassen wurde. Christian Schwalb.
2: Der Mann begeisterte Amerika, gerade wenn es eng wurde, der Gegner ihn immer tiefer in die Ecke des Boxrings drängte. April 1987 im Caesars Palace, Nevada, der Gegner Marvin Hagler, amtierender Weltmeister im Mittelgewicht.
3: Look at that determination of Ray Leonard. You talk about a champion. Look at him go again. What a display, Tim.
2: Hagler treibt Leonard unerbittlich durch den Ring. Aber der, einige Male kurz vor dem Knockout, explodiert, überrascht Hagler mit fliegenden Schlagkombinationen. Am Ende gewinnt Leonard den Kampf knapp nach Punkten. Ray Charles Leonard kommt im Bundesstaat North Carolina zur Welt. Seine Eltern nennen ihn nach der Soul-Legende Ray Charles. Sein Bruder nimmt ihn mit ins Boxstudio, da ist er 14.
4: In den Boxhandschuhen konnte ich wachsen. Ich hatte mich immer klein und unterlegen gefühlt, aber jetzt, mit jedem Schlag, konnte ich meine Ängste abbauen.
2: 1976, Olympiasieger. Er kämpft tänzerisch, elegant, ästhetisch, inspiriert von den großen Stilisten im Ring Muhammad Ali und Sugar Ray Robinson. Den Sugar macht er sich zu eigen. Als Profi holt er 6 Weltmeistertitel in 5 verschiedenen Gewichtsklassen, schreibt Geschichte in der Ära der 4 Könige zusammen mit Marvelous, Marvin Hagler, Thomas Hitman Hearns und Roberto Duran, die Hände aus Stein. Duran gelingt ein Sieg gegen Leonard, er verliert aber die Neuauflage einige Monate später, als er von Leonard demoralisiert wird und mitten im Kampf völlig entnervt aufgibt. Einer der dramatischen Momente des Boxsports, November 1980.
4: Diese Kämpfe waren unglaublich. Du pushst dich raus aus der Realität. Irgendwann hörst du nichts mehr von dem, was passiert. Der Ring wird klein, kleiner, immer kleiner. Das sind die Momente.
2: Wenige haben das Charisma und diese sportliche Qualität. 1997 tritt er ab als einer der besten Boxer aller Zeiten, so der Trainer Teddy Atlas.
5: Der hat den Ring zum Leuchten gebracht. Sugar Ray Leonard. Du musst verdammt gut sein, wenn du dir den Namen eines Boxers ausleihen darfst, der wohl der Beste aller Zeiten war.
2: Geboren wurde Sugar Ray Leonard am 17. Mai 1956. Heute vor 70 Jahren.
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0: Und nochmal Vorsicht bitte in beiden Richtungen auf der A27 Bremen-Bremerhaven zwischen Dreieck Bremen-Industriehäfen und Bremen-Nord. Dort sind, na was denn nun, Personen auf der Fahrbahn.

course, what can I do? Was kann ich tun? Ich könnte Ihnen zum Beispiel eine Vorhersage machen. Wie geht's mit Bremen 1 weiter? Das ist eine große Frage. Ja, um kurz nach 10 mit Ansgar Langhorst zum Beispiel. Der hat gerade im Studio Bremerhaven Platz genommen und macht dann gleich weiter hier kurz nach 10. Ein bisschen Geduld, Patience, sagt der Engländer. Take that here. Und Jörn Albrecht wünscht einen schönen Sonntag. Bis dann.

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1: Mit Michael Kruse. Guten Morgen. WHO schlägt Alarm wegen eines Ebola-Ausbruchs in Afrika. Söder warnt vor einem Scheitern der Bundesregierung. Bulgarien gewinnt mit großem Abstand den ESC. Das Wetter zunächst sonnig, später bewölkt bei 13 bis 17 Grad. Die Weltgesundheitsorganisation schlägt Alarm und hat wegen eines Ebola-Ausbruchs in Zentralafrika eine internationale Gesundheitsnotlage ausgerufen. Hintergrund sind mehrere Ebola-Fälle in der Demokratischen Republik Kongo. Katrin Hondel mit weiteren Einzelheiten.
2: Mehr als 80 Menschen sind mutmaßlich bereits an Infektionen gestorben. Insgesamt gäbe es rund

0: 250 Verdachtsfälle. Laut WHO könnte der Ausbruch jedoch viel größer sein und die tatsächlichen Fallzahlen deutlich höher. Deshalb sei das Risiko groß für eine weitere Ausbreitung in den Nachbarländern Uganda und Südsudan. Zudem gibt es keinen Impfstoff für die Ebola-Variante, die hinter dem Ausbruch steckt, den sogenannten Bundibugyo-Stamm des Virus. Ebola-Infektionen führen zu Fieber, Durchfall und Muskelschmerzen. In schweren Fällen kommt es zu inneren Blutungen und Organversagen.
1: Bayerns Ministerpräsident Markus Söder warnt davor, dass die Demokratie in Deutschland in Gefahr gerät. Dies drohe, wenn die Bundesregierung aus CDU, CSU und SPD scheitert, sagte Söder beim Katholikentag in Würzburg. Dann könne es, so wörtlich, Weimarer Verhältnisse geben. Söder bezeichnete die AfD als schlimmste rechte Organisation in Europa. Mit großem Abstand hat Bulgarien den 70. Eurovision Song Contest gewonnen. Sängerin Dara erhielt für den Song Banga Ranga die meisten Punkte. Für Deutschland endete der Abend einmal mehr mit einer Enttäuschung. Mareike Makosch fasst das ESC-Finale zusammen.
2: Am Ende war es überraschend deutlich. Bulgarien bekam vom Publikum und der Jury mit Abstand die meisten Punkte, nämlich insgesamt 516. Das waren 173 mehr als für den Zweitplatzierten aus Israel. Sarah Engels war für Deutschland mit der Startnummer 2 ins Rennen gegangen. Trotz einer aufwendigen Choreografie mit viel Pyrotechnik reichte es zum Schluss nur für 12 Punkte und Platz 23. Engels zeigte sich nach der Show trotzdem zufrieden. Sie sei dankbar für die Erfahrung, habe ihr Bestes zeigen dürfen und, so wörtlich, mein Leben geht weiter.
1: In mehreren deutschen Städten gibt es heute Protestkundgebungen gegen Diskriminierung und Ausgrenzung von Schwulen, Lesben und nicht-heterosexuellen Menschen. Auch in Bremen beginnt um 13 Uhr eine Versammlung auf dem Bahnhofsvorplatz. Dazu werden laut Veranstalter etwa 200 Teilnehmer erwartet. Anschließend ist ein Demonstrationszug durch die Innenstadt bis zum Theater am Goetheplatz geplant. Der FC St. Pauli und der 1. FC Heidenheim steigen aus der Fußball-Bundesliga ab. Der VfL Wolfsburg hat sich in die Relegation gerettet. Werder Bremen beendet die Saison mit einer 0:2 Niederlage gegen Dortmund. Torwart Mio Backhaus blickte nach der Partie zurück auf eine schwierige Saison.
3: War für uns alle keine einfache Saison. Es macht immer mehr Spaß, zum Training zu kommen, wenn man Spiele gewinnt, als wenn man Spiele verliert. Und ich bin trotzdem froh, dass wir das jetzt ja irgendwie gedreht haben, als es ja teilweise echt hoffnungslos aussah. Und deswegen bin ich froh, dass wir das irgendwie noch geschafft haben, unser Mindestziel erreicht. Platz 15 sind wir, glaube ich. Ist jetzt nicht schön, aber es reicht. Und hoffentlich wird es dann nächste Saison besser.
1: Und das waren die Nachrichten mit Michael Kruse.
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5: Wir sind in Bremerhaven bei 10 Grad, 11 Grad in Cuxhaven, 9 Grad Wilhelmshaven, Bremen 10, 12 in Verden. Heute bis 17 Grad. Was die Sonne so treibt und ob wir was davon mitkriegen, was die Wolken machen und wie trocken es bleibt, das erfahren wir in ein paar Minuten direkt aus der Bremen 1 Wetterredaktion.
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5: Es ist jetzt 4 Minuten nach 10, uns liegen keine Störungsmeldungen vor. Wir wünschen eine gute Fahrt.
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5: Guten Tag, hier ist Ansgar Langhorst.
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0: Viertel nach zehn am Sonntag. Guten Morgen, kann man doch noch sagen.
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0: Ich weiß nicht, wie früh Martin Daumer aufgestanden ist. Jetzt parat in der Bremen 1 Wetterredaktion. Guten Morgen, oder ist bei dir schon gefühlt Mahlzeit?
2: Seit 7 Uhr bin ich auf den Beinen und ich habe in der Küche angefangen aufzuräumen heute Morgen.
0: Weil du lässt mich spekulieren, du hast eine Party gehabt und jetzt musst du alles machen.
2: Es gab eine kleine Party gestern, genau. Aber in der Küche ist mir ein Bild gekommen von der Küche, denn wir hatten ja letzte Woche eine ziemlich kalte Küche. Also es gab ja die Eisheiligen von Montag bis Freitag, die kalte Sophie, dann war sie weg, jetzt haben wir gerade zwischen hoch. Und die Küche, die wartet ja darauf, dass man was in ihr vorbereitet, also dass da was gemacht wird, und so ist es jetzt auch mit dem Wetter. Das schafft sich jetzt so durch, dass wir irgendwie ein super tolles Festmahl bekommen am kommenden Freitag. Also dann steht ja Pfingsten an und Freitag kriegen wir eine richtig fette Sonnenausbeute. Wow. Viele Sonnenstunden, nur dünne, lockere Wolken, und jetzt halte ich fest, Ansgar, bis 24 Grad und am Samstag, am Sonnabend, dann sogar ganz viel Sonnenschein bis 26 Grad. Aber bis dahin muss eben eingekauft werden, muss zubereitet werden, vorbereitet werden, und genau das erwartet uns jetzt in den kommenden Tagen. Jetzt kommen wir so ein bisschen ins Klein-Klein, also es ist viel Arbeit für das Wetter, was es zu leisten hat, dass wir eben dann landen bei viel Sonne und diesen frühsommerlichen Temperaturen.
0: Und die halten dann an bis in den Sommer? Nein, das ist nur so ein Vorgeschmack?
2: Für immer, das geht dann immer so weiter. Nein, es sieht aus, als würde es über Pfingsten noch schön bleiben, wobei der Pfingstmontag wird schon wieder ein bisschen useliger oder zittriger oder unbeständiger. Aber bis dahin haben wir jetzt eben ein Durcheinander zwischen von Regenschauern, heute Nacht vor allem westlich der Weser. Morgen ist so alles dabei, leichter Regen, mäßiger Regen, Schauer, kräftige Gewitter, aber auch Lichtblicke. Der Dienstag auch so ein Durcheinander, wird auch mal trocken sein und Sonnenschein geben, schon bis 19 Grad. Und Mittwoch, das ist eigentlich so der Tag, an dem das Wetter umschwingt, haben wir Sonne und Wolken im Wechsel, Schauer und Gewitter, aber schon 20 Grad, und von da an wird es dann erstmal immer besser und natürlich nicht für immer.
0: Ab heute Nacht habe ich registriert, vielleicht der eine oder andere Schauer. Was ist heute nochmal ganz zurückgespult auf den Moment im Hier und Jetzt? Bleibt es heute trocken? Gibt es einen Sonntagsspaziergang ohne Regenschirm oder besser nicht?
2: Also wer Sonne haben will, der müsste sich jetzt in den Zug setzen oder ins Auto setzen und Richtung Osten und Südosten fahren. Da haben wir sehr viel Sonne. Aber bei uns im Nordwesten und Westen zieht es zu. Die Regenwolken erreichen am Abend die Weser. Es ist milde Luft, 13 bis 17 Grad. Aber es muss immer wieder mit dem einen oder anderen Regenschauer gerechnet werden. Martin, und wie gesagt, der Regenschwung kommt heute Nacht westlich der Weser.
0: Martin, du hast den Ofen vorgeheizt, um im Bilde der Küche zu bleiben. Vielen Dank. Es wird demnächst richtig warm. Und bis dahin gehen wir ein bisschen einkaufen.
2: So. Ich gehe zwar einkaufen, genau.
0: Mir läuft das Wasser im Mund zusammen, weil du über das Wetter gesprochen hast. Das wird lecker.
2: Du kommst zur Party.
0: Auf jeden. Danke, Martin Daume. Ciao.
2: Gerne. Ciao. 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

0: Ich hätte ja gerne Udo Lindenberg eingeladen. Er wird ja 80 heute. Ich habe ihn auch eingeladen, aber er kann nicht wohl. Ja,
1: oder? Ja, Ansgar, hier ist der Udo. Du weißt ja. Ich wäre super gerne vorbeigekommen heute.
0: Ja.
1: Nur gestern Abend ein bisschen Freunde umgemacht. Jetzt geht die Benjamin Button Creme aufs Gesicht geschmiert. Jetzt geht die Reise rückwärts.
0: Ja.
1: Ansgar, Bremen 1, liebe Grüße. Komm gut rein. Ja. Ciao, ciao. Die Nachtigall.
0: Danke. Aber singen kann er für uns. Udo Lindenberg. Alles Gute zum Geburtstag. 80, Reeperbahn.

0: an seinem 80. Geburtstag. 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
0: Martin Daumer aus der Bremen 1 Wetterredaktion hat uns das vorhin wunderbar bereitet. Heißt im Klartext, noch ein bisschen aushalten. Wir haben noch ein paar Wolken und die Temperaturen werden aber demnächst raufgehen. In den nächsten Tagen klettert das Thermometer auch locker über 20 Grad. Heute Höchstwerte bei 17, 18 Grad vielleicht und immer wieder auch Regen, zumindest zwischendurch, müssen wir mal mit dem Schauer rechnen. Die Sonne arbeitet sich aber auch stellenweise ganz gut durch.
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0: Wir haben es 2 Minuten nach 11:30. A7 Hamburg Richtung Hannover zwischen Fliestedt und dem Horster Dreieck. 3 Kilometer stockender Verkehr. Dann haben wir die A7 nochmal Hamburg, Fahrt Richtung Hannover zwischen Schneverdingen und Dorfmarkt. 3 Kilometer stockender Verkehr. Wir wünschen eine gute Fahrt.
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0: Ich wünsche Ihnen einen schönen 17. Mai. Hier ist Ansgar Langhorst. Moin.
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1: Pat Benatar, We Belong, abends am Baggersee. War richtig schön heiß. Mit dem Mofa an Friedberger Baggersee. Ja, genau. Ja. War wunderbar. Und dann ohne Klamotten, aber in den See.
0: Pat Benatar, Supertramp und London Beat. Das ist Bremen 1.
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0: Rob Thomas, Little Wonders. Hier ist Bremen 1 aus dem Studio in Bremerhaven. Glanz und Glamour sind wahrscheinlich nicht die Attribute, die Bremerhaven im Allgemeinen zugeschrieben werden, aber das gibt's auch hier. Auf Radio Weser TV, dem offenen Kanal in Bremerhaven, läuft seit fast 30 Jahren die Schlagershow Musiktruhe mit Melanie May. Wir stellen Ihnen diese Institution einmal vor. Levin Mais war für uns bei einer Aufzeichnung dabei.
1: Die Hafenstraße. Ein Euroläden neben Leerstand, Lärm und regem Stadtleben. Wer an diesem Freitagnachmittag durch die Tür des ehemaligen Kapitolkinos geht, betritt allerdings eine Sphäre der Freude und taucht ein in das Showgeschäft. Aufstrebenden Talenten, großen Träumen und charmanten Gentlemen in weißem Sakko gehört hier heute die Bühne. Die Kameras laufen, Showtime in Bremerhaven.
2: Ja, moin und herzlich willkommen zu einer neuen Ausgabe der Musiktruhe heute. Viele tolle Künstler sind von nah und fern angereist und da dürfen wir uns drauf freuen. 2 Stunden nonstop Musik.
1: Showmasterin Melanie May eröffnet die Musiktruhe im schwarzen Dress. Maike Klaassen, wie May bürgerlich heißt, moderiert einmal im Monat die Musiksendung auf Radio Weser TV. Die Liste ihrer Showgäste füllt sich nach 29 Jahren von ganz allein.
3: Mittlerweile sind natürlich auch die Künstler Freunde geworden, ganz viele. Und das ist auch ganz besonders. Die reisen von München an, von den Niederlanden, Österreich, Schweiz. Und ich hatte auch schon große Künstler hier auf der Showbühne.
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1: Heute sind 2 Sänger aus den Niederlanden angereist.
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1: Zu den weit Angereisten gehört auch Zeno. Sein Nachname
5: Barbieri, wie der Barbier und mit noch einem I.
1: Der 25-jährige Student ist extra aus München angereist. Pinkfarbener Anzug, blonde Haare, breites Grinsen. Seit einem Auftritt bei Deutschland sucht den Superstar vor 3 Jahren arbeitet er an seiner Schlagerkarriere.
2: Jetzt kommt noch ein ganz, ganz, ganz besonderer Song von Zeno. Ja, das ist jetzt Zufall, aber der heißt Melanie. Krieg Gänsehaut, ne? Weil das so schön ist. Und jetzt wollen wir den Song auch hören.
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1: Nach Zeno erobert auch das Duo Maritta und Marcel Melanie Mays Showbühne. Er Metallbaumonteur, sie Pflegekraft. Zusammen singt das Ehepaar aus Siegen ihren Song Wir drehen auf.
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1: Die Musik ist ihre gemeinsame Leidenschaft, die Bühne ihr Nervenkitzel.
7: Das ist aufregend, das ist total aufregend. Dieses Lampenfieber vorher, ja. Das ist wie vergleichen, du machst einen Bungee-Sprung und du bist, sagen wir mal, kurz vorm Abspringen, ja. Und so ist es auch irgendwie.
8: Adrenalin.
1: Edelfan Edeltraut Dreilich ist seit 20 Jahren dabei. Sie ist für Kaffee und Kuchen zuständig. Horst, ihr Ehemann, sitzt vor der Bühne an der Kaffeetafel.
9: Also man kann das austreiben, muss man so sagen. Da sind manchmal ganz gute bei und manchmal hat man auch einen Blumentopf, auf Deutsch gesagt, aber zu 70% in dem Leben damit weiterkommen, wenn die bei Melanie gewesen sind.
1: Auch Zeno hofft auf den großen Durchbruch im Showgeschäft. Seinen Traum hat er in Bremerhaven vor Augen.
5: Mit Roland Kaiser mal auf der Bühne zu stehen. Der hat auch eine sehr elegante Weise, wie er immer auftritt. Und das wünsche ich mir auch irgendwie für mich. Genau.
0: Yo, there's no business like show business. Die Musiksendung Musiktruhe feiert bald ihr 30. Jubiläum. Levin Mais hat für Bremen 1 eine Aufzeichnung begleitet.

0: Bremen 1 ist hier am Sonntag. Vor den Nachten noch Tracy Chapman, Baby, Can I Hold You?
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1: Mit Michael Kruse. Deutschland vergibt laut UNICEF die Zukunftschancen von Kindern. WHO schlägt Alarm wegen eines Ebola-Ausbruchs. Deutscher Katholikentag geht mit einem Gottesdienst zu Ende. Das Wetter zunehmend bewölkt bei 13 bis 17 Grad. Bei einer internationalen Studie zum Wohlbefinden von Kindern hat Deutschland unterdurchschnittlich schlecht abgeschnitten. Laut Kinderhilfswerk der Vereinten Nationen landet Deutschland von 37 Ländern nur auf Platz 25 und bleibt damit weit hinter seinen Möglichkeiten zurück, sagt UNICEF. Weitere Einzelheiten hat Sven Weingärtner.
2: Bei der Studie geht es um die Situation von Kindern in den wohlhabenden Ländern der Welt. Die Niederlande, Dänemark und Frankreich belegen demnach die ersten drei Plätze. Aber auch Rumänien, Ungarn und die Slowakei als Länder mit deutlich weniger Wirtschaftskraft schneiden besser ab als Deutschland. Ein Grund für die deutsche Platzierung ist laut UNICEF die Kinderarmutsquote, die bei 15% stagniert. Alarmierend sei zudem das Abschneiden im Bereich Bildung. Außerdem ist der Abstand zwischen Jugendlichen aus wirtschaftlich benachteiligten Familien zu denen aus wohlhabenden Familien besonders groß.
1: Die Weltgesundheitsorganisation schlägt Alarm und hat wegen eines Ebola-Ausbruchs in Zentralafrika eine internationale Gesundheitsnotlage ausgerufen. Hintergrund sind mehrere Ebola-Fälle in der Demokratischen Republik Kongo. Katrin Hondl mit weiteren Einzelheiten.
3: Mehr als 80 Menschen sind mutmaßlich

0: bereits an Infektionen gestorben. Insgesamt gäbe es rund 250 Verdachtsfälle. Laut WHO könnte der Ausbruch jedoch viel größer sein und die tatsächlichen Fallzahlen deutlich höher. Deshalb sei das Risiko groß für eine weitere Ausbreitung in den Nachbarländern Uganda und Südsudan. Zudem gibt es keinen Impfstoff für die Ebola-Variante, die hinter dem Ausbruch steckt, den sogenannten Bundibugyo-Stamm des Virus. Ebola-Infektionen führen zu Fieber, Durchfall und Muskelschmerzen. In schweren Fällen kommt es zu inneren Blutungen und Organversagen.
1: In Würzburg geht in diesen Minuten der 104. Deutsche Katholikentag zu Ende. Zum Abschluss Gottesdienst kamen erneut Tausende Gläubige. Vom Katholikentag berichtet Oliver Buchholz.
2: Vor der Würzburger Residenz hat der neue Vorsitzende der Deutschen Bischofskonferenz und neu ernannte Bischof von Münster, Heiner Wilmer, den Gottesdienst zum Ende des Christentreffens gefeiert. In den vergangenen 5 Tagen haben rund 900 Veranstaltungen, Gottesdienste und Konzerte stattgefunden. Unter anderem Bundespräsident Steinmeier und Bundeskanzler Merz haben an Podiumsdiskussionen teilgenommen. Wie viele Menschen zum Katholikentag nach Würzburg gekommen sind, teilen die Veranstalter am Mittag mit. Der nächste Katholikentag findet 2028 in Paderborn statt.
1: Mehrere Museen und Kultureinrichtungen in Bremen und Niedersachsen beteiligen sich heute am Internationalen Museumstag. So haben Besucher beispielsweise im Bremer Überseemuseum und im neuen Museum Weserburg freien Eintritt. Ebenso im Deutschen Schifffahrtsmuseum in Bremerhaven. Auch die Museen in Oldenburg und beispielsweise das Kreismuseum Sieke können kostenlos besichtigt werden. Für die Fußballfrauen von Werder Bremen endet heute die Bundesliga-Saison. Am Nachmittag müssen sie beim Tabellenvierten Leverkusen antreten. Ob Sieg oder Niederlage, die Bremerinnen beenden die Saison auf dem 6. Tabellenplatz. Für Werder-Stürmerin Larissa Mühlhaus geht es heute um den Titel der besten Torschützin. Bisher hat sie 16 Tore auf dem Konto. Und das waren die Nachrichten mit Michael Kruse.
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4: 12 Grad an der Küste in Cuxhaven, 9 in Wilhelmshaven, 11 Bremen, 11 Bremerhaven. Die Aussichten für heute: Wir haben hin und wieder mal Sonne, die versteckt sich auch gerne mal hinter dichteren Wolken. Überwiegend bleibt es trocken, wenn gleich auch hier und da mal Schauer durchziehen. Die Höchstwerte heute bei 16 Grad, 17 Grad, vielleicht kriegen wir 18 als Höchstwert in der nächsten Nacht. Nicht mehr so kalt, 10 Grad. Also zweistellig sogar auf den Inseln, 9 Grad für die Nacht in Bremen, 8 in Dinklage. Morgen am Montag Temperaturen wieder bis 17, 18 Grad und ein Wechselspiel aus Sonne und auch zumindest zwischendurch mal einem Gewitter.
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4: 4 Minuten nach 11. A27 Bremerhaven Richtung Bremen zwischen Bremerhaven Überseehäfen und Wulsdorf. 4 Kilometer stockender Verkehr. A29 Wilhelmshaven Richtung Oldenburg zwischen dem Kreuz Oldenburg Nord und Ohmstede, 2 Kilometer Stau. Eine Meldung für den Heidekreis. Die Rodewalder Straße ist in Höhe der Abzweigung nach Stöcken nach dem Unfall in beiden Richtungen gesperrt. Wir wünschen eine sichere Fahrt.
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4: Mit Ansgar Langhorst, schönen Sonntag.
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schon fast einnicken, ne? Mittagsschläfchen machen, aber für Mittagsschlaf ist es noch ein bisschen früh. Trotzdem ein Song zum Genießen. Richard Marx, Right Here Waiting. Hier ist Bremen 1 am Sonntag aus dem Studio in Bremerhaven.

wenn Sie heute Geburtstag haben sollten. Herzlichen Glückwunsch von Bremen 1. Und vielleicht wissen Sie, vielleicht auch nicht, dass Sie mit Udo Lindenberg gemeinsam Geburtstag haben. 17.05.1946 in Gronau geboren, in Westfalen. Udo Lindenberg wird heute 80 Jahre. Was haben Sie denn für einen Titel im Kopf? Vielleicht den Sonderzug nach Pankow oder Shallow? Oder was auch immer. Wir haben vorhin schon eingespielt und wundern Sie sich also nicht, wenn wir heute einmal mehr Udo Lindenberg im Programm haben. Heute Abend übrigens ab 20 Uhr bis 24 Uhr gibt es ein Spezial, ein Special mit ganz vielen Lindenberg-Songs nochmal am Stück und Background-Geschichten zum Panikpräsidenten hier auf Bremen 1. Meine Moderationskollegin Michelle Brückner wird Sie also ab 20 Uhr damit beglücken. Aber jetzt haben wir auch einen Titel aus dem Album Udopium, das Beste. Und zwar aus dem Jahr 2021, mittendrin im Geburtstag.

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1: Ja, so ein bisschen Geduld brauchen wir noch. Das haben wir vorhin aus der Bremen 1 Wetterredaktion direkt erzählt bekommen. So ein paar Tage wird es noch so bei 18, 19, 20 sein. Dann wird es aber doch deutlich drüber kommen. Die Temperaturen aktuell 13 Bremerhaven, 13 Bremen, 13 Rotenburg, 12 in Oldenburg. Die Aussichten für heute 13, 17, vielleicht 18 Grad. Relativ freundlich, heißt aber nicht durchweg Sonne, sondern auch zwischendurch vielleicht mal ein Schauer. Die Nachtwerte, die sind dann zum Teil schon im zweistelligen Bereich, zumindest auf den Inseln, ansonsten 9 in Bremen. Morgen Montag tagsüber dichte Wolken, leichter, mäßiger Regen. Im Tagesverlauf geht der Regen dann auch mal in den ein oder anderen Schauer über, heißt, kann mal ein bisschen kräftiger werden. Aber auch 18 Grad morgen als Spitzenwert.
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1: Eine Minute nach 11:30 A1 Bremen Richtung Osnabrück zwischen Uphusen, Bremen, Marndorf und Asten. 5 Kilometer stockender Verkehr. Autobahn 1 Osnabrück Richtung Bremen zwischen dem Dreieck Stur und Bremen-Asten. 4 Kilometer stockender Verkehr. A7 Hamburg Richtung Hannover zwischen Schneverdingen und Dorfmark. Streckenweise stockender Verkehr. Verzögerung eine halbe Stunde. A27 Bremerhaven Richtung Bremen zwischen Bremerhaven-Überseehäfen und Wulsdorf. 5 Kilometer stockend. A29 Wilhelmshaven Richtung Oldenburg zwischen Sande und Varel-Bockhorn. 3 Kilometer stockender Verkehr. Eine Meldung für den Heidekreis. Die Rodewalder Straße ist in Höhe der Abzweigung nach Stöcken nach einem Unfall immer noch in beiden Richtungen gesperrt. Wir wünschen eine sichere Fahrt.
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1: Mögen Sie gerne Muffins? Oder denken Sie dann, ja, eigentlich schon, aber nee, ungesund und so weiter. Wir sprechen gleich über leckere und, aufgepasst, gesunde Muffins. Jo, ich bin Ansgar Langhorst. Moin.
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0: Jetzt ist aber lecker hier auf Bremen 1 aus dem Studio Bremerhaven. Der Sonntag, was würden Sie wählen? Lieber ein Muffin, sagen wir mal mit 200 Kalorien, oder gleich zwei verdrücken, unterm Strich gleiche Kalorienzahl? Hä? Ganz klar, eigentlich die meisten würden jetzt sagen, ja, wenn lecker, dann zwei. Wenn das kalorienmäßig keinen Unterschied macht, warum nicht? Aber vielleicht denken sie auch gleichzeitig, hä, kann ja irgendwie nicht. Habe ich auch spontan gedacht. Aber zwei Studentinnen der Hochschule Bremerhaven haben eine gesündere Alternative zu herkömmlichen Muffins entwickelt. Genauer gesagt, eine gesunde Backmischung für Muffins, ne? Wenn sie hellhörig. Die Geheimzutat, die Ackerbohne als Mehlersatz. Warum die Ackerbohne? Was ist damit?
1: Im Vergleich zu normalen Mehlsorten hat die Ackerbohne einfach super viele Vorteile, gerade was Aminosäuren angeht, und auch die Nährwerte überzeugen, gerade in Richtung Protein und Ballaststoffe. Und wir wollten eben, weil wir selber solche Naschkatzen sind, eine Backware entwickeln, die man mit gutem Gewissen konsumieren kann und wo man auch wirklich nicht diese, ja, was viele haben, diese Vorurteile von der Bohne rausschmecken, das tut man bei uns nämlich nicht.
0: Das sagt Lena, die 22-Jährige, eine der beiden Erfinderinnen. Wie sieht's denn aus mit Geschmack und mit der Struktur und so weiter?
2: Also die Struktur oberhalb ist teilweise ein bisschen rissig und sieht so ein bisschen handgemacht aus, was auch optisch sehr gut aussieht. Wenn man dann aber reinbeißt, hat man wirklich dieses fluffige, weiche Gefühl. Und durch diese Schokolade oder den schokoladenähnlichen Geschmack ist es einfach sehr lecker.
0: Das ist Mariana, die andere Erfinderin dieser schönen Backmischung für gesunde Muffins. Kann man das schon kaufen? Das ist natürlich eine Frage, die auf der Hand liegt.
1: Zurzeit nicht. Aktuell sind wir beide mitten im zweiten Mastersemester, weshalb wir uns erstmal darauf fokussieren und danach schauen wir mal, ob wir das Ganze wirklich mal industriell produzieren lassen möchten. Oder es bei dem Projekt bleibt.
0: Sagt Bescheid. Vielen Dank für diese schöne Erfindung an Lena und Mariana, Studentinnen aus Bremerhaven. Gesunde Muffins, viel weniger Kalorien, weil Ackerbohne als Mehlersatz. Hier ist Bremen 1, Viertel vor Mittag, wo wir vom Essen sprechen. Gleich Viertel vor 12.

Bremen 1, der Verkehrsservice aktuell. Bitte Vorsicht auf der A7, Hamburg Richtung Hannover, zwischen Soltau Süd und Dorfmarkt. Da liegt ein Metallteil. Und Vorsicht bitte auch auf der A1, Hamburg Richtung Bremen, zwischen Hollenstedt und Heidenau. Auch da liegen gleich mehrere Metallteile. Bitte fahren Sie vorsichtig. Hier ist Bremen 1 aus dem Studio Bremerhaven am Sonntag um kurz vor den Nachrichten in 4 Minuten.

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1: Mit Nico Wodrich. Deutschland belegt bei Kindeswohl im internationalen Vergleich einen hinteren Platz. WHO ruft wegen Ebola-Ausbruch zweithöchste Alarmstufe aus. Deutschland belegt beim ESC drittletzten Platz. Das Wetter: viele Wolken und ein paar Schauer, bis 17 Grad. Bei einer internationalen Studie zum Wohl von Kindern hat Deutschland eher schlecht abgeschnitten. Insgesamt wurden 37 Länder von UNICEF verglichen. Deutschland kommt demnach auf Platz 25. Aus der Nachrichtenredaktion Sven Weingärtner.
2: Bei der Studie geht es um die Situation von Kindern in den wohlhabenden Ländern der Welt. Die Niederlande, Dänemark und Frankreich belegen demnach die ersten drei Plätze. Aber auch Rumänien, Ungarn und die Slowakei als Länder mit deutlich weniger Wirtschaftskraft schneiden besser ab als Deutschland. Ein Grund für die deutsche Platzierung ist laut UNICEF die Kinderarmutsquote, die bei 15% stagniert. Alarmierend sei zudem das Abschneiden im Bereich Bildung. Außerdem ist der Abstand zwischen Jugendlichen aus wirtschaftlich benachteiligten Familien zu denen aus wohlhabenden Familien besonders groß. Auch der Unterschied beim mentalen Wohlbefinden zeigt sich besonders deutlich. Nur im Bereich körperlicher Gesundheit landet Deutschland im oberen Mittelfeld. UNICEF empfiehlt der Bundesregierung, Kinderarmut wirksamer zu bekämpfen und gezielt in benachteiligte Kinder zu investieren.
1: Nach dem Ebola-Ausbruch im Kongo und in Uganda ist die zweithöchste Alarmstufe ausgerufen worden. Bislang kamen laut WHO 90 Menschen ums Leben. Karim Bench mit den Einzelheiten.
3: Die Hilfsorganisation Ärzte ohne Grenzen bezeichnet die rasche Ausbreitung des Ausbruchs als äußerst besorgniserregend. Es gebe weder einen Impfstoff noch eine spezielle Behandlung gegen den Bundibugyo-Stamm, erklärte der kongolesische Gesundheitsminister. Dieser Stamm weist eine sehr hohe Sterblichkeit auf, die bis zu 50% betragen kann. Laut der Weltgesundheitsorganisation WHO sollen durch die internationale Gesundheitsnotlage Nachbarländer in erhöhte Alarmbereitschaft versetzt werden und die Unterstützung der internationalen Gemeinschaft mobilisiert werden. Die Kriterien für die höchste Alarmstufe, eine Pandemie, erfülle der Ausbruch bislang nicht.
1: Nach der Autoattacke in Modena in Italien haben die Behörden weitere Details bekannt gegeben. Demnach ist unter den Schwerverletzten auch eine deutsche Touristin. Insgesamt wurden 8 Menschen verletzt, einige von ihnen schwer. Die Hintergründe sind noch unklar. Der mutmaßliche Täter wurde festgenommen. Er war gestern mit seinem Auto in einer Gruppe von Menschen gerast. Laut Medienberichten war er wohl in psychiatrischer Behandlung. In mehreren deutschen Städten gibt es heute Demos gegen Diskriminierung und Ausgrenzung von Menschen, die nicht hetero sind. In Bremen gibt es eine Versammlung auf dem Bahnhofsvorplatz. Danach ist dann noch ein Zug zum Theater am Goetheplatz geplant. Am 17. Mai 1990 hatte die Weltgesundheitsorganisation Homosexualität von der Liste der Krankheiten gestrichen. Bulgarien hat den ESC in Wien gewonnen. Bangarei

0: Anga von der Sängerin Dara bekam die meisten Punkte vor Israel und Rumänien. Deutschland holte mit die wenigsten Punkte. Fire von Sarah Engels kam auf den drittletzten Platz. Das waren die Nachrichten mit Nico Wodrich.
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2: 13 Grad in Bremerhaven und auch in Bremen 13, 12 Grad in Diepholz 13, in Verden, im Ammerland und Oldenburg 12 Grad. Im Moment heute bis 17 Grad. Es wird so ein Mischmaschwetter. Es kann zwischendurch auch nochmal Regen geben, aber auch zwischendurch ein paar Sonnenstunden. Wir gucken auf die Nacht. 10 Grad auf den Nordseeinseln, 8 Grad zum Beispiel in Lohne und morgen tagsüber, da geht's rauf, 17, 18 Grad, Dienstag, Mittwoch 19, 20 Grad.
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2: Es ist 4:04. Vorsicht bitte auf der Autobahn 1 Hamburg Richtung Bremen zwischen Hollenstedt und Heidenau. Da liegen Metallteile. Vorsicht auch auf der A7 Hamburg Fahrt Richtung Hannover zwischen Soltau Süd und Dorfmark. Da liegt auch ein Metallteil. Autobahn 1 Bremen Richtung Osnabrück zwischen Uphusen, Bremen-Marndorf und Asten. 5 Kilometer stockender Verkehr. A1 Osnabrück, Fahrt Richtung Bremen, zwischen dem Dreieck Stur und Bremen-Asten, 4 Kilometer stockender Verkehr. A7 Hamburg Richtung Hannover, zwischen Schneverdingen und Dorfmark, streckenweise stockend, Verzögerung ungefähr eine halbe Stunde. A27 Bremerhaven Richtung Bremen, zwischen Bremerhaven, Überseehäfen und Wulsdorf, 5 Kilometer stockender Verkehr. A29 Wilhelmshaven Richtung Oldenburg, zwischen Sande und Varel-Bockhorn, 3 Kilometer stockender Verkehr. Wir wünschen ein bisschen Geduld, wo Sie stehen, ansonsten eine gute Fahrt.
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2: Ja, bis 13 Uhr mit Ansgar Lankhorst. Schönen Sonntag.
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Heute Abend um 20 Uhr wird hier auf Bremen 1 Michelle Brückner moderieren aus der Bremen 1 Musikredaktion. Sie ist mittendrin im Thema Udo Lindenberg, weil er wird 80 heute, der Udo. Und Udo Lindenberg wollen wir zwischendurch auch immer wieder feiern. Mit Musik von ihm, zum Beispiel jetzt zum 80. Club der Millionäre auf Bremen 1 am 17. Mai.

0: Also nächstes Wochenende, ne? Nächstes, so in einer Woche, da sind wir bei 24, 25 Grad. Aber
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0: Heute sind wir jetzt gerade bei 13 Grad in Bremerhaven, 14 in Bremen, 14 in Oldenburg. Kommen also im Laufe der nächsten 7 Tage 10 Grad obendrauf. Dahin arbeiten wir uns langsam. Heute Nachmittag vielleicht noch bis 17 Grad, zwischendurch ein paar Schauer möglich. Auch mal ein Gewitter, morgen zum Beispiel auch tagsüber, zum Teil aufgelockert, aber eben auch zwischendurch mal nass. Nicht überall, aber das zieht zwischendurch mal durch. Die Nachtwerte liegen bei 8 bis 10 Grad, morgen tagsüber wieder bis 18 und Dienstag schon 19, Mittwoch auch schon 20 Grad.
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0: Es ist jetzt Punkt 12:30. Vorsicht bitte im Kreis Oldenburg erstmal. Zwischen auf der Straße, zwischen Döhlen und Hundlosen, da laufen Pferde. A1 Bremen Richtung Osnabrück zwischen Uphusen, Bremen-Marndorf und Asten. 5 Kilometer stockender Verkehr. A1 Osnabrück Richtung Bremen zwischen dem Dreieck Sturm, Bremen-Asten. 4 Kilometer stockender Verkehr. Autobahn 7 Hamburg Richtung Hannover zwischen Schneverdingen und Dorfmark. Streckenweise stockender Verkehr, Verzögerung eine halbe Stunde. A27 Bremerhaven Richtung Bremen zwischen Bremerhaven Zentrum und Wulsdorf aktuell 2 Kilometer Stau. Wir wünschen eine gute Fahrt.
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0: Mit Ansgar Langhorst. Falls Sie überlegen, was Sie heute noch so anstellen können, unternehmen können, dann haben wir gleich, davon sind wir überzeugt, einen sehr schönen Tipp.
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Bremen 1 ist hier. Wer jemals den Film Nachts im Museum gesehen haben sollte, der weiß auch, dass Museen unter Umständen mehr zu bieten haben, als man das spontan meinen könnte. In dem Film werden ja die Exponate, also Dinosaurier, ausgestopfte Tiere und Wachsfiguren lebendig und die machen dann, was sie wollen. Naja, ist nur Film, ist nur ausgedacht, klar. So tagsüber kann man ja auch gut ins Museum gehen. Insbesondere heute, denn heute ist internationaler Museumstag. Viele Museen haben gesagt, so, Eintritt frei heute in Bremerhaven zum Beispiel, auch das Deutsche Schifffahrtsmuseum. Es gibt Führungen und man kann Museumsschiffe angucken. Von da aus können Sie gleich weitergehen ins Historische Museum oder ins Kunstmuseum. Da gibt's um 15 Uhr sogar einen Workshop fürs Malen mit Kreide und Acrylfarben. So. Es gibt auch eine Reise in die Handwerkerwelt des Mittelalters. Ist möglich in der Burg in Bad Bederkesa. Da können Sie zum Beispiel, hören Sie mal, Münzen hämmern. Sie sind schon dabei. Ja, bis 18 Uhr können Sie da auch rumkloppen. So lange haben die nämlich auf. Wolle spinnen ist möglich. Färben, Bronze gießen oder ganz einfach ja, Kaffee trinken. Und gucken, wie die anderen arbeiten. Vielleicht auch eine gute Idee für so einen Sonntag. Aber heute Tag der Museen international mit vielen freien Eintritten.

10 Minuten vor 1 haben wir es am Sonntag. Die Nachrichten also in 10 Minuten und danach geht's weiter mit Norbert Kunze. Das war der Vormittag auf Bremen 1 mit Ansgar Langhorst aus Bremerhaven. Ihnen noch einen schönen Sonntag. Bis bald.

0: Bremen 1, der Verkehrsservice aktuell. Bitte Vorsicht, wir haben was für die A1 Hamburg Richtung Bremen zwischen Elsdorf und Bokel. Da liegen mehrere Metallteile auf der Fahrbahn. Und Vorsicht auch auf der A27 Cuxhaven Richtung Bremerhaven zwischen Neuenwalde und Deppstedt. Auch da liegen Gegenstände auf der Fahrbahn. Vorsicht.
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2: Mit Nico Wotrich. Deutschland belegt bei Kindeswohl im internationalen Vergleich einen hinteren Platz. WHO ruft wegen Ebola-Ausbruch zweithöchste Alarmstufe aus. Deutschland belegt beim ESC drittletzten Platz. Das Wetter: viele Wolken und ein paar Schauer, bis 17 Grad. Bei einer internationalen Studie zum Wohl von Kindern hat Deutschland eher schlecht abgeschnitten. Insgesamt wurden 37 Länder von UNICEF verglichen. Deutschland kommt demnach auf Platz 25. Aus der Nachrichtenredaktion Sven Weingärtner.
3: Bei der Studie geht es um die Situation von Kindern in den wohlhabenden Ländern der Welt. Die Niederlande, Dänemark und Frankreich belegen demnach die ersten drei Plätze. Aber auch Rumänien, Ungarn und die Slowakei als Länder mit deutlich weniger Wirtschaftskraft schneiden besser ab als Deutschland. Ein Grund für die deutsche Platzierung ist laut UNICEF die Kinderarmutsquote, die bei 15% stagniert. Alarmierend sei zudem das Abschneiden im Bereich Bildung. Außerdem ist der Abstand zwischen Jugendlichen aus wirtschaftlich benachteiligten Familien zu denen aus wohlhabenden Familien besonders groß. Auch der Unterschied beim mentalen Wohlbefinden zeigt sich besonders deutlich. Nur im Bereich körperlicher Gesundheit landet Deutschland im oberen Mittelfeld. UNICEF empfiehlt der Bundesregierung, Kinderarmut wirksamer zu bekämpfen und gezielt in benachteiligte Kinder zu investieren.
2: Nach dem Ebola-Ausbruch im Kongo und in Uganda ist die zweithöchste Alarmstufe ausgerufen worden. Bislang kamen laut Weltgesundheitsorganisation 90 Menschen ums Leben. Karin Bentsch mit den Einzelheiten.
4: Die Hilfsorganisation Ärzte ohne Grenzen bezeichnet die rasche Ausbreitung des Ausbruchs als äußerst besorgniserregend. Es gebe weder einen Impfstoff noch eine spezielle Behandlung gegen den Bundibugyo-Stamm, erklärte der kongolesische Gesundheitsminister. Dieser Stamm weist eine sehr hohe Sterblichkeit auf, die bis zu 50% betragen kann. Laut der Weltgesundheitsorganisation WHO sollen durch die internationale Gesundheitsnotlage Nachbarländer in erhöhte Alarmbereitschaft versetzt werden und die Unterstützung der internationalen Gemeinschaft mobilisiert werden. Die Kriterien für die höchste Alarmstufe, eine Pandemie, erfülle der Ausbruch bislang nicht.
2: Nach der Autoattacke in Modena in Italien haben die Behörden weitere Details bekannt gegeben. Demnach ist unter den Schwerverletzten auch eine deutsche Touristin. Insgesamt wurden 8 Menschen verletzt, einige von ihnen schwer. Die Hintergründe sind noch unklar. Der mutmaßliche Täter wurde festgenommen. Er war mit seinem Auto in eine Gruppe von Menschen gerast. Laut Medienberichten war er wohl in psychiatrischer Behandlung. In mehreren deutschen Städten gibt es heute Demos gegen Diskriminierung und Ausgrenzung von Menschen, die nicht hetero sind. In Bremen gibt es eine Versammlung auf dem Bahnhofsvorplatz. Danach ist dann noch ein Zug zum Theater am Goetheplatz geplant. Am 17. Mai 1990 hatte die Weltgesundheitsorganisation Homosexualität von der Liste der Krankheiten gestrichen. Bulgarien hat den ESC in Wien gewonnen. Bangaranga von der Sängerin Dara bekam die meisten Punkte vor Israel und Rumänien. Deutschland holte mit die wenigsten Punkte. Feier von Sarah Engels kam auf den drittletzten Platz. Das waren die Nachrichten mit Nico Wotrich.
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5: Temperaturen um 14 Grad, bleibt auch so in den Nachmittag hinein. 1-2 Grad können es noch mehr werden, es ist aber insgesamt wolkig oder auch stark bewölkt. Ein paar schwache Regenschauer oder Regen sind unterwegs, ebenso aber auch zwischendurch wieder kurze sonnige Abschnitte.
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5: 13.03 Uhr, Vorsicht auf der A1 Hamburg-Bremen zwischen Elsdorf

0: Buckel, dort mehrere Metallteile auf der Fahrbahn. Vorsicht auf, weiterhin A27 Cuxhaven Richtung Bremerhaven zwischen Neuenwalde und Deppstedt, hier Gegenstände auf der Fahrbahn. Dann A1 Hamburg-Osnabrück, 6 Kilometer Stocktest zwischen Opusen-Mahndorf und Arsten, Verzögerung ca. eine halbe Stunde. Nochmals A1 Gegenrichtung Osnabrück-Bremen, 7 Kilometer Stocktest zwischen dem Dreieck Stur und Hemeling, auch hier eine halbe Stunde Verzögerung. A7 Hamburg Richtung Hannover, streckenweise stockender Verkehr zwischen Schneverdingen und Dorfmark.
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0: Im Studio Norbert Kunze, freut mich, dass Sie dabei sind. Ich wünsche Ihnen einen schönen Sonntag.
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Nothing's Gonna Stop Us Now am Sonntagmittag hier auf Bremen 1. Starship waren dies, nicht etwa der Chor der Werder-Spieler, sondern die Band rund um Grace Slick. Aber bei dem Stichwort sind wir natürlich, wir wollen natürlich schauen, ein kleines Fazit ziehen am heutigen Nachmittag der Bundesliga-Saison bzw. des gestrigen spannenden Abschlusstages. War ja ohnehin ein spannender Tag. Tausende vor Ort, Millionen an den Fernsehschirmen und jetzt bin ich gar nicht mehr bei Werder, sondern beim ESC. Auch da wollen wir ein kleines Fazit ziehen, auf sehr großes Zuschauer- und Zuschauerinneninteresse gestoßen, das Ganze, und am Ende doch mit einer Siegerin aus Bulgarien. Das ist eine Premiere. Erstmals hat dieses Land quasi den Triumph dort fortgetragen. Auch dazu oder darauf gehen wir heute Nachmittag noch genauer ein.

0: Careless Whisper von George Michael. Hier ist Bremen 1 am Sonntag. Ja, von wegen Careless Whisper. Klare Worte finden Werder-Fans als Fazit dieser Saison. Wir haben uns gestern mal ein bisschen umgehört nach dem Spiel gegen Borussia Dortmund, also der Heimniederlage.
1: Ja, was soll man sagen? Es war eine absolute Saison zum Vergessen. Angefangen mit dem Trainer, der irgendwie nie richtig warm geworden ist. Dann kam ein neuer Trainer. Es wurde irgendwie nicht so richtig viel besser dadurch.
2: Dieses schwankende Leistungslevel, das würde ich mir wünschen, dass sich das mal stabilisiert, dass wir mal zwei gute Halbzeiten machen und dass man nicht immer wieder auf Start zurückfällt.
3: Am Anfang viel Hoffnung, echt Mut gehabt auf die Saison. Dann einige Spiele gesehen, wo man sich dachte, ey, was seid ihr für eine Gurkentruppe? Wo ist der Stolz? Wo ist der Teamgeist?
1: Werder hat ja so ganz viel so junge Talente, die man jetzt hoffentlich zu Geld machen kann. Und dann kriegt man viel Geld und dann müssen die nächsten Transfers jetzt sitzen. Und dann kann man vielleicht eine gute nächste Saison spielen. Aber man hat Glück gehabt und ist jetzt froh, dass man da jetzt so mit einem blauen Auge davon gekommen ist.
0: Ja, mit einem blauen Auge. Aber wie man weiß, aus blauen Augen werden dann so allmählich grüne Augen. Und so langsam geht's ja auch schon wieder mit dem Blick in die Zukunft. Da tut sich einiges auch am heutigen Nachmittag. Es gibt wohl offensichtlich neues Personal, was zu Werder stoßen wird, nicht nur für die Mannschaft, sondern eben auch für den großen Trainerstab bzw. für Scouting. Aber das alles am heutigen Nachmittag hier auf Bremen 1.

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1: Temperaturen weiterhin um die 14 Grad, 1-2 Grad mehr können es am heutigen Nachmittag noch werden, aber es bleibt weiterhin wolkig und stark bewölkt, einige schwache Regenschauer oder auch Regen unterwegs, zwischendurch natürlich sonnige Abschnitte. Der Wind spielt eine Rolle, meist schwach bis mäßig aus südlichen Richtungen, aber es können frische, vereinzelt auch starke Böen mit dabei sein.
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1: 13:30 Uhr. Vorsicht weiterhin A27 Cuxhaven-Bremerhaven. Gegenstände auf der Fahrbahn zwischen Neuenwalde und Deppstedt. A1 Hamburg-Osnabrück. 6 Kilometer stockender Verkehr zwischen Opusen-Mahndorf und Bremen-Arsten. Verzögerung weiter circa eine halbe Stunde. Und A7 Hamburg-Hannover. Zwischen Schneferding-Dorfmark immer noch streckenweise stockender Verkehr. Auch hier eine Verzögerung von circa 30 Minuten.
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1: Im Studio Norbert Kunze und gleich geht's hier um den ESC. Wir schauen noch mal kurz zurück, also gestern Abend in Wien. Keine wirklich knappe Entscheidung. Nach langer Zeit oder wenn überhaupt nach Ewigkeiten mal wieder ein Sieg für einen Song und für ein Land, das sowohl bei der Jury als auch beim Publikum die meisten Stimmen bekommen hat. Wir erfahren gleich mehr.
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1: Pet Shop Boys, It's a Sin. Da bin ich immer in die Disco gegangen und habe dazu getanzt. Und da hatte ich lange Haare und dann habe ich mal ordentlich mit dem Kopf gewackelt und geschlackert.
0: Pet Shop Boys, REO Speedwagon. Und Anastasia. 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

0: Daniel Powter und Bad Day am Sonntagnachmittag hier auf Bremen 1. Naja, einen richtig guten Tag hatten natürlich gestern Abend beim Eurovision Song Contest die Sieger aus Bulgarien. Und ich freue mich sehr drauf, dass ich jetzt mit dem Kollegen Marc Dugge, in Wien ist er noch, verbunden bin. Erstmal herzlich willkommen hier bei Bremen 1. Marc, langer Abend war das, aufregender Abend war das, verdiente Siegerin?
1: Ja. Ja, ich finde schon. Es ist auf jeden Fall eine verdiente Siegerin. Der Song hat uns hier schon die ganzen Tage begleitet. Er ist wirklich in unsere Ohren und in unsere Herzen gekrochen. Und einer unserer Mitarbeiter, der Olli Schosch, hier unser Korrespondent in Wien, der war so begeistert, dass er sie eigentlich den ganzen Tag nur hören wollte mit Bangaranga. Wir haben es am Anfang so ein bisschen belächelt, weil wir dachten, naja, eigentlich sind die Finnen und auch die Israelis oder auch die Australierin vor allen Dingen auch so beeindruckend, ob das Bulgarien schaffen kann. Aber es ist ja tatsächlich wirklich ein Song mit einer unheimlichen Energie, an die viele anknüpfen können. Ein Song, der durch alle Altersgruppen seine Fans gefunden hat und der irgendwie auch eine sehr unpolitische Message setzt in einem sehr politisierten Finale.
0: Ja, in der Tat. Also mir ging es im Grunde genommen auch so. Ich hatte mir auch im Vorfeld alle Songs angehört, aber Bangaranga, der blieb irgendwie mit am meisten hängen. Aber natürlich auch clever gemacht. Letztendlich spricht er eine sehr junge Generation an, sehr TikTok-affin. Also quasi diese Inszenierung auf der Bühne war ja auch sehr schmal gemacht, passt in jedes Handy rein, wenig Feuer. Mhm. All das, was die anderen, Finnland hast du eben angesprochen, wurde ja bei den Buchmachern als großer Favorit irgendwie, aber da war mir zu viel Feuer, Wind, Stiefel, was war da noch alles drin? Die Geigerin, ich glaube, das war einfach ein bisschen too much, oder?
1: Vielleicht war es ein bisschen too much, wobei den Fans hat es schon gefallen und die das auch hier live in Wien mal miterleben konnten, was da für eine Inszenierung dahinter steckt, wie viele Menschen daran arbeiten, dass in dem richtigen Moment der Beichtstuhl in Flammen aufgeht, wie dann die Geigerin über den Laufsteg sozusagen rennen muss, um hinten am richtigen Ort zu sein und dann dabei noch spielt. Also das ist schon beeindruckend gewesen und sie hätte es schon auch verdient gehabt, finde ich, aber Bangaranga hat es irgendwie hinbekommen, natürlich auch dank eines starken Publikumsvotings. Wir hatten ja wirklich bis zur letzten Sekunde eigentlich nicht gewusst, wer wird das Rennen machen. Schaffen es die Israelis? Die haben ja lange vorne gelegen und dann durch das Publikumsvoting ist dann eben tatsächlich Bulgarien noch an die Spitze gerutscht. Aber auch die Jurys haben ja viele sich für Bulgarien ausgesprochen. Insofern ist es auch ein ausgeglichener und verdienter Sieg, denke ich.
0: Ja, ich habe es eben schon mal gesagt, das ist seit langer, langer Zeit mal wieder tatsächlich ein Sieg für ein Team, ein Song, der sowohl bei den Jurys als auch eben beim Publikum ganz weit vorne lag und eben auch clever ist, aber auch ein sehr internationaler Song, muss man ganz ehrlich sagen. Also bulgarisch ist die Sängerin, aber ich glaube Produktion griechisch, Songtext norwegisch, genau. Also es ist ein europäischer Song.
1: Absolut, also ein Team aus Norwegen, Griechenland, Rumänien und ihr hat das Ganze gemacht, eine sehr, sehr internationale Show, absolut.
0: In der Tat, sprechen wir nochmal über Deutschland? Müssen wir, ne?
1: Ja, kann man machen. Ja.
0: Also drittletzter Platz könnte man ja schon fast bei einigen Ergebnissen in der Vergangenheit als kleinen Erfolg verbuchen, aber ich glaube der Song war einfach insgesamt zu egal.
1: Naja, es war eigentlich schon ein Song, der hier in Wien gut ankam, auch bei den Proben, auch bei den Fans, übrigens nicht nur aus Deutschland. Das war gut durchkomponiert und gut durchinszeniert, auch wie sie sich da so fallen lässt, aufgefangen wird von den anderen Frauen. Das war ja eigentlich auch so eine Message, dieser Song im Sinne von Frauen unterstützen sich in Zeiten der Krise. Weiß nicht, ob das überall so rübergekommen ist, aber tatsächlich waren die Konkurrenten einfach so stark und ja, es hat dann auch bei vielen so das Gefühl hervorgerufen, naja, irgendwie habe ich das schon mal gehört, es passt, es ist so wenig wirklich spektakulär anders und es hat viel erinnert an Fuego aus dem Jahr 2018 von der zyprischen Sängerin damals und insofern, Sarah war gestern aber eigentlich gar nicht so geknickt, sie war dann direkt danach Folgendes gesagt.
2: Mein Leben geht weiter, Leute. Morgen, ich stehe auf, meine Familie liebt mich genauso wie gestern und wie morgen und wie heute. Ich hatte eine mega krasse Erfahrung. Ich habe vor 180 Millionen Menschen singen dürfen und habe das Beste zeigen dürfen von mir.
1: Also sie war einfach auch persönlich hier total da, hat total überzeugt persönlich. Alle, die mit ihr zu tun hatten, waren begeistert, wie professionell sie das macht und managt und auch ja die Niederlage sehr, sehr professionell eigentlich genommen hat.
0: Nächstes Jahr dann voraussichtlich in Bulgarien, ich weiß nicht, ob in Sofia oder Varna, den Geburtsort der Sänger.
1: Ja,
0: Sofia soll es wahrscheinlich sein. Gibt's dann wieder einen kleinen Trend? Also so ein Song wie Bangaranga könnte ja auch einen kleinen Trend setzen, so wie was weiß ich, vor zwei Jahren Nemo, das viel Operngesang mit auftauchte. Haben wir jetzt die schönen Sommerhits als Trend?
1: oh, das ist noch so lange hin. Ich glaube, da kann noch so viel passieren. Ich traue mir da gar keine Prognose zu. Ist auffällig, dass tatsächlich viele so Songs mit so Opernelementen in letzter Zeit reüssiert haben oder auch, also im letzten Jahr ja natürlich mit JJ hier in Österreich, oder auch so Folklore-Nummern auch ganz gut gekommen sind, auch in den Landessprachen mehr gesungen wird. Aber wie der Trend bis zum nächsten Jahr sich entwickelt, keine Ahnung. Auf jeden Fall wird es sicherlich ein großes Event, denn es ist das erste Mal, dass Bulgarien überhaupt den ESC nach Hause holt. Insofern werden die da einiges auffahren.
0: Marc Dugge, ich danke für das Gespräch. Wir könnten noch 1000 Themen irgendwie machen, aber wir hören jetzt einfach nochmal ganz kurz im Bangaranga rein. Danke und schöne Grüße nach Wien. Tschüss.
1: Danke, ciao.

Also wer da nicht 12 Punkte vergibt. Der Sommerhit wahrscheinlich in diesem Jahr, Bangaranga. Gewinnerin Dara vom Eurovision Song Contest, dem 70. gestern Abend in Wien.

Crowded House und Weather with You. Hier ist Bremen 1 am Sonntag. Und wir dürfen ja nicht vergessen, heute 80. Geburtstag Udo Lindenberg. Wir spielen für Sie ja viel, viel Musik von ihm, über den Tag verteilt insgesamt. Und gehen ja auch nochmal sehr ausführlich heute Nachmittag beziehungsweise auch in den Abend hinein drauf ein. Also Udo Gerhard, muss man ja dazu sagen, am Geburtstag Udo Gerhard Lindenberg, heute geboren 1946, also vor 80 Jahren in Gronau in Westfalen. Und er hat heute Abend ein Special hier auf Bremen 1. 20 Uhr geht's los mit vielen, vielen Songs von Udo Lindenberg, mit vielen Informationen, Hintergrundgeschichten zum Panikpräsidenten. Das Ganze mit Michel Brückner heute Abend ab 20 Uhr. Aber wir wollen natürlich jetzt nicht die Gelegenheit versäumen und auch einen weiteren Song von ihm spielen. Es geht um, ja, könnte man sagen, das, was er letztendlich für viele ja auch irgendwie ist. Udo Lindenberg hier jetzt mit Coole Socke.

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1: Mit Nico Wotrich. Deutschland belegt bei Kindeswohl im internationalen Vergleich einen hinteren Platz. Polizei in Italien sucht nach Autoattacke nach Motiv. Xabi Alonso wird neuer Trainer des FC Chelsea. Das Wetter: viele Wolken und ein paar Schauer möglich, bis 17 Grad. Die Zukunftschancen für Kinder sind in Deutschland ungerechter verteilt als in vergleichbaren Industrieländern. Zu diesem Ergebnis kommt eine neue UNICEF-Studie. Tim Aßmann berichtet.
2: Bund und Länder seien gemeinsam in der Verantwortung, mehr Bildungsgerechtigkeit zu schaffen, erklärte Bundesbildungsministerin Karin Prien als Reaktion auf den UNICEF-Bericht. Jedes Kind solle die Chance auf bessere Bildung haben, um sein Potenzial entfalten zu können, betonte die CDU-Politikerin. In der aktuellen UNICEF-Erhebung zum Kindeswohl in den Industrieländern liegt Deutschland nur auf Rang 25. Platz 1 belegen die Niederlande, gefolgt von Dänemark und Frankreich. Vor Deutschland liegen auch Länder mit geringerer Wirtschaftskraft wie Rumänien und Ungarn. In Deutschland erreichen der Studie zufolge nur 46% der Jugendlichen aus finanziell schwachen Familien grundlegende schulische Kompetenzen. Bei wohlhabenden Familien sind es 90%.
1: Nach der Autoattacke in Modena in Italien haben die Behörden weitere Details bekannt gegeben. Demnach ist unter den Schwerverletzten auch eine deutsche Touristin. Insgesamt wurden 8 Menschen verletzt, einige von ihnen schwer. Die Ermittlungen laufen, vor allem geht es jetzt um das Motiv des Täters. Bettina Weiß berichtet.
3: Die Staatsanwaltschaft Modena wirft dem Autoangreifer schwere Körperverletzung mit Gebrauch von Waffen sowie Strage vor, also ein Verbrechen gegen die öffentliche Sicherheit, bei dem Menschenleben gefährdet werden. Das kann in Italien mit Haft zwischen 15 Jahren und lebenslänglich bestraft werden. Die Ermittlungen zum Motiv gehen weiter. Den Angaben zufolge war der mutmaßliche Täter in der Vergangenheit in psychiatrischer Behandlung. Er ist nicht vorbestraft. Der 31-jährige Italiener mit marokkanischen Wurzeln hatte mit dem Auto mit hoher Geschwindigkeit Passanten angefahren und war in einem Schaufenster gelandet.
1: In Bremen-Osterholz sind Polizisten in der Nacht von einer Gruppe Jugendlicher angegriffen worden. Rund 60 junge Menschen hatten sich laut Polizei vor einem Kiosk versammelt. Sie hörten laut Musik und machten Feuer. Als die Einsatzkräfte ankamen, wurden sie mit Pyrotechnik und einer vollen Getränkedose beworfen. Die Dose traf eine Polizistin am Kopf. Sie wurde dabei leicht verletzt. Die Beamten sprachen Platzverweise gegen die Jugendlichen aus und es gab Anzeigen. In mehreren deutschen Städten gibt es heute Protestkundgebungen gegen Diskriminierung von Menschen, die nicht hetero sind. Aktionen sind unter anderem in Hannover, Berlin, Stuttgart und München geplant. Auch in Bremen sollte es am Mittag ursprünglich eine Demo geben. Die wurde laut Polizei aber kurzfristig abgesagt. Warum ist noch unklar. Xabi Alonso wird neuer Trainer des FC Chelsea. Der frühere Leverkusen-Trainer unterschrieb einen Vertrag bis 2030. Marc Steinbeck berichtet.
4: Chelsea verpasste in dieser Spielzeit die Qualifikation für die Champions League und verlor am Samstag auch das FA Cup-Finale gegen Manchester City. Bereits vor 3 Wochen hatte sich der Club von Trainer Liam Rissinha getrennt. Mit Alonso soll jetzt frischer Wind in die Mannschaft kommen. Der 44-Jährige stand zuletzt bei Real Madrid unter Vertrag, wurde aber bei den Königlichen nach nur einem halben Jahr im Amt wieder freigestellt. Bayer Leverkusen hatte der Spanier in der Saison 2023-24 zum nationalen Double geführt. Das Europa League Finale gegen Atalanta Bergamo war das einzige Spiel, das Alonso mit Leverkusen in dieser Spielzeit verlor.
1: Für die Werder-Frauen endet heute außerdem die Fußball-Bundesliga-Saison. Gerade eben ist das Spiel beim Tabellenvierten Leverkusen gestartet. Das waren die Nachrichten mit Nico Wotrich.
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5: Temperaturen 15, 16 Grad. Es gibt weiterhin dichtere Wolkenfelder. Richtung Osten ziehen sie denn so langsam ab. Es gibt auch einige schwache Regenschauer. Es wird insgesamt am Nachmittag dann auch etwas milder bleiben als in den letzten Tagen. Und zwar eben um die 15, 16 Grad, die wir bereits erreicht haben. Vielleicht noch 17. Möglich dann der Wind, weiterhin meistens schwach.

0: bis mäßig aus südlichen Richtungen, aber es können frische, vereinzelt auch starke Böen mit dabei sein.
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0: 14.04 Uhr, Vorsicht auf der A1 Bremen-Hamburg zwischen Dibbersen und Hittfeld. Dort steht ein defekter Pkw in der Baustelle. Vorsicht auch weiterhin A28 Bremen-Oldenburg. Gegenstände auf der Fahrbahn zwischen Delmenhorst-Hasport und Adelheide. Und dann haben wir immer noch die A1 Hamburg-Osnabrück. 6 Kilometer stockender Verkehr zwischen Opusen-Mahndorf und Arsten. Und A1 Gegenrichtung Osnabrück-Bremen. 7 Kilometer stockender Verkehr zwischen dem Dreieck Stur und Hemeling. Verzögerung jeweils ca. 30 Minuten. Und A7 Hamburg-Hannover. Auch hier stockender Verkehr streckenweise zwischen Schneverding und Dorfmark.
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0: Im Studio Norbert Kunze, ich wünsche Ihnen einen schönen guten Tag.
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0: Kylie Minogue.
1: Sie sollte nicht nur glücklich sein, sie ist es wahrscheinlich auch tatsächlich. Hier ist der Sonntagnachmittag auf Bremen 1. Spannend wird's heute beim Fußball ja auch noch. Da geht's ja auch um Punkte und um ein Ranking. Wer erreicht die Spitzenplätze in der zweiten Bundesliga, um aufzusteigen in die erste Liga? Und wer erreicht den Relegationsplatz? Ab 15:30 beginnen die Spiele einheitlich. Wir werden natürlich heute Nachmittag ein Auge darauf werfen, genauso wie auf den Saisonabschluss der Werder Frauen. Sie haben es eben gehört bei Nico in den Nachrichten, dass das Spiel gerade begonnen hat. Auswärtsspiel, das letzte der Saison für die Werder Frauen in Leverkusen, und die Mannschaft führt 1:0.

0: Join Me von Him am Sonntag hier auf Bremen 1. Es gibt wahrscheinlich keinen oder kaum einen anderen deutschen Sänger und Künstler, über dessen Zuhause man so viel weiß wie bei Udo Lindenberg, Hotel Atlantik in Hamburg. Das wissen irgendwie alle und irgendwie wissen auch alle, wie es da unten aussieht, in seinem Wohnzimmer, an der Bar und auf den Couchgarnituren, dann im großen Lobbybereich, in seinem Zimmer selber. Na gut, das wissen natürlich nur wenige, aber es gab natürlich auch Möglichkeiten, dieses Zuhause kennenzulernen, nicht nur als Hotelbesucher, sondern zum Beispiel auch bei einem Live-Konzert im Atlantik. Das war im Jahr 2018, MTV Unplugged 2, Udo Lindenberg. Er wird ja heute 80 und aus diesem Konzert hören wir jetzt den Song Wir ziehen in den Frieden.
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4: Weiterhin um die 15, 16 Grad. Im Prinzip sind das auch die Höchstwerte. 1-2 Grad können noch dazukommen. Es bleibt aber wolkig, stark bewölkt. Ein paar schwache Regenschauer oder Regen insgesamt sind unterwegs. Und der Wind ist weiterhin mit einigen frischen Böen dabei, aber insgesamt weitgehend schwach bis mäßig aus südlichen Richtungen.
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4: 14:31 A1 Hamburg Richtung Osnabrück zwischen Opus-Mahndorf-Arsten immer noch 6 Kilometer stockender Verkehr, Verzögerung ca. 30 Minuten. A1 Gegenrichtung Osnabrück-Bremen, hier stockt es auf 7 Kilometer zwischen dem Dreieck Stur-Hemeling, dauert auch ca. 30 Minuten länger. Und ähnliches auch für die A7 Hamburg-Hannover, streckenweise stockender Verkehr zwischen Schneferdingen und Dorfmark.
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4: Im Studio Norbert Kunze, ich wünsche Ihnen einen schönen guten Tag und gleich geht's hier nochmal um Werder.
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0: Summertime Sadness, Lana Del Rey hier auf Bremen 1. Neues Album übrigens in Kürze von ihr. So, wir schauen nochmal zurück. Gestern Werder, also das letzte Spiel der Saison. Wieder einmal eine Niederlage und wieder einmal eine Heimniederlage 0-2 gegen Borussia Dortmund. Aber darum geht's jetzt im Grunde genommen nicht. Es geht eher um Spieler, die verabschiedet wurden, bei denen klar ist, sie verlassen Werder oder haben Werder ja bereits schon verlassen seit gestern. Also nicht nur Boniface Schmidt oder auch Wöber, sondern eben auch Leonardo Bittencourt. Nach 7 Jahren im Werder-Trikot verlässt er also den Verein. Und Wolfgang Log aus unserer Sportredaktion hat sich mal intensiv damit beschäftigt.
1: Es läuft schon die Nachspielzeit im Bremer Weserstadion. Werder liegt mit 0-1 hinten. Guirassy hatte den BVB nach einer Stunde in Führung gebracht und Werder-Trainer Daniel Thun wechselt ein letztes Mal. Die Fans erheben sich, denn für Romano Schmid kommt Werders Nummer 10 ins Spiel. Die Fans hatten leise Hoffnung, dass mit Bittencourt auf dem Platz vielleicht noch der Ausgleich fällt. Aber wie in der gesamten Partie zuvor bringt Werder auch in den letzten Minuten offensiv kaum etwas zustande. Stattdessen erhöht Dortmund durch Jan Couto noch auf 2-0. 7 Jahre hat Leonardo Bittencourt das Werder-Trikot getragen. Gestern war es das letzte Mal.
2: Ich hatte hier sehr, sehr schöne Jahre. Es ist ein Auf und Ab, aber es überwiegt das Positive und bin unfassbar stolz, so lange hier gewesen zu sein.
1: Die Niederlage gegen Dortmund hatte aus Bremer Sicht zum Glück keinen Einfluss mehr auf die Tabelle. Schon vor der Partie war klar, dass Werder nicht mehr absteigen kann. Ein hartes Stück Arbeit, so Bittencourt.
2: Am Ende hat jede Saison schreibt seine eigenen Geschichten. Am Ende haben wir es geschafft. Deswegen bin ich ganz froh, dass es dann auch so gelaufen ist. Wir wollten alles, haben uns dagegen gewehrt, dass es nochmal zum Abschied kommt. Und deswegen bin ich unfassbar stolz auf die Mannschaft, was wir geschafft haben. Ich glaube, nach den Spielen gegen St. Pauli hat keine Sau mehr mit uns gerechnet. Und dass wir dann, ja, einen Spieltag vor Schluss mit 6 Punkten entspannt das Spiel reingehen können, hätte auch keiner gedacht. Und deswegen bin ich unfassbar stolz auf die Truppe und dass ich, mich doch entschieden habe, im Winter hier zu bleiben und der Mannschaft dazu zu helfen, dass es so kommt, wie es gekommen ist.
1: Entspannt ging deswegen nicht nur die Mannschaft in dieses letzte Spiel der Saison, sondern auch die Werder-Fans.
3: Einfach also ein bisschen Spaß haben und gut ist.
4: Die letzten Wochen habe ich genug gezittert, deswegen bin ich heute sehr entspannt ins Stadion, weil kann nichts mehr passieren. Wenn wir heute gewinnen, ist es ein schönes Erlebnis nochmal, wenn wir verlieren, ist es halt so. Ne?
1: Und so war es eben. In den kommenden Wochen will Werder nun frühzeitig eine Mannschaft formen, die in der nächsten Saison nichts mit dem Abstieg zu tun hat. Trotz Kritik an Clemens Fritz soll der Sportgeschäftsführer dabei eine entscheidende Rolle einnehmen. Der bilanziert die Saison selbstkritisch.
5: Mit 32 Punkten aus der Saison zu gehen, da ist keine Zufriedenheit da. Und das werden wir auch natürlich kritisch hinterfragen. Wir werden das auch kritisch analysieren. Und das Entscheidende ist, dass wir aus den Fehlern, auch die wir gemacht haben, lernen. Weil man muss ganz klar sagen, wenn du da stehst, wo wir jetzt gerade stehen, gerade so den Klassenerhalt geschafft, dann sind auch Fehler gemacht worden. Aber ich glaube, das Entscheidende ist, dass man es reflektiert und aus den Fehlern lernt.
1: Leonardo Bittencourt wurde am Ende von den Fans in der Ostkurve gefeiert, trotz verdienter Niederlage gegen Dortmund. Die Zeit bei Werder war für ihn besonders.
2: Meine längste Station, die Fans, der Verein hat mir gezeigt, was es heißt, wirklich Leidenschaft für einen Verein zu entwickeln, Fan von einem Verein zu sein, alles dafür zu tun, für den Verein zu leben. Konnte mich unglaublich damit identifizieren und deswegen wird er einen sehr, sehr großen Stellenwert haben. Jedes Mal, wenn man hier eingelaufen ist, war das immer was Besonderes und es wird auch immer was Besonderes bleiben.
0: In der Tat, Vereinstreue, ein seltenes Gut mittlerweile geworden in der Fußball-Bundesliga, soweit Wolfgang Log, also über Leonardo Bittencourt und alles Weitere, was Werder betrifft und weitere Entwicklung, da halten wir Sie auch heute Nachmittag hier auf Bremen 1 auf dem Laufenden.

Hier ist Bremer 1 am Sonntag. Gestern war ja lange Nacht der Museen, also gestern deshalb, weil um Mitternacht war es ja vorbei, aber das war eigentlich im Grunde genommen nur ein Vorlauf für das, was heute stattfindet. Und wenn Sie noch unterwegs sein möchten, dann kann ich Ihnen das nur empfehlen, denn heute ist ja der internationale Museumstag und auch in einigen Bremer Häusern sind die Türen geöffnet. Ohne Eintritt, das ist ja schon mal was. Also beispielsweise Überseemuseum Bremen, das neue Museum Weserburg, Historische Museum in Bremerhaven, das Deutsche Schifffahrtsmuseum, die sind unter anderem mit dabei. Wenn Sie noch unterwegs sein wollen, denken Sie dran, Bremen 1 können Sie mitnehmen. Wir passen auch in die Hosentasche.

0: entlaufenen Tiger. Xabi Alonso wird neuer Trainer des FC Chelsea. Das Wetter viele Wolken und ein paar Schauer bis 17 Grad. Die Zukunftschancen für Kinder sind in Deutschland ungerechter verteilt als in vergleichbaren Industrieländern. Zu diesem Ergebnis kommt eine neue UNICEF-Studie. Tim Aßmann berichtet.
1: Bund und Länder seien gemeinsam in der Verantwortung, mehr Bildungsgerechtigkeit zu schaffen, erklärte Bundesbildungsministerin Karin Prien als Reaktion auf den UNICEF-Bericht. Jedes Kind solle die Chance auf bessere Bildung haben, um sein Potenzial entfalten zu können, betonte die CDU-Politikerin. In der aktuellen UNICEF-Erhebung zum Kindeswohl in den Industrieländern liegt Deutschland nur auf Rang 25. Platz 1 belegen die Niederlande, gefolgt von Dänemark und Frankreich. Vor Deutschland liegen auch Länder mit geringerer Wirtschaftskraft wie Rumänien und Ungarn. In Deutschland erreichen der Studie zufolge nur 46% der Jugendlichen aus finanziell schwachen Familien grundlegende schulische Kompetenzen. Bei wohlhabenden Familien sind es 90%.
0: In Dölzig bei Leipzig ist ein entlaufener Tiger entschossen worden. Das Tier hatte zuvor einen Mann angegriffen und verletzt, teilte die Polizei mit. Der Tiger stammt aus einem privaten Gehege einer Dompteurin. Dafür gibt es offenbar keine Genehmigung. Gegen die Frau hatte es bereits ein Verfahren gegeben, das wurde gegen eine Geldauflage eingestellt. Nach der Autoattacke in Modena in Italien haben die Behörden weitere Details bekannt gegeben. Demnach ist unter den Schwerverletzten auch eine deutsche Touristin. Insgesamt wurden 8 Menschen verletzt, einige von ihnen schwer. Die Ermittlungen laufen, vor allem geht es jetzt um das Motiv des Täters. Bettina Weiß berichtet.
2: Die Staatsanwaltschaft Modena wirft dem Autoangreifer schwere Körperverletzung mit Gebrauch von Waffen sowie Strage vor, also ein Verbrechen gegen die öffentliche Sicherheit, bei dem Menschenleben gefährdet werden. Das kann in Italien mit Haft zwischen 15 Jahren und lebenslänglich bestraft werden. Die Ermittlungen zum Motiv gehen weiter. Den Angaben zufolge war der mutmaßliche Täter in der Vergangenheit in psychiatrischer Behandlung. Er ist nicht vorbestraft. Der 31-jährige Italiener mit marokkanischen Wurzeln hatte mit dem Auto mit hoher Geschwindigkeit Passanten angefahren und war in einem Schaufenster gelandet.
0: In Bremen-Osterholz sind Polizisten in der Nacht von einer Gruppe Jugendlicher angegriffen worden. Rund 60 junge Menschen hatten sich laut Polizei vor einem Kiosk versammelt. Sie hörten laut Musik und machten Feuer. Als die Einsatzkräfte ankamen, wurden sie mit Pyrotechnik und einer vollen Getränkedose beworfen. Die Dose traf eine Polizistin am Kopf, die wurde leicht verletzt. Die Beamten sprachen Platzverweise gegen die Jugendlichen aus und es gab Anzeigen. Xabi Alonso wird neuer Trainer des FC Chelsea. Der frühere Leverkusen-Trainer unterschrieb einen Vertrag bis 2030. Marc Steinbeck berichtet.
3: Chelsea verpasste in dieser Spielzeit die Qualifikation für die Champions League und verlor am Samstag auch das FA Cup-Finale gegen Manchester City. Bereits vor 3 Wochen hatte sich der Club von Trainer Liam Rissinha getrennt. Mit Alonso soll jetzt frischer Wind in die Mannschaft kommen. Der 44-Jährige stand zuletzt bei Real Madrid unter Vertrag, wurde aber bei den Königlichen nach nur einem halben Jahr im Amt wieder freigestellt. Bayer Leverkusen hatte der Spanier in der Saison 2023-24 zum nationalen Double geführt. Das Europa League-Finale gegen Atalanta Bergamo war das einzige Spiel, das Alonso mit Leverkusen in dieser Spielzeit verlor.
0: Das waren die Nachrichten mit Nico Voth.
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5: Temperaturen um die 15, 16 Grad. Es kommen weitere dichte Wolkenfelder auf, aber einige ziehen zunächst einmal Richtung Osten ab, aber gegen Abend von der Ems her, also von Westen, wieder Regen, der mitunter auch ergiebig ausfallen kann. Der Nachmittag weitgehend mit schwachem, mäßigem Wind aus südlichen Richtungen. Frische, vereinzelt auch starke Böen sind allerdings auch dabei.
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5: 15.04 Uhr, A1 Hamburg-Osnabrück, immer noch 6 Kilometer stockender Verkehr zwischen Opus-Mahndorf und Arsten. Und auch in der Gegenrichtung stockt es auf 7 Kilometer zwischen dem Dreieck Stur-Bremen-Himmeling. Verzögerung in beiden Fällen circa 30 Minuten. Und A7 Hamburg-Hannover, auch hier weiterhin streckenweise stockender Verkehr zwischen Bad Fallingbostel und Berghof.
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5: Im Studio Norbert Kunze, ich wünsche Ihnen einen schönen guten Tag.
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Ja, Leonie und By Your Side auf Bremen 1 am Sonntag. Schöner Gesang. Oder wie der Italiener sagen würde, Bel Canto. Und apropos Bel Canto, so hieß ja auch mal ein Album von Udo Lindenberg 1997. Und anlässlich seines 80. Geburtstag heute, ich glaube, ich hatte es schon erwähnt, hören wir jetzt einen Song aus diesem Album, Du und ich und dann ganz lange gar nichts, außer schönem Gesang.

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1: Ja, Axel Posetzky sitzt mir gegenüber. Freut mich außerordentlich. Axel, Werder Frauen spielen noch. Ist jetzt nicht wirklich sehr wichtig, dieses Spiel, aber trotzdem.
2: Ja, letztes Saisonspiel für die Werder Frauen in Leverkusen. Seit der dritten Minute führen sie mit 1:0. Larissa Mühlhaus mit einem verwandelten Elfmeter. Aber der sechste Platz wird den Werder Frauen nicht mehr zu nehmen sein. Also das letzte Saisonspiel. Die Männer von Werder Bremen sind ja im Urlaubsmodus seit gestern. Doch hinter den Kulissen wird eifrig gewerkelt. Gerade eben hat der Verein vermeldet, dass er mit Markus Pilawa einen neuen Kaderplaner verpflichtet hat. Der 48-jährige Pilawa hat einen guten Ruf in der Branche. Von 2017 bis 2022 war er Chefscout bei Borussia Dortmund und anschließend 2 Jahre in gleicher Position bei Bayern München. Nun soll er in Bremen mithelfen, eine entwicklungsfähige Mannschaft auf die Beine zu stellen. Sein Vorgänger Johannes Jahns ist von Werder übrigens freigestellt worden. In der zweiten Liga beginnt gleich um 15.30 Uhr der letzte Spieltag. Alle Partien, also alle 9 Spiele, werden zeitgleich ausgetragen. Die Ausgangslage könnte spannender kaum sein. Schalke steht ja als Aufsteiger fest. Dahinter aber liefern sich Elversberg, Hannover und Paderborn punktgleich mit jeweils 59 Zählern ein Kopf-an-Kopf-Rennen. Elversberg empfängt Absteiger Preußen Münster, Hannover den 1. FC Nürnberg und Paderborn muss bei Darmstadt 98 ran. Und ebenfalls um 15.30 Uhr beginnt gleich das Testspiel der Handballnationalmannschaft gegen Dänemark. Am Freitag hatten die Deutschen ja mit 28:36 in Kopenhagen das erste Testspiel gegen die Dänen verloren. Nun also der erneute Versuch in der Lanxess Arena in Köln. Übrigens seit 10 Jahren hat die deutsche Handballnationalmannschaft kein Länderspiel mehr gegen Dänemark gewonnen.
1: Ja, da kann man auch mal testen, ob es vielleicht nicht anders geht.
2: Tja.
1: Danke, Axel.
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1: Temperaturen immer noch bei 15, 16 Grad. Es bleibt bei dichten Wolkenfeldern von Westen her am Abend. Allerdings erst so die Ankündigung Regen, mitunter auch ergiebig. Bis dahin der Wind schwach bis mäßig aus südlichen Richtungen. Frische, vereinzelt auch starke Böen sind dabei.
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1: 15:30 Vorsicht A7, Hamburg Richtung Hannover zwischen Bad Fallingbostel, Dreieckwalsrode, immer noch ein defektes Fahrzeug. A1 Hamburg Richtung Osnabrück, 6 Kilometer stockt es weiterhin zwischen Opposen-Mahndorf und Bremen-Asten. Und gegen Richtung A1 Osnabrück-Bremen immer noch 5 Kilometer, ebenfalls stockender Verkehr zwischen den Dreieckstur und Bremen-Hemmeling. Und auch auf der A7 stockt es Hamburg-Hannover zwischen Bad Fallingbostel und Berghof und in der Gegenrichtung Hannover-Hamburg zwischen den Dreieckwalsrode und Bad Fallingbostel.
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1: Im Studio Norbert Kunze gleich mit dem Blick in die weite Welt. Machen wir gerne mal am Sonntag über den Tellerrand schauen, diesmal nach Indien.
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1: Also, wir schauen nach Indien und die Kolleginnen und Kollegen haben mir so einen kleinen Witz aufgeschrieben. Was braucht ein LKW in Indien? Good brakes, good horns, good luck. Also, gute Bremsen, gute Hupen und vor allem viel Glück im Straßenverkehr. Aber das mit dem Hupen, das ist tatsächlich so eine ganz eigene Sache, fast wie eine eigene Sprache, die man nicht in der Fahrschule lernt, aber auf den Straßen Indiens. Unsere Korrespondentin Lena Bodewein, die hat mal ein kleines Hupkonzert für Sie.
2: Wer eine solche Hupe hört, oder eine solche, der hat wahrscheinlich einen dicken, bunt bemalten LKW auf einer indischen Autostraße links, rechts, neben oder hinter sich und sollte tunlichst das Feld räumen. Hupen als Sprache der Straße. Wer diese Hupe vernimmt, steht vor einem klitzekleinen, beengten Laden in Delhis Altstadt. So beengt, dass Besitzer Alam Khan seine Ware draußen auf der Straße aufbaut. Mitten im Verkehrslärm. An Ständern und Drähten hängen Hupen, dutzende Modelle, sehen unspektakulär aus. Kleine, blecherne Dinger oder aus rotem Plastik haben es aber in sich. Der Glaser Sorab will eine lautere Hupe für seinen Motorroller. Die hilft im Stau. Das von der Fabrik eingebaute Modell habe nur kläglich gequäkt. Jetzt hat er etwas Besseres. Weil der Verkehr zunimmt, müssen auch die Hupen lauter werden. Ohne Hupen kein Vorwärtskommen, sagt Mustafa, der Sohn des Ladenbesitzers. Eine erstaunliche Annahme beim Blick auf den lauten Dauerstau auf Delhis Straßen. Aber das ist die einhellige Meinung von allen Kunden. Auf der Straße gilt das Recht des Lauteren, mit allen Konsequenzen. Nach einer gewissen Zeit wird das Hörvermögen definitiv nachlassen, warnt Rajiv Mishra, Umweltingenieur vom Indian Institute of Technology. Und das ist eine große Herausforderung für Menschen, die täglich 10, 20 oder sogar 40 Kilometer im Lärmverkehr zurücklegen. Besonders Zweiradfahrer sind dem Lärm voll ausgesetzt. Forschungen zeigen, dass die Belastung durch Straßenverkehrslärm einen starken Zusammenhang mit Stress und anderen gesundheitlichen Auswirkungen hat. Dem widerspricht Alam Khan. Seit 51 Jahren verkauft er Hupen. Sein Gehör sei total in Ordnung. Hupen gehört dazu. Wer nicht ordentlich hupen kann, läuft Gefahr, Unfälle zu bauen, meint Alam Khan. Also erwerben die Kunden hier für umgerechnet 10 Euro Hupen aus zweiter Hand, lassen kaputte Hupen reparieren oder legen knapp 20 Euro auf den Tisch für den König der Hupen. Doch während in Deutschland und vielen anderen Teilen der Welt Hupen nur zur Warnung in Notsituationen eingesetzt werden oder zumindest sollten, sind sie in Indien ein dauerndes Kommunikationsmittel. Wer atmet, der hupt auch. Und irgendwann hört er schlechter. Und was hilft dann? Genau, lauteres Hupen.
1: Ja, kurios. Wären alle Hupen, dann ist es ja eigentlich auch schon fast wieder sinnlos. Ich habe nochmal nachgeschaut, weil die Kollegin Lena Bodewein ja eben in ihrem Beitrag das nochmal darauf hingewiesen hat, wie es in Deutschland ist. Straßenverkehrsordnung, Paragraph 16, Gefahrenwarnung und Ankündigung des Überholens, Klammern, nur außerorts. Alles andere ist verboten, zum Beispiel auch das Grüßen.

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1: Mit Nico Wodrich. Justizministerium plant Änderungen im Scheidungsrecht. Deutschland belegt bei Kindeswohl im internationalen Vergleich.

0: die Gerichte anwenden können, mit der Begründung der Unzumutbarkeit. Um hier bei Fällen häuslicher Gewalt die Anwendung zu vereinfachen und Rechtssicherheit zu schaffen, ist offenbar eine Änderung der bestehenden Rechtslage geplant. Justizministerin Hubig will auch eine gesetzliche Neuregelung, wonach Frauen, die Opfer von häuslicher Gewalt wurden, den Ort für ein Gerichtsverfahren frei wählen können.
1: Die Zukunftschancen für Kinder sind in Deutschland ungerechter verteilt als in vergleichbaren Industrieländern. Zu diesem Ergebnis kommt eine neue UNICEF-Studie. Die Niederlande, Dänemark und Frankreich belegen demnach die ersten drei Plätze. Aber auch Rumänien, Ungarn und die Slowakei zum Beispiel schneiden besser ab als Deutschland. Ein Grund für die deutsche Platzierung ist laut UNICEF die Kinderarmutsquote, die bei 15% liegt. In Dölzig bei Leipzig ist ein entlaufener Tiger erschossen worden. Das Tier hatte zuvor einen Mann angegriffen und verletzt, teilte die Polizei mit. Der Tiger stammt aus einem privaten Gehege einer Dompteurin. Dafür gibt es offenbar keine Genehmigung. Gegen die Frau hatte es bereits ein Verfahren gegeben. Dieses wurde gegen eine Geldauflage eingestellt. Die Rettungsschwimmer der Deutschen Lebensrettungsgesellschaft starten in die neue Saison. An der niedersächsischen Küste sind bereits die ersten Retter im Einsatz. Svenja Estner berichtet.
2: An den Stränden von Borkum und Langeoog sind die Wachtürme der DLRG bereits besetzt. Nach und nach sollen immer mehr dazukommen, bis Ende des Monats rund 60 von 81 Wachstationen einsatzbereit sind. Die restlichen folgen laut einem Sprecher der DLRG-Bundesgeschäftsstelle in Bad Nenndorf im Juni und Juli. Im vergangenen Sommer waren den Rettungsschwimmern zufolge mehr als 7000 Ehrenamtliche an Nord- und Ostsee im Einsatz an 7 Tagen die Woche. Allerdings könnten in dieser Saison viele Stationen nicht durchgehend besetzt werden, heißt es. Vor allem von jetzt an bis Mitte Juli seien noch viele Lücken in den Einsatzplänen. Das liegt laut DLRG unter anderem daran, dass sich die Ehrenamtlichen nicht mehr so viel Zeit nehmen könnten.
1: Die Eisenbahnklappbrücke über die Hunte in Oldenburg wird am Abend für den Bahnverkehr gesperrt. Grund sind laut Bahn Reparaturarbeiten. Die Sperrung soll bis Donnerstag früh dauern. Bis dahin muss mit Umleitungen und Ausfällen im Nah- und Fernverkehr gerechnet werden. Das waren die Nachrichten mit Nico Wodra.
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4: Temperaturen 15, 16 Grad, Höchstwert also des heutigen Sonntags. Dichte Wolkenfelder gibt es weiterhin. Die ziehen zwar Richtung Osten, aber gegen Abend dann von Westen her wieder Regen, mitunter auch ergiebig. Der Wind weiterhin schwach bis mäßig aus südlichen Richtungen.
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4: 16.03 Uhr A1 Hamburg-Osnabrück, immer noch 6 Kilometer stockender Verkehr zwischen Opusen-Mahndorf und Asten und auch in der Gegenrichtung stockt es Osnabrück-Bremen zwischen dem Dreieck Stur und Hemeling auf 5 Kilometer. A7 Hamburg-Hannover, auch hier streckenweise stockender Verkehr zwischen Bad Fallingbostel und Berghof und nochmals A7 Hannover-Hamburg, 3 Kilometer stockend zwischen dem Dreieck Walsrode und Bad Fallingbostel.
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4: Im Studio Norbert Kunze, ich wünsche Ihnen einen schönen guten Tag.
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Another Cup of Coffee von Mike and the Mechanics. Bremen 1 hier, 16.08 Minuten. Aktueller Verkehrshinweis. Vorsicht bitte auf der A28. Das ist Leer Richtung Oldenburg. Dort liegt ein Metallteil auf der Fahrbahn zwischen Leer Ost und Filsum. Fahren Sie also bitte entsprechend vorsichtig. Gern nochmal A28, Leer Richtung Oldenburg. Ein Metallteil auf der Fahrbahn zwischen Leer Ost und Filsum.

Bruce Springsteen und Streets of Philadelphia am Sonntag hier auf Bremen 1. So, schauen wir mal in eine der, oder hören wir gleich mal in eine der Kultfiguren, der vielen, vielen Figuren aus der Fantasie des Udo Lindenberg. Also der hat sich ja da so einige ausgedacht. Ich denke nur an Bodo Ballermann, Rudi Ratlos und viele andere, die er da kreiert hat im Laufe seiner Karriere. Er wird ja heute 80 Jahre alt. Denken Sie daran, heute Abend Sondersendung ab 20 Uhr. Viel Musik, viel Information zum 80. Geburtstag von Udo Lindenberg. Und jetzt geht es um den König von Scheißegalien, ein Song aus dem Jahr 1998.

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1: So, erneut Axel Pusitzky im Studio auf meine Frage vorhin, womit fängst du an? Natürlich mit den Werder-Frauen.
2: Genau, und die haben ihr letztes Saisonspiel mit 3:1 gewonnen. Auswärtssieg bei Bayer Leverkusen am Ende. Ein sehr guter 6. Platz, also das wird die Grün-Weißen zufriedenstellen. Und Larissa Mühlhaus, die heute mit einem Tor erfolgreich war, ist die Torschützenkönigin der Fußball-Bundesliga der Frauen mit 17 Treffern. Also Glückwunsch dazu. Die Männer von Werder Bremen sind ja seit gestern im Urlaubsmodus. Doch hinter den Kulissen wird eifrig gewerkelt. Heute hat der Verein bekannt gegeben, dass er mit Markus Pilawa einen neuen Kaderplaner verpflichtet hat. Der 48-jährige Pilawa hat in der Branche einen exzellenten Ruf. Von 2017 bis 2022 war er Chef-Scout bei Borussia Dortmund und hat anschließend 2 Jahre in gleicher Funktion beim FC Bayern München gearbeitet. Nun soll er also in Bremen mithelfen, eine junge und entwicklungsfähige Mannschaft auf die Beine zu stellen. Sein Vorgänger, übrigens Johannes Jahns, ist von Werder Bremen heute freigestellt worden. Der Blick auf die zweite Liga, also das ist nichts für schwache Nerven. Im Aufstiegskampf Elversberg führt gegen Preußen Münster mit 2:0. Hannover 96 führt ebenfalls gegen den 1. FC Nürnberg mit 2:1. Und Darmstadt 98 liegt hinten gegen Paderborn. Also es ändert sich nicht. Schalke ist ja als Aufsteiger schon fest. Dahinter jetzt 2. Elversberg mit 59 Zählern, 3. Hannover 59 Zähler und 4. Paderborn ebenfalls 59 Punkte. Knapper geht es nicht, also 45 Minuten sind noch zu spielen und auch der Blick in den Tabellenkeller ist ebenfalls sehr, sehr spannend. Da führt Greuther Fürth im unmittelbaren Duell mit Fortuna Düsseldorf, sage und schreibe, mit 3:0 und hat dadurch Fortuna Düsseldorf Stand jetzt auf den Relegationsplatz tatsächlich runtergezogen. Die Fürther aktuell sind 15. mit 37 Zählern, also sehr, sehr spannend. Das wird ein zittriges Finale in der zweiten Halbzeit.
1: Bielefeld ist noch da.
2: Ist auch noch da und die liegen 0-1 hinten gegen Hertha und sind auf den 17. All das kann noch durcheinander gewirbelt werden.
1: Ich danke erstmal, Axel.
2: Gerne.
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1: Temperaturen nicht ganz so spannend. Immer noch bei 15, 16 Grad und es bleibt auch weitgehend grau, also dickere Wolkenfelder sind unterwegs. Hier und da ein paar schwache Regenschauer. Das wird sich am Abend etwas ändern, denn von der Ems her zieht Regen auf, mitunter auch etwas ergiebiger. Der Wind weiterhin bis dort schwach bis mäßig aus südlichen Richtungen.
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1: 16:30 A1 Hamburg-Osnabrück, es stockt weiterhin auf 6 Kilometer und zwar zwischen Opus-Mahndorf und Asten und auch in der Gegenrichtung immer noch stockender Verkehr, 5 Kilometer zwischen dem Dreieck Stur und Bremen-Himmeling. Auch auf der A7 Hamburg-Hannover weiterhin streckenweise stockender Verkehr zwischen Bad Fallingbostel und Berghof, ebenso in der Gegenrichtung A7 Hannover-Hamburg zwischen dem Dreieck Walsrode und Bad Fallingbostel 3 Kilometer.
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1: Im Studio Norbert Kunze. Ich freue mich, dass Sie dabei bleiben. Und denn wir haben gleich eine kuriose Geschichte für Sie. Es geht um Strandtickets in Dorum, also Eintrittsgeld für den Strand. Aber nicht einfach nur so. Das Schwimmbad ist auch noch dazwischen. Wir klären gleich auf.
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1: Aha, the sun always shines on TV. Verbindet mich sehr mit meiner Kindheit, da meine Geschwister tatsächlich das rauf und runter gehört haben. Ich auf so vielen Aha-Konzerten war und sogar auf dem letzten, was sie jemals gegeben haben.
0: Aha, Bachmann Turner Overdrive. Und Adele. 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

0: Voyage, Voyage, dieser ist ein Song, der ja ohne Zweifel immer wieder ein bisschen Fernweh auslöst. Urlaubsstimmung, schönes Wetter, eine kleine Reise. Ab Mittag nächste Woche soll es ja auch wieder richtig schön werden. Die Strandkorbsaison beispielsweise wäre jetzt nicht so eine ganz weite Reise. Ich weiß, die Strandkorbsaison, die steht ja ohnehin vor der Tür. Und deshalb schauen wir mal nach Dorum Neufeld an der Nordsee. Da gab es nämlich im Vorfeld leider Streit. Im vergangenen Jahr gab die Gemeinde bekannt, ein Strandbesuch wird im Jahr 2026 deutlich teurer als die Jahre zuvor. Ein Strandbesuch teurer. Strandbesucher zahlen sogar rund doppelt so viel, wie zum Beispiel in Cuxhaven. Und das sorgt natürlich für ordentlich Ärger, vor allem, weil ein Strandbesuch in Dorum immer an ein Ticket im dazugehörigen Freizeitbad gekoppelt ist. Jetzt hat die Kurverwaltung ihren Gästen ein neues Angebot gemacht, nennt sich 7-Tages-Ticket. Unsere Kollegin Leslie Schmidt aus der Regionalredaktion, die hat sich mal durch dieses Kostenwirrwarr ein bisschen gekämpft und die Frage geklärt, ist dieser Strandbesuch damit tatsächlich etwas günstiger?
1: Wenn man 7 Tage in Dorum Urlaub macht, schon. Denn das Ticket kostet pro erwachsenen Person 32,50 Euro. Das sind etwa 4,60 Euro pro Tag. Bleibt man weniger lang, also zum Beispiel nur 4 oder 5 Tage, dann würde man fast 7 Euro pro Tag zahlen. Und ist man nur einen Tag da, also als Tagestourist, dann zahle ich fast 11 Euro. Die Krux ist aber auch so ein bisschen, dass es das Ticket nur für 7 Tage gibt. Wenn ich zum Beispiel nur 3 bleibe und die restlichen Tage nicht nutze, dann verfallen die einfach.
0: Ja, oder 4 oder 5. Also das sorgt sicherlich auch weiterhin für Unstimmigkeiten und für ein bisschen Ärger und fragt sich natürlich, was denn die Strandurlauber in Dorum selbst dazu sagen.
1: Ich habe mit einigen Urlaubern vor Ort gesprochen und viele finden die Idee erstmal gut.
2: Finde ich ganz toll, also wirklich super. Das ist auch für die Kinder ganz toll, ne? Die Kinder
3: generell einfach, weil es günstiger ist. Ne? Wenn man eine Woche hier ist, dann kann man natürlich was sparen dran. Ne?
4: Ja, also wenn man mehrere Tage bleibt und das dann eben auch nutzt, dann kann man ja auch einen vergünstigeren Preis machen. Also das gibt es ja überall. Aber ja, kommt natürlich darauf an, vielleicht lohnt es sich ja für viele dann auch schon ab 4 Tagen.
5: Das finde ich in Ordnung. Ich denke, das könnte noch mehr Touristen anlocken.
1: Klar, wenn etwas weniger kostet, dann klingt das ja auch erstmal gut. Aber einige Urlauber sagen auch, für sie ist das nichts.
6: Ja, das ist natürlich für die Leute, die Urlaub machen, ganz schön, aber die Tagesgäste natürlich nicht so schön. Ne?
7: Letztendlich finde ich, sollte man das vielleicht verallgemeinern und nicht nur, dass man das an 7 Tage gebunden hat sozusagen. Wir sind mit dem Wohnmobil da und wir reisen dann von einem Ort zum anderen. Von daher sind wir selten irgendwo, dass wir 7 Tage an einem Stück stehen.
0: Ja, könnte also dafür sorgen, dass sich viele Tagestouristen dann gegen Dorum entscheiden. In diesem 7-Tage-Ticket ist aber auch weiterhin der Eintritt in das Freizeitbad mit drin oder etwa nicht?
1: Genau, der ist da weiterhin mit drin. Da in Dorum, da ist es ja so, dass es den Zugang zum Strand und zum Watt ja nur über das Freizeitbad gibt. Viele Besucher haben bei den höheren Gebühren dann gesagt, wieso muss ich das Bad bezahlen, wenn ich doch nur meine Füße ins Watt stecken will? Und die Gemeinde Wurster Nordseeküste hat dazu gesagt, dass sie das jetzt gerade nicht trennen und einzeln abrechnen können. Ob das irgendwann geht, das wird wohl aber geprüft.
0: Okay, also soweit diese Information. Danke an Leslie Schmidt. Wird wahrscheinlich immer noch ein bisschen für Diskussionen sorgen, dort in Dorum.

Gloria Gaynor, I Will Survive. Hier ist Bremer 1, 1651. Aktueller Verkehrshinweis. Vorsicht bitte auf der A261 Richtung A1. Ein defektes Fahrzeug steht dort zwischen Tötensinn und dem Buchholzer Dreieck. Bitte Vorsicht.

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1: Mit Nico Wotrich, guten Abend. Justizministerium plant Änderungen im Scheidungsrecht. Polizei bei Leipzig erschießt entlaufenen Tiger. Werder-Frauen gewinnen gegen Leverkusen. Das Wetter am Abend: Wolken und Regen bis 14 Grad. Justizministerin Stefanie Hubig will Scheidungen gesetzlich vereinfachen. Und zwar für Ehen, in denen es häusliche Gewalt gegeben hat. Was Hubig genau plant, fasst Tim Aßmann zusammen.
2: Betroffen ist das sogenannte Trennungsjahr, das Paare vor einer Scheidung einhalten müssen. Sie wolle, dass das Trennungsjahr bei häuslicher Gewalt nicht eingehalten werden müsse, erklärte Bundesjustizministerin Stefanie Hubig. Schon jetzt gibt es eine Härtefallregelung, die Gerichte anwenden können, mit der Begründung,

0: Fahren gegeben. Dieses wurde gegen eine Geldauflage eingestellt. Die Rettungsschwimmer der Deutschen Lebensrettungsgesellschaft starten in die neue Saison. An der niedersächsischen Küste sind bereits die ersten Retter im Einsatz. Svenja Essner berichtet.
1: An den Stränden von Borkum und Langeoog sind die Wachtürme der DLRG bereits besetzt. Nach und nach sollen immer mehr dazukommen, bis Ende des Monats rund 60 von 81 Wachstationen einsatzbereit sind. Die restlichen folgen laut einem Sprecher der DLRG-Bundesgeschäftsstelle in Bad Nenndorf im Juni und Juli. Im vergangenen Sommer waren den Rettungsschwimmern zufolge mehr als 7000 Ehrenamtliche an Nord- und Ostsee im Einsatz an 7 Tagen die Woche. Allerdings könnten in dieser Saison viele Stationen nicht durchgehend besetzt werden, heißt es. Vor allem von jetzt an bis Mitte Juli seien noch viele Lücken in den Einsatzplänen. Das liegt laut DLRG unter anderem daran, dass sich die Ehrenamtlichen nicht mehr so viel Zeit nehmen könnten.
0: Die Eisenbahnklappbrücke über die Hund in Oldenburg wird am Abend für den Bahnverkehr gesperrt. Grund sind laut Bahn Reparaturarbeiten. Die Sperrung soll bis Donnerstag früh dauern. Bis dahin muss mit Umleitungen und Ausfällen im Nah- und Fernverkehr gerechnet werden. Die Werder-Frauen haben die Fußball-Bundesliga-Saison mit einem Auswärtssieg beendet. Bei Bayer Leverkusen stand es am Ende 3:1 für Bremen. Maxim Steinbeck berichtet.
2: Dabei eröffnete Larissa Mühlhaus in der 4. Minute per Elfmeter-Tor die Partie zum 1:0 für Werder. In der 62. Minute legte Leverkusenerin Selina Ostermeier per Eigentor zum 2:0 für Bremen nach. Cornelia Kramers 1:2 Anschlusstreffer. 11 Minuten später reichte für Leverkusen dann nicht mehr, denn spätestens 5 Minuten vor Ende der regulären Spielzeit machte Lina Hausicke mit ihrem 3:1 für Werder alles klar. Bremen beendet die Saison 2025-2026 so mit 43 Punkten auf dem 6. Tabellenplatz.
0: Das waren die Nachrichten mit Nico Wodrich.
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4: 15, 16 Grad, nach wie vor die Temperaturen, nach wie vor ist es ziemlich bewölkt, aber zwischendurch auch natürlich trockene Phasen bzw. ein bisschen Sonne, aber von Westen her gegen Abend zieht an der Ems der erste Regen auf, mitunter auch ergiebig und der Wind weiterhin schwach bis mäßig aus südlichen Richtungen.
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4: 17.03 Uhr A1 Hamburg-Osnabrück, 6 Kilometer stockender Verkehr zwischen Opus-Mahndorf und Asten. Gegenrichtung A1 Osnabrück-Bremen, hier stockt es weiterhin noch 5 Kilometer zwischen dem Dreieck Stur und Bremen-Hemmeling. Planen Sie in jedem Fall ca. 30 Minuten länger ein und das gleiche gilt auch für die A7 Hamburg-Hannover. Streckenweise stockender Verkehr zwischen Bad Fallingbostel und Berghof und in der Gegenrichtung A7 Hannover-Hamburg stockt es auf 3 Kilometer zwischen dem Dreieck Walsrode und Bad Fallingbostel.
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4: Im Studio Norbert Kunze, freut mich, dass Sie dabei sind, hier beim Radio Gaga.
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0: Volevo von AHA, hier ist Bremen 1 am Sonntag. So, Udo Lindenberg, 80 Jahre alt, wir erwähnten es bereits und werden es vor allem heute Abend nochmal ab 20 Uhr in unserer Sondersendung hier auf Bremen 1 nochmal sehr ausführlich erwähnen. Mit viel Musik und vielen Hintergrundinformationen und natürlich allerbesten Glückwünschen zum 80. und dass es auch noch weitergeht, oder?
1: Einen ganz guten Draht mit dem Tod, ich kenne ihn ja schon ein bisschen länger, der war schon öfter mal da, so an der Bar sagt, ey, ich komm dich mal irgendwann abholen, das war nicht... Jetzt habe ich gesagt, Alter, verpiss dich, Sensemann, verpiss dich. Gerade den Club der 100-Jährigen hier aufgemacht. Und ich bleibe hier noch lange im Stadion. Noch lange singen und das Mikro schwingen. Und wir haben noch viel vor. Ich kann den Fans das auch gar nicht antun, aufzuhören, weißt du, ne? Und mir selber auch nicht, weil es ist so ein geiler Flash, unterwegs zu sein mit der Band, große Shows zu machen. Und diesen Abenteuerleben zu leben. Ne?
0: Ja, übrigens, es gibt ja auch eine Dokumentation zum 80. Geburtstag und die ist zu sehen in der ARD Mediathek. Ich kann die wirklich nur schwerstens empfehlen, weil vor allem die Passagen, in denen Udo Lindenberg selber erzählt, das sind eigentlich die stärksten. Natürlich gibt es auch noch andere, die sich über ihn äußern. Das kann man ein bisschen am Rande lassen, aber ansonsten macht das wirklich Spaß. Auch viele, viele Bilder aus vielen Stationen seiner langen, langen Karriere, unter anderem ja auch mit Musik, wie zum Beispiel dem Song Airport aus dem Jahr 1988. Dich wiedersehen.

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1: So, Axel Posetzki erneut im Studio. Der guckt zwar nicht in meine Richtung, sondern zum Fernseher, weil die zweite Liga ist noch nicht ganz vorbei, aber fast, ne?
2: Unglaublich. Also einige Entscheidungen sind gefallen. Allerdings Hannover 96 ist drauf und dran, den sicher geglaubten Aufstieg in die Bundesliga zu verspielen. Im Niedersachsenstadion läuft das Spiel immer noch. Es steht 3:3 gegen Nürnberg. Elversberg hat allerdings gegen Preußen Münster 3:0 gewonnen und ist direkt aufgestiegen in die Bundesliga. Darmstadt 98 verliert zu Hause gegen Paderborn mit 0:2. Dadurch liegt Paderborn im Moment auf dem dritten Tabellenplatz, Hannover, wie gesagt, Vierter. Schauen wir nach unten. Greuther Fürth gewinnt gegen Fortuna Düsseldorf mit 3:0. Bielefeld schlägt Hertha, nachdem sie erst hinten lagen, 6:1. Und Schalke gewinnt gegen Braunschweig 1:0. 18. Preußen Münster, direkter Abstieg Fortuna Düsseldorf auf Rang 17. Greuther Fürth auf Rang 16, ebenfalls mit 37 Zähler, und Braunschweig 15. ebenfalls mit 37 Punkten, mit einem Tor besser. Und jetzt sehen wir Hannover 96, die Spieler liegen auf dem Boden. Hannover 96 hat es nicht geschafft, Platz 4 im Endeffekt nach dem 3:3 gegen den 1. FC Nürnberg.
1: Heißt Relegation
2: gegen
1: Paderborn und Wolfsburg.
2: Ganz genau. Haben sie nicht so weit zu fahren. Wir schauen auf die Bundesliga der Frauen. Die Fußballerinnen von Werder Bremen hatten dort heute ihr letztes Saisonspiel. Mit 3:1 haben sie bei Bayer Leverkusen gewonnen. Am Ende ein guter 6. Platz. Und Larissa Mühlhaus ist mit 17 Treffern die Torschützenkönigin der Bundesliga der Frauen. Bei Werder Bremen werden Konsequenzen aus der schlechten Saison gezogen. Der Verein meldete heute die Verpflichtung eines neuen Kaderplaners. Markus Pilawa ist sein Name. Der 48-Jährige genießt einen guten Ruf in der Branche. Von 2017 bis 2022 war er Chefscout bei Borussia Dortmund und anschließend 2 Jahre in gleicher Position bei Bayern München tätig. Nun soll er in Bremen mithelfen, eine entwicklungsfähige Mannschaft auf die Beine zu stellen. Sein Vorgänger Johannes Jahns ist von Werder Bremen heute übrigens freigestellt worden. Unterdessen meldet die Deichstube, dass Werder die Verpflichtung von Torhüter Karl Hein forciert. Damit verdichten sich also die Anzeichen, dass Mio Backhaus die Bremer im Sommer verlassen wird. Und der Dänenfluch geht weiter. Auch das heutige Testspiel gegen den amtierenden Olympiasieger, Welt- und Europameister Dänemark ging verloren. Mit 29:31 unterlag das Team von Alfred Gislason in Köln vor 20.000 Zuschauern. Damit wartet die deutsche Nationalmannschaft seit nunmehr 10 Jahren auf einen Sieg gegen die Dänen.
1: Danke, Axel.
2: Gerne.
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1: Temperaturen immer noch bei 15, 16 Grad. Es bleibt immer noch bei dichteren Wolkenfeldern. Und das Ganze Richtung Osten, Richtung Elbe, wird es auch noch ein paar schwache Regenschauer geben. Vom Abend oder am Abend dann von der Ems her Regen, der mitunter auch ergiebig ausfallen kann bei einem weiterhin schwachen bis mäßigen Wind aus südlichen Richtungen.
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1: Wir haben weiterhin den Hinweis für die A1 Hamburg-Osnabrück. 6 Kilometer stockt es immer noch zwischen Opusen-Mahndorf und Arsten und auch in der Gegenrichtung Osnabrück-Bremen zwischen dem Dreieck Stur und Himmeling 3 Kilometer stockender Verkehr. A7 Hamburg-Hannover, auch hier streckenweise stockender Verkehr zwischen Bad Fallingbostel und Berghof.
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1: Im Studio weiterhin Norbert Kunze. Freut mich, dass Sie dabei bleiben, und wir kümmern uns gleich um Timmy. Trauriges Schicksal eines Wals.
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0: Who Knew von Pink hier auf Bremen 1 am Sonntag. Ja, es geht um Timmy, also den Wal. Was hat uns dieses Tier beschäftigt? Den Frühsommer über, Frühling über, also viele Wochen. Berichtet wurde über seinen Irrweg in die Ostsee, berichtet wurde über die ersten Rettungsaktionen, die zweiten und so weiter und so fort. Dann wurde er freigelassen, abgeschleppt Richtung Nordsee, freigelassen mit einem Tracker versehen. Aber nun wurde eben ein toter Buckelwal gefunden vor der dänischen Küste. Und mittlerweile hat sich herausgestellt, so erklärt es die dänische Umweltschutzbehörde EPA, dass es sich dabei eben um den Wal Timmy handelt. Die Tierärztin, die zu der privaten Initiative gehört, die versucht hatte, den Wal also zu retten, war gestern mit zwei Tauchern um das Tier herumgetaucht und hatte diesen Tracker gefunden.
1: Damit wir dann wirklich Sicherheit bekommen haben, dass das der richtige Tracker ist, haben die den vor Ort abgebaut. Und ich habe dann später die Tracker-Nummer verglichen und konnte dann endgültig sagen, ja, das ist genau der Tracker, den wir verbaut haben.
2: Über Wochen zogen sich die Versuche, den in der Ostsee gestrandeten Wal zu retten. Die private Initiative ließ ihn schließlich mithilfe eines Spezialschiffs in Richtung Nordsee transportieren. An der Nordspitze Dänemarks wurde der Wal am 2. Mai freigelassen, kurz danach verlor sich seine Spur. Für Meeresbiologen wie Ralf Sonntag war der Tod des Tieres nur eine Frage der Zeit.
3: Das ging jetzt schneller, als manche gedacht haben, aber das Tier hat jetzt wochenlang heftigsten Stress erlebt. Es wurde an ihm rumgezerrt, er wurde vom Sand gezogen, er wurde in eine Barke reingedrückt und so weiter. Also er hatte sehr viel Stress, war verletzt. Von daher war es zu erwarten, dass das Tier wahrscheinlich sehr schnell gestorben ist.
2: Die private Initiative hält es weiter für richtig, dass sie zumindest versucht hat, das Tier ins Meer zurückzubringen. Auch sie stehe hinter der Entscheidung, sagt Tierärztin Anne Herrschaft.
1: Natürlich, wir haben keinen gesunden Wal gehabt. Also keinen durchtrainierten Jungwal. Der hatte auf jeden Fall seine Baustellen. Das mag ich auf gar keinen Fall leugnen. Aber wir hatten jetzt auch keinen Wal, der so sterbenskrank vom ersten Moment war, dass er keine Chance verdient hat.
2: Der Kadaver des toten Wals wird wohl vorerst vor Anholt liegen bleiben. Die dänische Umweltschutzbehörde warnt davor, sich dem Tier zu nähern. Bergen lassen will sie ihn aber nicht. Das sei das normale Vorgehen bei gestrandeten Meeressäugern, erklärt Morten Abelström von der örtlichen Naturschutzbehörde auf der kleinen Insel. Wir verfolgen hier in Dänemark die Politik, der Natur ihren Lauf zu lassen. Ich verstehe, dass es schwer ist, ein riesiges Tier sterben zu sehen. Aber das ist die Entscheidung, die wir hier in Dänemark getroffen haben. Mecklenburg-Vorpommerns Umweltminister Till Backhaus dankte den dänischen Behörden und kündigte Gespräche an, um zu klären, was mit dem toten Wal geschehen soll. Auch Gespräche mit der privaten Initiative seien geplant.
0: Ja, soweit die Information von Jana Sinnrahm und die Gewissheit, dass der in der Ostsee gerettete Wal Timmy nun tot ist.

17.50 Uhr Bremer 1, Verkehrsservice aktuell. Vorsicht bitte auf der A1 Bremen-Osnabrück zwischen dem Rastplatz Neunkirchen und dem Rastplatz Riest. Dort liegen Gegenstände auf der Fahrbahn. Fahren Sie also bitte vorsichtig. A1 Bremen-Osnabrück, Gegenstände auf der Fahrbahn zwischen dem Rastplatz Neunkirchen und dem Rastplatz Riest.

Es ist 17.53 Uhr, müssen wir direkt unterbrechen mit einer Gefahrenmeldung. 17.53 Uhr hier auf Bremen 1. Achtung, beide Richtungen A27. Bremen, Bremerhaven zwischen Sebaldsbrück und Fasing, Kinder auf der Fahrbahn. Bitte äußerste Vorsicht in beiden Richtungen A27, Bremen-Bremerhaven. Dort zwischen Sebaldsbrück und Fahr, Kinder auf der Fahrbahn. Vorsicht in beiden Richtungen. Das war ja dann auch schon der Nachmittag heute hier am Sonntag, gleich nach 18 Uhr der Beat Club, die nächsten beiden Stunden mit Lutz Hanka. Ich wünsche Ihnen dabei viel Spaß. Schönen Sonntag noch. Danke, dass Sie dabei waren. Bleiben Sie uns ein bisschen treu. Tschüss, sagt Norbert Kunze.

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1: Mit Sebastian Segebarte, guten Abend. Justizministerin Hubig will das Scheidungsrecht ändern. Bahn sperrt wichtige Eisenbahnbrücke in Oldenburg. Die SV Elversberg steigt in die Fußball-Bundesliga auf. Das Wetter bewölkt und auch Regen, am Abend um die 12 Grad. Justizministerin Stefanie Hubig will die gesetzlichen Regeln für Scheidungen vereinfachen, und zwar für Ehen, in denen es häusliche Gewalt gegeben hat. Was Hubig genau plant, fasst Tim Aßmann zusammen.
2: Betroffen ist das sogenannte Trennungsjahr, das Paare vor einer Scheidung einhalten müssen. Sie wolle, dass das Trennungsjahr bei häuslicher Gewalt nicht eingehalten werden müsse, erklärte Bundesjustizministerin Stefanie Hubig. Schon jetzt gibt es eine Härtefallregelung, die Gerichte anwenden können, mit der Begründung der Unzumutbarkeit. Um hier bei Fällen häuslicher Gewalt die Anwendung zu vereinfachen und Rechtssicherheit zu schaffen, ist offenbar eine Änderung der bestehenden Rechtslage geplant. Justizministerin Hubig will auch eine gesetzliche Neuregelung, wonach Frauen, die Opfer von häuslicher Gewalt wurden, den Ort für ein Gerichtsverfahren frei wählen können.
1: In Dölzig bei Leipzig hat die Polizei einen Tiger erschossen. Das Raubtier hatte zuvor einen Mann angegriffen und verletzt, teilte die Polizei mit. Der Tiger war zuvor aus einem privaten Gehege einer Dompteurin entkommen. Die Frau hatte für die Tigerhaltung keine Genehmigungen. Die Rettungsschwimmer der deutschen Lebensrettung

0: Stationen nicht durchgehend besetzt werden, heißt es.
1: Die Eisenbahnklappbrücke über die Hunte in Oldenburg wird ab dem Abend für den Bahnverkehr gesperrt. Grund sind laut Bahn Reparaturarbeiten. In der Folge fallen bis Donnerstag früh zahlreiche Verbindungen im Nah- und Fernverkehr aus. Zwischen Bremen und Oldenburg fahren Ersatzbusse. Zum Sport. Nach Schalke 04 steht auch die SV Elversberg als Aufsteiger in die Fußball-Bundesliga fest. Der Dorfklub setzte sich im Saisonfinale mit 3:0 gegen Münster durch und sicherte sich damit Platz 2. Auf dem Relegationsplatz steht der SC Paderborn nach einem 2:0 Erfolg beim SV Darmstadt. Hannover 96 rutscht durch ein Unentschieden gegen Nürnberg auf Platz 4, wie aus Hannover Moritz Knorr berichtet.
2: Hannover 96 verspielt am letzten Spieltag tatsächlich noch den Aufstiegsrelegationsplatz 3, kommt gegen den 1. FC Nürnberg nicht über ein 3:3 Unentschieden hinaus. Und das trotz Führung, nicht nur einmal 2:1 die Führung und 3:2, aber am Ende reicht es nur zu der Punkteteilung. Die Torschützen für Hannover 96 heißen Collio, den Wannes Taibi und ein Eigentor eines Nürnbergers. Am Ende ist Hannover aber im Tal der Tränen, weil die Konkurrenz aus Elversberg und Paderborn gewinnt, rutscht Hannover runter vom 3. Platz und wird am Saisonende nur 4.
1: Und auch die Frauen haben heute gespielt. Dabei setzte sich in der Fußball-Bundesliga Werder Bremen bei Bayer Leverkusen mit 3:1 durch. Werder beendet die Saison damit auf Platz 6. Torschützenkönigin wird die Werder-Spielerin Larissa Mühlhaus mit 17 Treffern. Und das waren die Nachrichten mit Sebastian Segebade.
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4: Ja, nicht so prickelt heute Abend. Dichte Wolken, hier und da vielleicht mal eine Auflockerung und mit ein bisschen oder ein bisschen sehr viel Glück, ein paar Sonnenstrahlen noch, aber eher selten. Dazu vor allem westlich der Weser und im Cuxland noch zeitweise Regen, in Ostfriesland dann auch länger anhaltend und mitunter kräftig. Temperaturen um 20 Uhr noch bei 12 bis 14 Grad, der Wind dazu schwach an der See mäßig aus Süd. In der Nacht ist der Himmel wechselnd stark bewölkt, zeitweise immer noch Regen. Mit Schwerpunkt westlich der Weser. Temperaturen gehen runter auf 10 bis 8 Grad. Und am Montag dann morgen zu Beginn der neuen Woche auch dichte Wolken, zeitweise leichter bis mäßiger Regen. Im Tagesverlauf dann Schauer sogar artig. Und dazu auch mal hier und da ein Gewitter möglich. In trockenen Phasen kommt die Sonne zumindest kurz mal zwischen den Wolken zum Vorschein. Die Höchstwerte zu Wochenbeginn morgen 13 bis 18 Grad. Aber es wird im Laufe der Woche dann so langsam wieder ein bisschen freundlicher und wärmer.
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4: Genau, 18 Uhr und 4 Minuten. Bitte Vorsicht in beiden Richtungen auf der A27 Bremen-Bremerhaven. Zwischen Sebalsbrück und Fahr. Achtung, hier Kinder auf der Fahrbahn. In beiden Richtungen äußerste Vorsicht auf der A27 Bremen-Bremerhaven. Kinder auf der Strecke zwischen Sebalsbrück und Fahr. Dann A1 Hamburg-Osnabrück zwischen Opusen-Bremen-Mahndorf und Asten. 6 Kilometer. Hier dauert es 20 Minuten länger. Und länger dauert es auch hier mit meinem Computer, der offenbar schon in den Feierabend sich verabschiedet hat. Zwischen der Amtsstelle Stur und Hebelingen auf der A1 jedenfalls auch nochmal 3 Kilometer stockender Verkehr. Das ist die A1 Osnabrück-Bremen. Das habe ich ihm eben noch abgeluchst. Und das war's dann auch schon. Ihnen unterwegs eine gute und sichere Fahrt.
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4: Ganz genau mit einer besonderen Ausgabe heute am 17. Mai. Ich habe schon überlegt, ob ich eine Flasche Sekt aufmachen soll, denn wir haben so viele Geburtstagskinder heute. Wir könnten eine feiste Party hier feiern und eine ganz besondere Reunion wird es auch geben. Ab 6:30 hier bei uns. Mehr verrate ich noch nicht. Jetzt geht's erstmal los mit Dave Clark 5 und Glad All Over. Ich bin Lutz Hanker. Freue mich, dass Sie da sind. Guten Abend.

Ja, klingt eigentlich eher gar nicht so wie ein Stück, sondern eher für eine Jam-Session, die man dann einfach mal mitgeschnitten hat. Und so ist auch diese Blende hinten raus ganz komisch dann gelungen. Man dachte, auch ihr könnt eigentlich gut noch 10 Minuten weiterspielen. Ja, was ein bisschen jazzy anfing und man wusste vielleicht nicht so ganz genau, was ist es, wer ist es, dann war es relativ schnell klar, die Gitarre und die Stimme waren unverkennbar. Jimi Hendrix, Rainy Day Dream Away, eine Nummer vom Electric Ladyland Album, vor ja ziemlich genau 58 Jahren, Mitte Mai 68, da war Jimi Hendrix auf dem Miami Pop Festival. Und am zweiten Tag hat es da ganz schön geregnet, die ganze Zeit, und er konnte nicht auftreten und musste sich irgendwie die Zeit hinter der Bühne ein bisschen schön spielen und hat dann einfach ein bisschen rumgejammt, und so entstand dann die Idee für diese Nummer Rainy Day Dream Away. Und der Mann, der so lässig entspannt an der Orgel eben saß, das war Mike Finnegan. Deswegen habe ich das Stück eigentlich auch gespielt. Mike Finnegan und seine B3 Hammond Orgel, legendär, hat mit Größen gespielt wie Joe Cocker, Etta James, Sam Moore. Mit Dave Mason haben wir ihn auch gehört vor ein paar Wochen hier in der Sendung auch live, und Crosby, Stills und Nash und noch viele andere mehr hat er beglückt mit seinem Orgelspiel. Vor 5 Jahren ist er leider mit 76 Jahren an Leberkrebs gestorben, aber kurz vor seinem Tod hat er quasi noch die Songs abgeschlossen für ein Album, das er noch rausbringen wollte als letztes Werk, und das lag jetzt 5 Jahre quasi auf Eis. Und der Produzent J.J. Blair hat die Songs ein bisschen aufpoliert, hat noch 2 neue Nummern mit reingenommen, und jetzt endlich ist dieses Tributalbum an Mike Finnegan also draußen, sehr zu empfehlen. Und eine Nummer, die auch quasi noch posthum entstanden ist mit Smokey Robinson, der Motown-Legende, zusammen, hören wir jetzt nochmal Mike Finnegan an der Orgel und The Way You Do The Things You Do hier im Beat Club auf

Fleetwood Mac waren das hier im Beat Club und Big Love vom Tango in the Night Album 1987 in der Showcase-Nummer für den Gitarristen Lindsey Buckingham, der auch für dieses lustvolle Grunzen, das waren wohl beide von ihm, damals gesorgt hatte. Eigentlich sollte die Nummer auf sein nächstes Solo-Album, aber dann ist die Band Fleetwood Mac, die ja nach dem Mirage-Album eigentlich auseinandergegangen war, dann doch wieder zusammengekommen und hat dann die Nummer nicht nur auf das Tango in the Night-Album raufgenommen, es war auch dann gleich die erste Single und auch ein Riesenerfolg. Dann hat vor der geplanten Tour, die kommen sollte, sich die Band dann doch mit Buckingham verkracht. Er ist dann raus und deswegen ist dann Big Love auch erstmals 10 Jahre später überhaupt auf einem Fleetwood Mac Konzert live gespielt worden. Tango in the Night 1987, ein spannendes Musikjahr. Es gibt ja keine Zufälle. Diese Nummer nämlich ist mir genauso vor ein paar Tagen untergekommen wie eine andere Nummer aus demselben Jahr 1987, die damals, als ich angefangen habe beim Radio, bei einem befreundeten niedersächsischen Privatsender, dessen Name mir gerade nicht einfällt. Da haben wir 1987 auch die Nummer gespielt, die wir gleich hören. Eine ganz andere Baustelle, aber auch ein spannendes Ding, das ich auch durch Zufall vor ein paar Tagen wiederentdeckt habe. The Sound, das war eine britische Post-Punk-Band zu Beginn der 80er, die dann aber im Laufe dieses Jahrzehnts immer ja poppiger, immer handsamer, sage ich mal, klang, aber sehr schön. Entstanden aus den Resten der Band The Outsiders, damals mit dem Sänger und Gitarristen Adrian Borland. Und Thunder Up, das war 1987 ihr letztes Studioalbum. Sehr schönes Album, kann ich sehr empfehlen. Über das belgische Indie-Pop-Label Played Against Sam damals veröffentlicht. Und dieses Stück hören wir jetzt daraus. Hier kommt The Sound und Hand of Love.

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1: Mit einem Mann mit hohem Blutdruck heute, Axel Pusinski. Ja,
2: das war wirklich ein sehr, sehr aufregender Nachmittag. Das Finale in der zweiten Liga würde ich mal als Finale Furioso bezeichnen. Also die Endphase.
3: Jetzt ist Schluss. Daniel Schlager beendet diese turbulente Partie und Hannover 96 spielt am Ende nur 3:3 gegen den 1. FC Nürnberg. Streicht im Aufstiegsrennen die Segel. Ganz bittere Pille Paderborn auf dem Relegationsrang.
2: Wie bitter ist das für die Niedersachsen? Das 3:3 gegen den 1. FC Nürnberg war dann am Ende zu wenig. Es bleibt der undankbare vierte Platz. Auf Rang 3 liegt der SC Paderborn, der mit 2:0 in Darmstadt gewann. Und direkter Aufsteiger in die Fußball-Bundesliga ist die SV Elversberg nach einem souveränen 3:0-Sieg gegen Preußen Münster. Damit spielt der SC Paderborn in der Relegation gegen den VfL Wolfsburg. Direkter Absteiger aus Liga 2 ist Fortuna Düsseldorf, die mit 0:3 bei Greuther Fürth verloren. Die Fürther retteten sich damit auf den 16. Platz und spielen in der Relegation gegen Rot-Weiß Essen. Die Fußballerinnen von Werder Bremen haben ihr letztes Saisonspiel mit 3:1 bei Bayer Leverkusen gewonnen. Am Ende ein guter 6. Platz und Larissa Mühlhaus ist mit 17 Treffern die Torschützenkönigin der Bundesliga der Frauen geworden. Bei Werder Bremen werden Konsequenzen aus der schlechten Saison gezogen. Der Verein meldete heute die Verpflichtung eines neuen Kaderplaners. Markus Pilawa ist sein Name. Der 48-Jährige war in der Vergangenheit Chefscout bei Borussia Dortmund und bei Bayern München. Sein Vorgänger Johannes Jahns ist von Werder Bremen ab sofort freigestellt worden. Unterdessen meldet die Deichstube, dass Werder die Verpflichtung von Torhüter Karl-Heinz forciert. Damit verdichten sich dann die Anzeichen, dass Mio Backhaus die Bremer im Sommer wohl verlassen wird. Und der Dänenfluch im Handball geht fleißig weiter. Auch das heutige Testspiel gegen den amtierenden Olympiasieger Welt- und Europameister Dänemark ging verloren. Mit 29:31 unterlag das Team von Alfred Gislason in Köln vor 20.000 Fans. Damit wartet die deutsche Handballnationalmannschaft seit nunmehr 10 Jahren auf einen Sieg gegen Dänemark.
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1: Viele Wolken heute Abend, zeitungsweise kann es nass werden, also regnen. Temperaturen milde 12 bis 14 Grad und dazu ein schwacher bis mäßiger Wind.
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1: 18.31 Uhr, bitte Vorsicht, Warnmeldung in beiden Richtungen für die A26 Stade Hamburg. Zwischen York und Buxtehude befinden sich Personen auf der Fahrbahn. Bitte äußerste Vorsicht, Personenachtung auf der A26 Stade Hamburg, beide Richtungen zwischen York und Buxtehude betroffen. Und die A1 Hamburg-Osnabrück, hier stockt es derzeit zwischen Uphus und Bremen-Mahndorf und Asten auf 6 Kilometer und Sie brauchen circa 20 Minuten länger. Ich wünsche Ihnen, dass Sie gut und sicher ankommen.
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1: Ja, ich habe es ja schon vorhin angedeutet, so eine Art Reunion, Geburtstagsparty in der nächsten halben Stunde mit drei ganz besonderen musikalischen Legenden, die sich irgendwann im Laufe ihres Lebens, ihrer Karriere auch mal getroffen und deren Lebenslinien sich verbunden haben. Einer ist aus dem Himmel zugeschaltet, die anderen beiden leben noch und wie einer hat zwar ziemlich weiße Haare mittlerweile, aber meistens eine Sonnenbrille auf, weil er wohnt und lebt in Griechenland und da geht's ihm ziemlich gut und er macht da immer noch Musik. Eric Burdon. Die Rock-Ikone, Sänger der Animals, 85 geworden diese Woche. Und mit ihm fangen wir an und einem Stück vom damals zweiten Animals-Album 1965 hieß das The Animals on Tour. Hier kommen die Animals und I'm Crying.

Erste unter den weißen Blusen, Eric Burnham. Wir bringen einen Song, We Gotta Get Out of This Place. Den hat Eric vor ein paar Jahren groß rausgebracht. Verdammt, wir müssen raus aus dem Dreck.

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Ja, sensationell. Eric Burdon und Udo Lindenberg. Eric 85 geworden Anfang der Woche und Udo natürlich heute 80. Geburtstag. Ist ja schon den ganzen Tag ein großes Thema, auch auf Bremen 1. Und womit? Mit Recht natürlich. Und Udo Lindenberg und Eric Burdon, das wissen die Fans, verbindet ja eine langjährige musikalische Freundschaft. Viele gemeinsame Live-Auftritte, besonders bei der Rockrevue 1979 und der Drönland-Symphonietour haben die beiden zusammen musiziert und gemeinsam auf der Bühne gestanden. Und das da eben war natürlich eine Live-Version von We Gotta Get Out of This Place. Wir müssen raus aus dem Dreck, verdammt, Udo und Eric. Ja, und Udo heute also am 80. natürlich auch ein Mann, den wir in dieser Sendung auch ehren wollen. Mit Hut und Sonnenbrille, mit Zigarre und Eierlikör, so kennen wir ihn, die Legende der Hamburger Ehrenbürger und ein Mann, der immer politische Haltung natürlich auch verkörpert hat und sich für Toleranz und Frieden einsetzt bis heute und ein echter Rocker ist, das muss man einfach ganz klar sagen und deswegen jetzt eine ganz besondere Liebeserklärung von Uli Kniep. Im

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1: Vor genau 80 Jahren also wurde Udo Lindenberg in Gronau, Westfalen, geboren. Im Radio hörte er Rock'n'Roll von Peter Kraus, Ted Herold und Konsorten.
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1: Und schon früh erfuhr er, dass es sich lohnen würde, Popstar zu werden.
3: Hatte ich gehört, auch von Kollegen und so, ne? Und mit Benny Quick, ja? 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Kohle ohne Ende natürlich, Konto brechend voll, passt nichts mehr drauf und so, ja.

0: Also verließ er die Provinz und ging nach Hamburg, wo er aber zunächst als Schlagzeuger in Klaus Doldingers Jazzband Passport auf sich aufmerksam machte. Den ersten Erfolg als Sänger erzielte Udo Lindenberg 1972.
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0: Danach war erstmal alles klar. Udo überlebte zwar noch Ups and Downs, wurde letztlich aber eine Institution, wie sein Biograf Benjamin von Stuckrad-Barre betont.
2: Udo kann auch nicht mehr sterben. Der hat sogar sich selbst überlebt, als er mit 50 Jahren mehrfach praktisch tot war. Künstlerisch, aber vor allem auch von den Leberwerten her.
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0: Als der Sympathieträger der deutschen Pop- und Rockszene genießt Udo Lindenberg heute seinen Ruf als authentischer Musiker, Maler und Aktivist, betonte kürzlich auch Drag Queen Olivia Jones bei der Eröffnung der Udo-Versum-Ausstellung auf St. Pauli.
4: Wie passend, dass dein Geburtstag auch der internationale Tag gegen Homo- und Transphobie ist. Und was du für uns getan hast, für Minderheiten, dafür können wir dir wirklich nicht genug danken, mein lieber Panikhase.
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0: Und geht es nach Udo Lindenberg, ist auch mit 80 noch lange nicht Schluss.
5: Denn wir haben ja den Club der 100-Jährigen, wisst ihr, das ist im Jahr 2046, dann gibt es ein großes Konzert in Hamburg. Seid ihr dabei? 246? Ja, ne? Okay, alles klar.
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6: Ach ja, unser Panikkapitän, ne? Udo, heute wird er 80. Und natürlich spielen wir auch einen Udo-Song noch. Mein Lieblingssong von ihm, von meinem Lieblings-Udo- und Panikorchester-Album Bald pompös. Und eine Geschichte und Romanze aus einer Zeit, die junge Menschen höchstens noch in alten BRD-Filmen entdecken können. Ein Charles Bronson-Western, die Motorradgang, ein unglücklich verliebter Teenie und ein tragisches Ende zwischen leidenschaftlichen Gitarrensoli. Muss man hören, und hören wir jetzt auch primals.
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0: jetzt hört er die Stimme von Charles nochmal.
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0: Udo, keine Panik.
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3: Happy Birthday, lieber Udo. 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
1: Das waren die Leinespatzen.

Klaus Doldingers Passport und Scirocco 1971 vom ersten Passport-Album damals. Die Brücke zwischen Krautrock, Jazz und Funk, ein für damalige Verhältnisse revolutionärer Sound, der auch Größen wie Miles Davis oder Dizzy Gillespie begeisterte. Mit einem gewissen, und deswegen haben wir es natürlich auch gespielt, Udo Lindenberg am Schlagzeug. Denn das war der erste Drummer in dieser neuen Band, die deutsche Jazz-Legende, unser Jazz-Kapellmeister Nummer 1 Klaus Doldinger damals anheuerte, mit dem er auch die legendäre Tatort-Melodie, die berühmtesten 32 Sekunden der deutschen Fernsehmelodie, Musikgeschichte zusammen einspielte, gemacht hat. Also die beiden verbindet auch eine ganze Menge und deswegen hören wir sie jetzt auch nochmal zusammen zum Schluss dieser ganz besonderen halben Geburtstagsstunde im Beat Club. Hier sind nochmal Klaus Doldinger und Udo Lindenberg aus späteren Tagen, aber der Titel ist natürlich Programm. Der Kreis ist heiß.

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1: Mit Sebastian Segebade, guten Abend. Gesundheitsministerin Wagen hält dramatische Ebola-Ausbreitung für ausgeschlossen. Bahn sperrt wichtige Eisenbahnbrücke in Oldenburg. Die SV Elversberg steigt in die Fußball-Bundesliga auf. Das Wetter bewölkt und auch Regen, am Abend um die 12 Grad. Gesundheitsministerin Nina Wagen sieht angesichts des jüngsten Ebola-Ausbruchs in Zentralafrika keine Gefahr für Deutschland. Die Weltgesundheitsorganisation ist alarmiert, weil das Virus sich offenbar verstärkt ausbreitet. Mehr aus Berlin von Maximilian Ulrich.
2: Am Sonntagmorgen hatte die Weltgesundheitsorganisation WHO den internationalen Gesundheitsnotstand ausgerufen, weil es in der Demokratischen Republik Kongo und Uganda einen Ebola-Ausbruch mit einer seltenen Variante des Ebola-Virus gibt. Ministerin Wagen sagte, der WHO-Gesundheitsnotstand diene vor allem dazu, die Behörden in den betroffenen afrikanischen Ländern zu unterstützen. Wagen hält es für nahezu ausgeschlossen, dass die WHO den Ebola-Ausbruch zu einer Pandemie, also zu einer weltweiten Ausbreitung, hochstuft.
1: In der Union gibt es Zweifel an der Reform des sogenannten Heizungsgesetzes. Wie der Spiegel berichtet, rechnen Klima- und Rechtspolitiker von CDU, CSU damit, dass das Gesetz nicht verfassungskonform ist. Grund sind die angekündigten Mindestvorgaben für den Einbau klimafreundlicher Heizungen wie Wärmepumpen. Das Verfassungsgericht hatte der Bundesregierung vor 5 Jahren auferlegt, mehr für Klimaschutz zu tun. Die Gesetzesreform von CDU-Wirtschaftsministerin Katharina Reiche könnte nach Ansicht der Kritiker nicht damit im Einklang stehen. Justizministerin Stefanie Hubig will gesetzliche Regeln für Scheidungen vereinfachen, und zwar für Ehen, in denen es häusliche Gewalt gegeben hat. Was Hubig genau plant, fasst Tim Aßmann zusammen.
3: Betroffen ist das sogenannte Trennungsjahr, das Paare vor einer Scheidung einhalten müssen. Sie wolle, dass das Trennungsjahr bei häuslicher Gewalt nicht eingehalten werden müsse, erklärte Bundesjustizministerin Stefanie Hubig.

0: Zum Sport. Nach Schalke 04 steht auch die SV Elversberg als Aufsteiger in die Fußball-Bundesliga fest. Der Dorfklub setzte sich im Saisonfinale mit 3:0 gegen Münster durch und sicherte sich damit Platz 2. Auf dem Relegationsplatz steht der SC Paderborn nach einem 2:0 Erfolg beim SV Darmstadt. Die Paderborner treffen in der Relegation auf den VfL Wolfsburg. Hannover 96 rutscht durch ein Unentschieden gegen Nürnberg auf Platz 4, wie aus Hannover Moritz Knorr berichtet.
1: Hannover 96 verspielt am letzten Spieltag tatsächlich noch den Aufstiegsrelegationsplatz 3, kommt gegen den ersten FC Nürnberg nicht über ein 3:3 Unentschieden hinaus. Und das trotz Führung, nicht nur einmal 2:1 die Führung und 3:2, aber am Ende reicht es nur zu der Punkteteilung. Die Torschützen für Hannover 96 heißen Collio, den Wannes Taibi und ein Eigentor eines Nürnbergers. Am Ende ist Hannover aber im Tal der Tränen, weil die Konkurrenz aus Elversberg und Paderborn gewinnt, rutscht Hannover runter vom dritten Platz und wird am Saisonende nur Vierter.
0: Und das waren die Nachrichten mit Sebastian Siegebade.
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3: In der kommenden Nacht ist der Himmel wechselnd stark bewölkt. Teilweise fällt Regen, vor allem westlich der Weser, auch da mal kräftiger und länger anhaltend. Die trockenen Abschnitte im Verlauf der Nacht werden länger. Örtlich können sich auch in der feuchten Luft dann Nebelfelder bilden. Die Nacht meist milder als zuletzt und die Luft kühlt ab auf Werte von 10 bis 8 Grad. Dazu ein schwacher an der See, auch mäßiger Wind aus Süd bis Südost. Wie geht's weiter in der neuen Woche? Zunächst morgen eher bescheiden, viele Wolken, immer wieder leichter bis mäßiger Regen. Hier und da auch mal ein kräftiger Schauer oder auch ein Gewitter. Aber auch trockene Phasen und hier und da ein wenig Sonnenschein bei Höchstwerten von 13 bis 18 Grad. Und am Dienstag dann schon wieder insgesamt der Eindruck sonniger als nass. Ein paar Quellwolken zwar noch mit Schauern, aber meistens bleibt es trocken. Und die Temperaturen steigen schon mal leicht an auf 15 bis 19 Grad und sind ein Versprechen auf die weitere Wetterentwicklung dann in dieser Woche.
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3: 19 Uhr und gleich 5 Minuten. Eine Meldung aktuell noch für die A1 Hamburg-Osnabrück. Hier stockt es derzeit weiterhin zwischen Uphus und Bremen-Mahndorf in Arsten auf immer noch 5 Kilometer Länge. Ich hoffe, da kommen Sie bald durch und gut und sicher an Ihr Ziel. Gute Fahrt!
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3: So ist es, eine Institution im Radio seit einem Vierteljahrhundert senden wir jetzt schon wieder. Und wahrscheinlich sind die Bands, die am häufigsten bei uns gespielt wurden in dieser Zeit, die Beatles und die Stones, was ja auch Sinn macht, weil es die wahrscheinlich zwei größten Bands aller Zeiten waren und zumindest teilweise immer noch sind. Aber dass wir nochmal eine Sendung haben im Jahre 2026, wo wir parallel zwei neue Songs spielen können, jedenfalls noch von den verbliebenen Mitgliedern der Beatles und der Stones. Das finde ich schon eine Sensation. Die sind fast zeitgleich erschienen. Also, da spielen wir alles in der kommenden halben Stunde. Jetzt erstmal Spencer Davis Group und Midnight Train. Ich bin Lutz Hanker, wünsche Ihnen weiterhin schönen Abend.

Ja, Wahnsinn, oder? Ich meine, 56 Jahre nach dem Ende der Fabulous Four aus Liverpool bietet es wieder ein wenig, wir haben es eben gehört, und die Herzen der Fans schlagen höher und wir können es kaum glauben und reiben uns die Augen, aber das waren sie tatsächlich zusammen, ich glaube auch zum ersten Mal gemeinsam, dass sie einen Song gemacht haben und beide auch zu hören waren auf einem Song, Paul McCartney und Ringo Starr und Home to Us. Und das ist natürlich eine Liebeserklärung an ihre Kindheit und an ihre Heimatstadt Liverpool, da, wo alles begann, und zu verdanken ist dieser Song einer Jam-Session für Ringos neues Album, das wir ja auch erst vor kurzem hier vorgestellt und sehr gelobt haben, Ringo Starr, Long Long Road, gerade erschienen, und Paul McCartney kam auch vorbei im Studio bei den Aufnahmen, kreuzte auf und hatte die Idee, lass uns doch mal ein ganzes Lied machen und abwechselnd singen. Das haben sie tatsächlich bisher noch nie gemacht. Wie gesagt, im Background-Chor hört man übrigens auch noch Chrissy Hynde, die Sängerin der Pretenders, das macht die Aufnahme noch ein bisschen wertvoller. Und wir freuen uns sehr. Paul McCartney und Ringo Starr, und das neue Album von Paul kommt ja auch bald raus. Ende Mai erscheint The Boys of Dungeon Lane. Auch das haben wir hier schon kurz mal angekündigt. Vor ein paar Wochen, Bernd, war das hier im Beatclub auf Bremen 1. Ja, und wie es der Zufall will oder eben auch nicht, die Rolling Stones kriegen auch wieder ihre Füße hoch und ein neues Album kommt im Juli, Foreign Tongues, haben wir auch schon erzählt. Und die neue Single spielen wir jetzt hier im Beatclub. Hier kommen die Rolling Stones, so wie wir sie kennen, riffgetrieben und energiegeladen in The Stars.

damals schon cool. Und immer noch finde ich die Single damals auch geholt, weil ich den Sound so großartig fand. Happy Birthday, Jonathan Richman, Egyptian Reggae. Gestern ist Jonathan 75 Jahre alt geworden, hat sich in den 70er Jahren einen Namen gemacht als Singer, Songwriter, hat diese Formation The Modern Lovers so als Proto-Punk-Band gegründet. Bis 1980 gab's die und hatten mit Egyptian Reggae ihren großen Hit 1977 auch ein Instrumentalklassiker. Und Jonathan Richman ist heute immer noch bei guter Gesundheit und musikalisch aktiv. Und noch ein Geburtstagskind in dieser Geburtstagen reichen musikalischen Woche, Robert Fripp. Den wollen wir nicht vergessen. Gestern ist er 80 Jahre jung geworden. Er bekam an Weihnachten 1957, da war er gerade mal 11 zarte Jahre jung, und seinen Eltern eine Gitarre geschenkt. Damit ging's los. Er hatte Jazzplatten gehört, fand Charlie Parker und Charles Mingus großartig, aber dann hat er sich mit der Gitarre und mit anderen Gitarren natürlich, die kamen, eigene Klangwelten dann erarbeitet und erobert mit David Bowie zusammen, mit Brian Eno, mit David Sylvian, natürlich auch mit der legendären Prog-Rock-Formation King Crimson, aber auch mit tollen Soloplatten. Und deswegen wollte ich gerne heute von seinem ersten Soloalbum Exposure aus dem Jahr 1979 einen Song spielen, der schon 2 Jahre vorher auf einem anderen Debütalbum erschienen war, nämlich auf dem von Peter Gabriel. Der hat die Nummer geschrieben, Here Comes the Flood. Und die beiden haben das Ding dann nochmal für Robert Fripps Solo-Debüt 1979 nochmal aufgenommen. Ganz minimalistisch, nur Piano und Gesang, aber sehr bedeutend und finde ich würdig an diesem Sonntag hier im Beat Club. Robert Fripp, Peter Gabriel und Here Comes the Flood.

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1: Noch einmal mit Axel Pusitzki.
2: Ja, wir beginnen nochmal mit der zweiten Liga. Nach Schalke 04 ist die SV Elversberg der zweite Aufsteiger in die Fußball-Bundesliga. Wir sagen Glückwunsch. Mit 3:0 gewannen die Saarländer heute gegen Preußen Münster. Und genau das war der Schritt ins Oberhaus.
3: Super! Wir Saarländer sind in der ersten Liga!
4: Eine geile Mannschaft, geiler Kampfgeist, so muss es sein. Auf zur ersten Bundesliga. Bayern, wir kommen, sage ich nur.
5: Heute wird gefeiert. Die Gedanken sind jetzt mal auf der Seite.
6: Die ganze Nacht durch.
5: Ey, auf jeden Fall. Morgen Urlaub.
6: Morgen weiter, weil morgen ist die Aufstiegsfeier. Dann geht's weiter.
2: Tja, an den Dialekt muss man sich noch ein bisschen gewöhnen, aber wir sagen auf jeden Fall Glückwunsch. Den dritten Platz sicherte sich übrigens Paderborn mit einem 2:0-Sieg in Darmstadt, auf der Ziellinie abgefangen dagegen Hannover 96. Die Niedersachsen verspielten gegen Nürnberg eine 3:2-Führung und kassierten dann noch den Ausgleich, macht am Ende den undankbaren vierten Platz. Damit spielt der SC Paderborn in der Relegation gegen den VfL Wolfsburg. Direkter Absteiger aus Liga 2 ist Fortuna Düsseldorf, die mit 0:3 bei Greuther Fürth verloren. Die Fürther sind damit 16. und spielen in der Relegation jetzt gegen Rot-Weiß Essen. Werder Bremen zieht Konsequenzen aus der schlechten Saison. Heute verpflichtete der Verein einen neuen Kaderplaner. Markus Pilawa ist sein Name. Der 48-Jährige war in der Vergangenheit Chefscout bei Borussia Dortmund und Bayern München. Sein Vorgänger Johannes Jahns ist von Werder Bremen freigestellt worden. Unterdessen meldet die Deichstube, dass Werder die Verpflichtung von Torhüter Karl-Heinz forciert. Damit verdichten sich dann die Anzeichen, dass Torhüter Mio Backhaus die Bremer im Sommer wohl verlassen wird. Der Dänenfluch im Handball geht weiter. Auch das heutige Testspiel gegen den amtierenden Olympiasieger Welt- und Europameister Dänemark ging verloren. Mit 29:31 unterlag das Team von Alfred Gislason in Köln vor 20.000 Zuschauern. Und gleich ab 19:45 hat die deutsche Eishockey-Nationalmannschaft ihr zweites Spiel bei der WM in der Schweiz. Nach der 1:3 Auftaktniederlage am Freitag gegen Finnland ist die Mannschaft schon ein bisschen unter Druck. Ein Sieg gegen Lettland ist jedenfalls fest eingeplant, um sich für das gesteckte Ziel, dem Viertelfinale, zu qualifizieren.
1: Bis dahin bist du auf wieder zu Hause.
2: Danke. Davon gehe ich aus.
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1: Ja, wir haben reichlich Wolken noch in der Nacht. Kommt auch teilweise Regen raus. Im Verlauf dann auch längere trockene Abschnitte. Und hier und da ein bisschen Nebelbildung. Tiefstwerte 10 bis 8 Grad. Und dazu ein schwacher an der See auch mäßiger Wind. Der kommt aus Süd bis Südost.
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1: Um 19 Uhr und 32 Minuten haben wir immer noch eine Meldung für die A1 Hamburg-Osnabrück. Betrifft den Abschnitt zwischen Uphusen, Bremen-Mahndorf und Arsten. Da stoppt es immer noch auf 5 Kilometer Länge. Da wünschen wir Ihnen Geduld und dass Sie gut und sicher ankommen.
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1: Mit Lutzanker noch eine halbe Stunde lang. Und wenn Sie vielleicht, genauso wie ich heute Morgen, auf die Bremen 1-Seite geschaut haben und ungläubig den Kopf geschüttelt haben, dann lag es natürlich an der Schlagzeile vorne. 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Neben Van the Man ein bisschen mehr zu ihm gibt's dann am kommenden Sonntag hier im Beat Club mit Bernd Schieselmann. Und als Appetit happen meinerseits jetzt schon mal eine wunderbare alte Nummer von Van Morrison.

Der kanadische Sänger und Songwriter Ian Thomas hat diese Nummer geschrieben, Anfang der 80er und auch als erster veröffentlicht. Das weiß aber so gut wie niemand. Ein Jahr später hat dann Santana diesen Song gecovert und zu einem Hit gemacht, Hold On, damals auf dem Album Shango. Und der großartige Leadsänger, den wir auch eben gehört haben, der diese Nummer getragen hat und geprägt hat, das war der schottische Sänger Alex Lidgett-Woods, der leider vor kurzem im Alter von 79 Jahren gestorben ist. 15 Jahre hat er insgesamt mit der Band Santana zusammengearbeitet und viele große Erfolge mit seiner tollen Stimme geprägt. Er war auch beim Live Aid Konzert 1985 dabei, hat aber auch nach seiner Zeit bei Santana immer wieder mit verschiedenen tollen Künstlern aufgenommen. Carly Simon, Benny King, er war auch viele Jahre Sänger und Stimme der Average White Band, auch einer tollen schottischen Band. Und vor der Zeit mit Santana, da war er zumindest zeitweise auch auf Tourneen zusammen mit Brian Augers, Oblivion Express, unterwegs. Diese Band, die sich ja damals nach dem Weggang von Julie Driscoll neu aufgestellt hat, musikalisch rhythmischer wurde, grooviger, mehr in Richtung Jazz und Funk unterwegs war, und da passte Alex mit seiner Stimme natürlich ganz wunderbar rein. Das kann man immer noch nachhören auf tollen Live-Aufnahmen von Brian Augers Oblivion Express, und deswegen aus dieser Zeit ein Highlight jetzt in Gedenken an Alex Lidgett-Woods hier im Beat Club auf Bremen 1 mit Brian Auger, Bumpin' on Sunsets. Mhm.

Vom allerersten Album von The Lovin' Spoonful 1965 war das Younger Girl, eine Nummer von John Sebastian. Keine Single damals, aber ein echter Geheimtipp und wiederentdeckt. Und auch für alle nochmal nachhörbar auf einer neuen 7-CD-Box mit 170 Titeln. Alle Aufnahmen von Lovin' Spoonful aus den 60er Jahren gemastert. Die ersten 4 Studioalben, viel Bonusmaterial natürlich. Und noch ein Song deswegen von Lovin' Spoonful, auch selten gespielt im Radio. Jetzt hier noch fast zum Schluss des Beatclubs heute. She is still a mystery. Hier sind nochmal The Lovin' Spoonful.

Und das bringt uns so langsam an das Ende der heutigen Beatclub-Sendung. Am kommenden Sonntag sitzt hier Bernd Schäselmann, freut sich schon auf Sie, 18 bis 20 Uhr. Ja, aber jetzt keine Panik, sondern ganz entspannt bitte weiterhören, nicht abschalten, denn gleich kommt hier das große Udo Lindenberg-Special, natürlich heute an seinem 80. Geburtstag mit Edelfan Michel Brückner und Panikjacke. Also Eierlikör schon mal bereitstellen. Viel Spaß dabei. Ich bin Lutz Hanka, schönen Abend noch.

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1: Mit Sebastian Segebadel. Guten Abend. Gesundheitsministerin Wagen hält dramatische Ebola-Ausbreitung für ausgeschlossen. Bahn sperrt wichtige Eisenbahnbrücke in Oldenburg. Die SV Elversberg steigt in die Fußball-Bundesliga auf. Das Wetter bewölkt und auch Regen. Am Abend um die 12 Grad. Gesundheitsministerin Nina Wagen sieht angesichts des Ebola-Ausbruchs in Zentralafrika keine direkte Gefährdung für Deutschland und Europa. Die WHO hat heute Morgen eine internationale Gesundheitsnotlage ausgerufen. Das hilft laut Wagen vor allem lokalen Behörden, damit diese erforderliche Schritte einleiten, um eine Ausbreitung zu verhindern.
2: Es hat jetzt keinerlei Auswirkungen auf Deutschland, und dass wir jetzt weitere Warnstufen bekommen bis hin zu einer Pandemie, das halte ich für nahezu ausgeschlossen.
1: Ein besonderer Typ des gefährlichen Ebola-Virus war in der Demokratischen Republik Kongo nachgewiesen worden. Es wurden in den betroffenen Regionen mehrere Infizierte und auch Tote gemeldet. In der Union gibt es Zweifel an der Reform des sogenannten Heizungsgesetzes. Wie der Spiegel berichtet, rechnen Klima- und Rechtspolitiker von CDU/CSU damit, dass das Gesetz nicht verfassungskonform ist. Grund sind die angekündigten Mindestvorgaben für den Einbau klimafreundlicher Heizungen wie Wärmepumpen. Das Verfassungsgericht hatte der Bundesregierung vor 5 Jahren auferlegt, mehr für Klimaschutz zu tun. Die Gesetzesreform von CDU-Wirtschaftsministerin Katharina Reiche könnte nach Ansicht der Kritiker nicht damit in Einklang stehen. Die Eisenbahnklappbrücke über die Hunte in Oldenburg wird am Abend für den Bahnverkehr gesperrt. Grund sind laut Bahn Reparaturarbeiten. In der Folge fallen bis Donnerstag früh zahlreiche Verbindungen im Nah- und Fernverkehr aus. Zwischen Bremen und Oldenburg fahren Ersatzbusse. Zum Sport. Nach Schalke 04 steht auch die SV Elversberg als Aufsteiger in die Fußball-Bundesliga fest. Es ist das erste Mal, dass die Saarländer erstklassig spielen. Möglich machte das ein 3:0-Erfolg gegen Münster. Tim Brockmeier.
3: Conte und zweimal Mock war die Torschützen für die Elf, die den mit Abstand größten Erfolg ihrer 119-jährigen Vereinsgeschichte feiert. Und nach dem Abpfiff feierte. Die Fans stürmten den Rasen, mittendrin die Mannschaft. Alle lagen sich in den Armen, es gab Tränen der Freude und ganz viele Emotionen. Die 13.000 Einwohnergemeinde wird zum kleinsten Bundesligisten aller Zeiten und freut sich nächste Saison im Stadion an der Kaiserlinde auf Kracherspiele gegen den FC Bayern, Borussia Dortmund, Stuttgart, Leverkusen oder auch Leipzig.
1: Und auf dem Relegationsplatz der zweiten Fußball-Bundesliga steht der SC Paderborn nach einem 2:0 beim SV Darmstadt. Hannover 96 rutscht durch ein 3:3 Unentschieden gegen Nürnberg auf Platz 4. Und das waren die Nachrichten mit Sebastian Segebadel.

0: kann es noch mal kräftigere Schauer geben und auch Gewitter sind möglich. Und die Höchstwerte morgen liegen bei 13 Grad auf Langeoog, 15 Grad werden es in Edewecht, 17 Grad in Bremen und bis zu 18 Grad in Zeven.
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0: Es ist 20.03 Uhr. Die A1 Hamburg Richtung Osnabrück zwischen Uphusen-Bremen, Mahndorf und Arsten. 5 Kilometer stockender Verkehr. Ich wünsche Ihnen eine gute und sichere Fahrt.
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0: Udo Lindenberg, der wird heute 80 Jahre alt und deshalb werden wir heute Abend neben den größten Hits aller Zeiten auch ganz viele Udo-Songs hören. Und ich habe auch einige schöne Geschichten aus seiner Karriere und auch Hintergrundgeschichten für Sie mit dabei. Ich glaube, das wird ein richtig schöner Abend. Ich freue mich drauf, ich hoffe Sie auch. Ich bin Michelle Brückner und ich freue mich, dass Sie eingeschaltet haben. Ja, und wir beginnen jetzt den Abend mit der Honky Tonky Show von Udo Lindenberg.
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0: Bremen 1 ist hier an diesem Sonntagabend. Und dieser Sonntag, das ist der Geburtstag von Udo Lindenberg. Er wird heute 80 und wir feiern hier heute Abend ein bisschen. 2019, da habe ich ihn damals auf dem Rockliner getroffen. Das war so eine Musikkreuzfahrt mit ihm. Ja, und ich habe ihn damals gefragt, was er eigentlich mit Bremen verbindet. Und er hat sich damals tatsächlich noch an seinen ersten Besuch in Bremen erinnert. Ende der 60er Jahre war das.
1: Ich bin da getrennt zur Lila Eule, hieß das, glaube ich. Ne? Das
0: gibt's
1: so
0: noch.
1: Gibt's immer noch, ne? Ja. Das ist ein Jazzladen, gab es doch damals schon, Ende der 60er Jahre. Und da gab es Jazz, weißt du? Und das hat mich damals sehr gejuckt und da bin ich dann dahin getrennt, von Gronau nach Bremen in die Lila Eule. Mal checken, was die Kollegen da so machen und so. Ich war Trommler, kann ich immer mittrommeln, kann ich immer einsteigen und so. Und das war wirklich sehr, sehr schön.
0: Ja, und als Schlagzeuger hat er dann ja auch bei diesem bekannten Song getrommelt. Kennen Sie bestimmt alle das Tatort-Intro? Ja, bevor er dann als Sänger bekannt wurde. Unter anderem mit diesem Song, Sonderzug nach Pankow, Udo Lindenberg.

0: Bremen 1 ist hier an diesem Sonntagabend und heute dreht sich hier heute alles um Udo Lindenberg. Der wird nämlich heute 80 und seine Songs schreibt Udo Lindenberg aber nicht alleine, sondern unter anderem mit Beatrice Ressert, seiner Hymnenbeauftragten, so nennt er sie selbst. Ja, und sie hat mir verraten, wie man eigentlich mit Udo Songs schreibt.
1: Das ist ganz unterschiedlich. Also mit Udo ist auf jeden Fall immer wichtig, dass nicht Stress verursacht. Also Udo hat einen Urlaubshut. Der hat ja so einen Borsalino aus Filz, den er immer trägt. Aber beim Texten trägt er seinen Urlaubshut und der ist aus Stroh. Und damit signalisiert er, jetzt ist es entspannt, jetzt ist kein Stress. Und dann gehen wir spazieren, sitzen in irgendwelchen Cafés oder auch mal am Pool oben im Atlantik, nachts, wenn keiner da ist. Und dann tauschen wir einfach aus und ich schreibe immer wie eine kleine Sekretärin alles mit, was uns Gutes eingefallen ist. Und irgendwann verdichtet sich das dann.
0: Ja, und wie das klingt, wie es sich dann verdichtet und der Urlaubshut zum Einsatz kommt, das hören wir jetzt. Ein Song, den die beiden gemeinsam geschrieben haben. Ein Herz kann man nicht reparieren.

0: Der Bremen 1 Verkehrsservice aktuell um 20.29 Uhr. Vorsicht bitte auf der A1 Bremen Richtung Hamburg. Zwischen Euthen und Posthausen befindet sich eine Ölspur.
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0: Die Temperaturen, die liegen aktuell noch zwischen 13 und 16 Grad. Dazu viele Wolken am Himmel, vielerorts regnet es auch und auch in der Nacht bewölkt und zeitweise Regen, örtlich ist auch Nebel möglich. Ja, und morgen zum Start in die neue Woche überwiegen zu Beginn des Tages meist dichte Wolken und Regen. Im Tagesverlauf kann es dann auch mal kräftigere Schauer und Gewitter geben und die Höchstwerte morgen liegen bei 13 bis 18 Grad.
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0: Es ist 20.31 Uhr. Vorsicht bitte auf der A1 Bremen Richtung Hamburg. Zwischen Euthen und Posthausen befindet sich eine Ölspur. Hier also bitte ganz besonders vorsichtig fahren. Und die A1 Hamburg Richtung Osnabrück. Zwischen Uphusen-Bremen-Mahndorf und Arsten 5 Kilometer stockender Verkehr. Ich wünsche Ihnen eine gute und sichere Fahrt.
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0: der Schubschub-Song hier bei Bremen 1. Und wir feiern hier heute Abend den 80. Geburtstag von Udo Lindenberg. Das heißt, neben den größten Hits aller Zeiten spielen wir heute Abend auch ganz viele Lindenberg-Songs für Sie. Angefangen hat Udo ja damals als Schlagzeuger, ist ja unter anderem sogar in dem Club Lila Eule im Bremer Viertel aufgetreten. Aber später hat es ihn dann doch vorne zum Mikro gezogen, wobei das eher ein Zufall war.
1: Ein bisschen später bin ich dann ja Richtung Hamburg und so. Und dann wurde ich ja Sänger, weil kein anderer Sänger da war. Ich hatte dann plötzlich diese Texte, aber ja, es war kein Sänger da. Und dann muss er richtig schön dirty, wie ein rauer Straßenwind, muss die Stimme klingen. Ne? Also, dann singt er deinen Scheiß selber. Okay, ja, meint ihr wirklich? Okay, dann eine halbe Flasche Doppelkorn und so. Und dann das erste Mal war hoch im Norden, hinter den Deichen, bei Bremen, gleich um die Ecke bin ich geboren und so. Ne? Obwohl, ich komme ja aus Gronau an der Donau, eigentlich ein bisschen weiter weg. Ne?
0: Ja, und er hat es gerade schon gesagt, hoch im Norden hinter den Deichen. Den Song, den hören wir jetzt.

0: Wir feiern hier heute bei Bremen 1 den 80. Geburtstag von Udo Lindenberg. Und ich habe mal so ein Gerücht gehört, dass Udo angeblich sehr nachtaktiv ist und auch gerne mal nachts bei seinem Team und seinen Freunden anruft und habe deshalb seine Songschreiberin Beatrice Ressart mal gefragt, ob das denn auch so stimmt.
1: Er hat ja einen anderen Rhythmus, ne? Der geht ja so ungefähr um 6, 7 morgens ins Bett und wacht dann so um 2, 3 Uhr nachmittags auf. Und insofern, ja, das kann dir dann schon passieren, dass du irgendwie aus dem Tiefschlaf hochschreckst und jemand sagt, du Sommer, ich habe hier gerade so der Astronaut, irgendwas mit der Astronaut. Ne? Und ich sage, ja, ungefähr in den Sphären war ich auch gerade unterwegs, aber im Träumeland, was willst du jetzt von mir? Ja, das tut er ja.
0: Ja, und der Astronaut aus dem nächtlichen Anruf, der ist tatsächlich ein Titel von Udo Lindenberg geworden, und zwar Der Astronaut muss weiter. Und genau den hören wir jetzt.

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1: Mit Sebastian Segebade, guten Abend. US-Präsident Trump droht erneut dem Iran. Gesundheitsministerin Wagen hält Ebola-Pandemie für ausgeschlossen. Die SV Elversberg steigt in die Fußball-Bundesliga auf. Das Wetter bewölkt und auch Regen. Die Werte fallen auf 8 Grad. Die Verhandlungen über ein Ende des Iran-Konflikts laufen zäh. Vor diesem Hintergrund hat US-Präsident Donald Trump Teheran erneut mit weitreichender Zerstörung gedroht. Die Uhr würde ticken, so Trump in den sozialen Medien. Aus der Nachrichtenredaktion Ralf Stelting.
2: Der Iran müsse sich schnell bewegen, sonst werde nichts mehr übrig bleiben, so Trump. Er hatte schon einmal damit gedroht, den Iran auszulöschen. Auch Israel stellt sich offenbar auf neue Angriffe auf den Iran ein. Nach Angaben israelischer Medien ist die Armee in höchster Bereitschaft. Man warte auf eine Entscheidung Trumps, heißt es. Seit Anfang April gilt eine Waffenruhe, die zuletzt noch einmal von Trump verlängert wurde. Allerdings werden immer wieder Verstöße gemeldet. Dem Iran gelingt es weiter, die für den Seehandel wichtige Straße von Hormuz zu blockieren.
1: Gesundheitsministerin Nina Wagen sieht angesichts des Ebola-Ausbruchs in Zentralafrika keine direkte Gefährdung für Deutschland und Europa. Die WHO hatte heute eine internationale Gesundheitsnotlage ausgerufen. Das hilft laut Wagen vor allem lokalen Behörden, damit diese erforderliche Schritte einleiten, um eine Ausbreitung zu verhindern.
3: Es hat jetzt keinerlei Auswirkungen auf Deutschland, und dass wir jetzt weitere Warnstufen bekommen bis hin zu einer Pandemie, das halte ich für nahezu ausgeschlossen.
1: Ein besonderer Typ des gefährlichen Ebola-Virus war in der Demokratischen Republik Kongo nachgewiesen worden. Bundesjustizministerin Stefanie Hubig will das Scheidungsrecht ändern, um Opfer von häuslicher Gewalt besser zu schützen. Die Pläne liegen dem ARD-Hauptstadtstudio vor. Demnach soll das eigentlich verpflichtende Trennungsjahr bei Scheidungen wegfallen, wenn es während der Ehe Gewalt gegeben hat. Die SPD-Politikerin will auch neu regeln, dass Opfer häuslicher Gewalt den Ort für ein Gerichtsverfahren frei wählen können. Zum Sport. Nach Schalke 04 steht auch die SV Elversberg als Aufsteiger in die Fußball-Bundesliga fest. Möglich machte das ein 3:0-Erfolg gegen Münster. Auf dem Relegationsplatz steht der SC Paderborn. Und Rasta Fechter ist mit einem Sieg in die Playoff-Viertelfinalserie der Basketball-Bundesliga gestartet. Bei Alba Berlin gewann Fechter mit 103:89. Nächstes Spiel der Serie ist übermorgen. Und das waren die Nachrichten mit Sebastian Segebade.
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4: Mit den aktuellen Temperaturen 15 Grad aktuell in Verden, 14 sind es in Bremen-Mitte und in Bremerhaven und 13 Grad in Butjading. Dazu viele Wolken am Himmel heute Abend, vielerorts gibt es auch Regen. In der Nacht ist es dann wechselnd bis stark bewölkt und zeitweise auch hier Regen, und örtlich ist auch Nebel möglich. Die Luft kühlt sich ab heute Nacht auf bis zu 10 Grad auf den Nordseeinseln, 9 Grad werden es in Bremen und in Delmenhorst und bis zu 8 Grad in Kloppenburg. Ja, und morgen zum Start in die neue Woche überwiegend zu Beginn des Tages meist dichte Wolken. Und zeitweise fällt dann auch leichter bis mäßiger Regen. Im Tagesverlauf kann es dann auch

0: Bremen 1 ist hier und wir feiern hier heute den 80. Geburtstag von Udo Lindenberg. Den ganzen Abend gibt es immer wieder Udo-Songs. Gleich erzählt er uns unter anderem, wie er eigentlich Bremen so findet. Aber vorher hören wir jetzt gleich erstmal seinen Song Durch die schweren Zeiten. Und wenn Sie eine persönliche Geschichte zu Udo haben, vielleicht haben Sie ja eine besondere Verbindung zu einem Song oder Sie waren mal auf einem Konzert oder vielleicht haben Sie ihn ja sogar mal getroffen, wer weiß, dann schreiben Sie uns gerne entweder per Studio-Button auf www.bremen1.de oder per WhatsApp an die 0421 246 611. Und vielleicht hören wir dann ja auch die ein oder andere Geschichte von Ihnen heute Abend hier.
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1: Die Temperaturen, die liegen aktuell noch zwischen 12 und 14 Grad. Dazu sind viele Wolken am Himmel heute Abend. Vielerorts gibt es auch Regen. Auch in der Nacht bewölkt und zeitweise Regen. Örtlich ist auch Nebel möglich. Ja, und morgen zum Start in die Woche überwiegen zu Beginn des Tages meist dichte Wolken und Regen. Im Tagesverlauf kann es dann auch mal kräftigere Schauer und auch Gewitter geben. Das Ganze bei 13 bis 18 Grad.
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1: Es ist 21.29 Uhr. Aktuell sind alle Straßen frei. Ich wünsche Ihnen eine gute und sichere Fahrt.
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0: Fool's Garden mit Lemon Tree hier bei Bremen 1. Und wir feiern hier heute den 80. Geburtstag von Udo Lindenberg. Und ich habe sie ja vorhin mal nach ihren persönlichen Udo-Geschichten gefragt. Und Kirsten aus Lesum hat sich gemeldet per WhatsApp und sie schreibt: Hey, ich war vor vielen Jahren in Hamburg bei einem Seminar, war ein heißer Tag, saß im Taxi, Fenster runter, Zebrastreifen angehalten, Udo steht da. Ich völlig platt und ich sage: Udo Lindenberg. Und Udo antwortet: Ja, hab viel Erfolg in Hamburg, mach es gut. Das werde ich niemals vergessen. Vielen Dank für diese Geschichte, Kirsten. Und wenn auch Sie eine Udo-Geschichte haben, dann schreiben Sie uns gerne, am besten per WhatsApp an die 0421 246 611 oder per Studio-Button auf www.bremen1.de. Ja, und Udo, der ist tatsächlich ein riesiger Bremen-Fan. Vor seiner Tour 2019, da hat er sogar einige Tage in Bremen die Show geprobt und hat mir damals auch verraten, warum er unsere Stadt eigentlich so gerne mag.
1: Jede Menge Leute mit Panik, Durchblick und mit hohem Geschmack auch in Sachen Musik und so, ne? Und auch mit reichlich Humor und Temperament und so, in Bremen ist nicht, ne? Da geht's doch richtig ab, die gehen ja auf wie die Zäpfchen, ne? Sagen enorme Raketenstation Bremen und so, ne? Die Leute sind da wirklich extrem gut drauf und mein persönliches Eldorado, weil ja, ich gehe da immer wieder hin.

Der Bremen 1 Verkehrsservice aktuell um 21.48 Uhr. Vorsicht bitte auf der A29 Ahlhorner Heide Richtung Oldenburg. Zwischen Wadenburg und Sandkrug liegt ein Tier auf der Fahrbahn. Ich wiederhole nochmal, Vorsicht bitte auf der A29 Ahlhorner Heide Richtung Oldenburg. Zwischen Wadenburg und Sandkrug liegt ein Tier auf der Fahrbahn. Wir feiern hier heute Abend bei Bremen 1 den 80. Geburtstag von Udo Lindenberg und machen mal kurz eine Zeitreise ins Jahr 2011. Das war nämlich ein ganz großes Jahr für Udo. Damals hat er im Atlantic Hotel, in dem er ja auch wohnt, ein MTV Unplugged Konzert gespielt mit ganz vielen Gaststars. Clüso war mit dabei, Stefan Raab, Frieda Gold, Jan Delay, Inga Humpe und viele mehr. Und ich erinnere mich noch sehr gut daran, denn das Album lief damals bei uns zu Hause rauf und runter. Und es wurde auch ein riesiger Erfolg. Platz 1 der Charts, 11-faches Gold, über 1 Million verkaufte Tonträger. Und der erfolgreichste Song aus dem Album, das war damals das Duett mit Clüso, nämlich Cello. Und genau den hören wir jetzt.

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1: Mit Sebastian Segebade. Guten Abend. US-Präsident Trump droht erneut dem Iran. Gesundheitsministerin Wagen hält Ebola-Pandemie für ausgeschlossen. Eintracht Frankfurt entlässt Trainer Riera. Das Wetter bewölkt und auch Regen. Die Werte fallen auf bis zu 8 Grad. Die Verhandlungen über ein Ende des Iran-Konflikts laufen zäh. Vor diesem Hintergrund hat US-Präsident Donald Trump Teheran erneut mit weitreichender Zerstörung gedroht. Die Uhr würde ticken, so Trump in den sozialen Medien. Aus der Nachrichtenredaktion Ralf Stölting.
2: Der Iran müsse sich schnell bewegen, sonst werde nichts mehr übrig bleiben, so Trump. Er hatte schon einmal damit gedroht, den Iran auszulöschen. Auch Israel stellt sich offenbar auf neue Angriffe auf den Iran ein. Nach Angaben israelischer Medien ist die Armee in höchster Bereitschaft. Man warte auf eine Entscheidung Trumps, heißt es. Seit Anfang April gilt eine Waffenruhe, die zuletzt noch einmal von Trump verlängert wurde.
1: Gesundheitsministerin Nina Wagen sieht angesichts des jüngsten Ebola-Ausbruchs in Zentralafrika keine Gefahr für Deutschland. Die WHO ist alarmiert, weil das Virus sich offenbar verstärkt ausbreitet und auch Dutzende Todesfälle gemeldet werden. Mehr aus Berlin von Maximilian Ulrich.
3: Am Sonntagmorgen hatte die Weltgesundheitsorganisation WHO den internationalen Gesundheitsnotstand ausgerufen, weil es in der Demokratischen Republik Kongo und Uganda einen Ebola-Ausbruch mit einer seltenen Variante des Ebola-Virus gibt. Gesundheitsministerin Wagen sagte, der WHO-Gesundheitsnotstand diene vor allem dazu, die Behörden in den betroffenen afrikanischen Ländern zu unterstützen. Wagen hält es für nahezu ausgeschlossen, dass die WHO den Ebola-Ausbruch zu einer Pandemie, also zu einer weltweiten Ausbreitung hochstuft.
1: Bundesjustizministerin Stefanie Hubig will das Scheidungsrecht ändern, um Opfer von häuslicher Gewalt besser zu schützen. Die Pläne liegen dem ARD-Hauptstadtstudio vor. Demnach soll das eigentlich verpflichtende Trennungsjahr bei Scheidungen wegfallen, wenn es während der Ehe Gewalt gegeben hat. Die SPD-Politikerin will auch neu regeln, dass Opfer häuslicher Gewalt den Ort für ein Gerichtsverfahren frei wählen können. Zum Sport. Fußball-Bundesligist Eintracht Frankfurt trennt sich von Cheftrainer Albert Riera. Das gab der Verein einen Tag nach dem letzten Saisonspiel bekannt. Die Trennung galt schon zuvor als wahrscheinlich. Und Rasta Fechter ist mit einem Sieg in die Playoff-Viertelfinalserie der Basketball-Bundesliga gestartet. Bei Alba Berlin gewann Fechter mit 103-89. Nächstes Spiel der Serie ist übermorgen. Und das waren die Nachrichten mit Sebastian Segebade.
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4: Mit den aktuellen Temperaturen 12 Grad aktuell in Großenkneten und in Brinkum, 13 in Bremen-Mitte und 14 Grad sind es aktuell noch in Bremerhaven. Dazu viele Wolken am Himmel, vielerorts regnet es auch heute Abend. In der Nacht dann ebenfalls stark bewölkt und zeitweise Regen, örtlich ist auch Nebel möglich. Und es kühlt sich ab auf 10 Grad auf den Nordseeinseln, 9 werden in Bremen und Delmenhorst erwartet heute Nacht und bis zu 8 Grad in Kloppenburg. Ja, und morgen der Start in die neue Woche wird recht ungemütlich, zu Beginn des Tages meist dichte Wolken. Und zeitweise fällt leichter bis mäßiger Regen. Im Tagesverlauf kann es dann noch mal kräftigere Schauer und auch Gewitter geben. Und die Höchstwerte liegen morgen bei 13 Grad auf Langeoog, 15 werden es in Edewecht, 17 Grad in Bremen und bis zu 18 in Zeven.
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4: Es ist 22.03 Uhr. Vorsicht bitte auf der A27 Bremen Richtung Walsrode. Im Dreieck Walsrode in der Überleitung zur A7 Richtung Hamburg liegt ein Tier auf der Fahrbahn. Und Vorsicht bitte auch auf der A29 Ahlhorner Heide Richtung Oldenburg. Zwischen Wadenburg und Sandkrug liegt ebenfalls ein Tier auf der Fahrbahn. Ich wünsche Ihnen eine gute und vor allem sichere Fahrt.

0: Gloria Gaynor hier bei Bremen 1 und wir feiern hier heute Abend den 80. Geburtstag von Udo Lindenberg und sie schicken mir fleißig ihre persönlichen Udo-Geschichten hier ins Studio. Unter anderem hat uns Regina aus Beverstedt-Buckel diese Geschichte geschickt.
1: Ich bin mit meinem Mann vor langer Zeit in dem Musical in Berlin gewesen, am Potsdamer Platz, hinter dem Horizont. Und das wissen wir ja alle, da geht es auch ein bisschen um Udos Geschichte. Und zum Schluss kam doch tatsächlich der echte Udo noch auf die Bühne. Der wurde ja eigentlich durch einen Schauspieler gespielt. Und wir haben getanzt zu seiner Musik auf den Rängen und wir hatten total viel Spaß und es war ein Jubel und eine Freude. Und der kleine Udo, der ja wirklich kein großer Mann ist, der hat dann noch mal tüchtig mit uns abgerockt. Das war eine super tolle Geschichte.
0: Ja, vielen Dank. Regina aus Beverstedt-Buckel mit ihrer persönlichen Udo-Geschichte. Und Regina hat es ja gerade schon gesagt, hinterm Horizont eine sehr persönliche Geschichte auch von Udo. Beatrice Ressert haben wir heute Abend schon kennengelernt. Sie ist die Hymnenbeauftragte von Udo Lindenberg und schreibt mit ihm viele seiner Songs. Ja, und ihr größter gemeinsamer Hit ist eben Horizont. Und wie persönlich der Song tatsächlich ist, das verrät sie uns jetzt selbst.
2: Also damals hatte Udo tatsächlich eine Freundin verloren, die von der Welt gegangen ist und auch noch eine relativ schmerzhafte Trennung hinter sich und wollte wirklich einen Song machen, der Menschen tröstet, der Menschen das Gefühl gibt, es ist nicht zu Ende, wenn es zu Ende ist. Und das war im Grunde unsere Vision, so einen Song zu machen, dass man das Gefühl hat, eben hinterm Horizont geht's weiter.

0: Wir feiern hier heute bei Bremen 1 den 80. Geburtstag von Udo Lindenberg. Und Udo setzt sich ja schon seit vielen Jahren immer für Frieden ein. 1981 hat er damals die Single Wozu sind Kriege da veröffentlicht. Als Duett mit dem damals 10-jährigen Pascal Krawetz, der übrigens heute fester Bestandteil seiner Band ist. Und weil das Thema nach wie vor aktuell ist, spielt er auch heute noch den Song live. Und Pascal Krawetz singt zwar nicht mehr den Kinderpart, ist aber dafür am Klavier zu hören. Und wir hören jetzt eine Live-Version des Songs aus dem Juni 2016 in Leipzig.
1: Wozu sind Kriege da? Mit Pascal Krawetz, der kleine Junge, mit dem ich damals das Lied gesungen habe, der war 8. Jetzt ist er zeitlos bei uns am Klavier. Pascal, ja.

0: Anna und Emily. Und die Kids on Stage aus Düsseldorf. Yeah, danke.
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2: Die Temperaturen, die liegen aktuell noch zwischen 10 und 13 Grad. Dazu heute Abend viele Wolken am Himmel. Vielerorts regnet es auch und so geht es auch in der Nacht weiter. Auch hier viele Wolken und zeitweise Regen. Örtlich ist auch Nebel möglich. Ja, und morgen zum Start in die neue Woche überwiegen ebenfalls Wolken zu Beginn des Tages und ebenfalls auch Regen. Im Tagesverlauf kann es dann aber auch mal kräftigere Schauer und auch Gewitter geben. Und die Höchstwerte morgen liegen bei 13 bis 18 Grad.
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2: Es ist 22.31 Uhr. Vorsicht bitte auf der A29 Wilhelmshaven Richtung Oldenburg. Zwischen Jaderberg und Hahnlehmden liegt ein Tier auf der Fahrbahn. Hier also bitte ganz besonders vorsichtig fahren.
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0: Robbie Williams mit Feel hier bei Bremen 1 an diesem Sonntagabend. Ja, und heute ist der 80. Geburtstag von Udo Lindenberg und den feiern wir hier heute Abend. Und zu Udo gehört natürlich auch seine Band, nämlich das Panikorchester. Und dazu gehört auch Hannes Bauer, sein Gitarrist. Und der hat mir vor ein paar Jahren mal im Interview verraten, wie er damals eigentlich in die Band von Udo gekommen ist.
1: Ach, das war eine Story. Ich habe damals, wann war das? 76, 77, 78 in Hamburg, im Chicago auf der Reeperbahn gespielt, zusammen mit den alten Rattles noch. Da war ich der Kleinste, der Jüngste. Und das ging immer nachts um 3 los bis morgens um 6. Und eines Tages kam Udo mit Fritz Rau rein. Fritz Rau war ja damals sein Manager. Und Udo hat ja seine Trinkphase damals noch gehabt, war ziemlich angeheitert, und Fritz Rau hat sich das eine Weile angehört, was wir da gespielt haben, und auf einmal sagte zu Udo, der ist ja Schwabe, ne, und sagte dann, Udo, auf der Bühne steht ein neuer Gitarrist. Und Udo hat dann gehört, ja, guter Mann, guter Mann. Und dann hat Fritz Rau mich dann zur Seite genommen, als wir eine Pause gemacht haben, und gesagt, gib's mir mal dein Nummerle, kann ich das mal aufschreiben, der Udo wird die anrufen. Nach ein paar Tagen hat Udo tatsächlich angerufen, weil die hatten gerade eine neue Platte gemacht. Und
2: das wäre ganz schön, wenn du mal ins Studio kommst und so, können wir mal ein bisschen, spielen wir ein bisschen zusammen.
1: Und dann habe ich meine Gitarre eingepackt und dann so nach ein paar Minuten auf einmal hat es so gefunkt, da haben wir zusammen gespielt, dass Udo mich danach gefragt hat,
2: also mal, wir machen dann auch eine Tournee, hast du dann Lust auch mitzukommen?
1: Und das ist jetzt fast 40 Jahre her und seitdem bin ich dabei, ja.
0: Ja, Gitarrist Hannes Bauer darüber, wie er damals bei Udo Lindenberg in die Band gekommen ist. Und wir hören ihn jetzt. Udo, gemeinsam mit Hannes Bauer an der Gitarre, live, alles klar, auf der Andrea Doria.
3: Willkommen an Bord, alle ready? Wie immer, das Panikorchester und Peter Herrmannsheim als Pustefix-Bläser.

0: Cyndi Lauper hier bei Bremen 1 an diesem Sonntagabend. Ja, und Sie schicken mir heute Abend hier wirklich schöne Geschichten zu Udo Lindenberg ins Studio, denn wir feiern hier heute seinen 80. Geburtstag. Und da sind auch viele Geschichten dabei, die man so gar nicht erwartet hätte, muss ich sagen. Rolf Meyer zum Beispiel, der arbeitet in der Kundenbetreuung und schreibt, dass er so 1999, 2000 plötzlich Udo am Telefon hatte in der Kundenbetreuung. Ja, und er konnte ihm dann sogar auch helfen, hat das Problem noch in der Nachtschicht gelöst und schreibt, super nettes Gespräch, tolle Erinnerung. Das glaube ich, vielen Dank für diese schöne Geschichte, Rolf. Und schicken Sie uns doch auch gerne Ihre persönliche Udo-Geschichte ins Studio. 0421 246 611, das ist die Nummer, an die Sie uns gerne eine WhatsApp-Nachricht schicken können oder per Studio-Button auf www.bremen1.de. Ja, und wir machen jetzt nochmal eine kleine Zeitreise zum MTV Unplugged-Konzert 2011. Das war ja legendär, ganz viele tolle Duette, unter anderem auch mit Jan Delay. Und Udo und Jan Delay, die beiden verbindet tatsächlich eine Freundschaft. Vom Stern wurden sie mal gefragt, was sie eigentlich verbindet. Und Udo hat geantwortet, der nasale Sound. Jan und ich, wir haben die zugestopftesten Nasen der Republik. Ja, und Jan Delay geht sogar noch weiter und sagt, Udo ist für mich der größte lebende deutsche Poet. Er war der Grund, warum ich angefangen habe zu singen. Ja, und wie die beiden jetzt zusammenklingen, das hören wir jetzt. Reeperbahn live von Udo Lindenberg und Jan Delay.
1: Udo Lindenberg, der Derbste, falls Sie es noch nicht wussten.
2: Wow, die beiden Derbsten.
1: Die beiden Derbsten. Mit der derbsten Stadt und dem derbsten Song für diese derbste Stadt, für diese derbste Straße, Reeperbahn.
2: Reeperbahn, lass jucken, yeah.
1: Setzen, ne? Für einen Takt. Eins, zwei, drei.

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1: Mit Sebastian Segebade. Guten Abend. US-Präsident Trump droht erneut dem Iran. CSU-Chef Söder dringt auf baldiges Reformpaket. Eintracht Frankfurt trennt sich von Trainer Riera. Das Wetter bewölkt und auch Regen. Die Werte fallen auf bis zu 8 Grad. Die Verhandlungen über ein Ende des Iran-Konflikts laufen zäh. Vor diesem Hintergrund hat US-Präsident Donald Trump Teheran erneut mit weitreichender Zerstörung gedroht. Die Uhr würde ticken, so Trump in den sozialen Medien. Aus der Nachrichtenredaktion Ralf Stölting.
2: Der Iran müsse sich schnell bewegen, sonst werde nichts mehr übrig bleiben, so Trump. Er hatte schon einmal damit gedroht, den Iran auszulöschen. Auch Israel stellt sich offenbar auf neue Angriffe auf den Iran ein. Nach Angaben israelischer Medien ist die Armee in höchster Bereitschaft. Man warte auf eine Entscheidung Trumps, heißt es. Seit Anfang April gilt eine Waffenruhe, die zuletzt noch einmal von Trump verlängert wurde.
1: CSU-Chef Markus Söder sieht die schwarz-rote Koalition unter Reformdruck. Der bayerische Ministerpräsident hält es für zwingend notwendig, dass bis zur Sommerpause ein großes Reformpaket auf den Weg gebracht wird. Das sagte Söder in der ARD-Sendung Karin Mioska. Kanzler Friedrich Merz hatte angekündigt, dass bis zur Sommerpause Reformen ausgearbeitet werden sollen. Dabei will Merz auch mit Gewerkschaften und Arbeitgebervertretern sprechen. Bei massiven ukrainischen Drohnenangriffen sind in Russland 4 Menschen getötet worden. In der Region Moskau meldeten die Behörden 3 Todesopfer. Zudem wurde ein Mann in der Grenzregion Belgorod getötet. Das Verteidigungsministerium in Moskau erklärte, die Ukraine habe mit fast 600 Drohnen angegriffen. Der ukrainische Präsident Volodymyr Zelensky sprach von einer vollkommen gerechtfertigten Vergeltungsmaßnahme. Zum Sport. Fußball-Bundesligist Eintracht Frankfurt trennt sich von Cheftrainer Albert Riera. Das gab der Verein einen Tag nach dem letzten Saisonspiel bekannt. Dazu Carsten Schellhorn.
3: Einen Tag, nachdem die Eintracht den Sprung in den Europapokal verpasst hatte, nun das Aus für Riera. Zu groß waren die Irritationen über den Spanier, der sich sowohl intern im Mannschaftskreis als auch in der Öffentlichkeit mehr als einmal wie der Elefant im Porzellanladen bewegte. Da zudem der sportliche Erfolg komplett ausblieb, zog die Eintracht jetzt die Notbremse. Nun wird die Suche nach einem Nachfolger intensiviert. Favorit ist Ex-Eintracht-Trainer Adi Hütter.
1: Und das waren die Nachrichten mit Sebastian Segebade.
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4: 11 Grad sind es aktuell in Worpswede, 12 in Wilhelmshaven und 13 noch in Bremen-Mitte und in Bremerhaven. Dazu viele Wolken am Himmel heute Abend, auch immer mal wieder Regen. Und so bleibt es auch in der Nacht, da ist dann örtlich auch Nebel möglich. Und es kühlt sich ab auf bis zu 10 Grad auf den Nordseeinseln. 9 werden in Bremen und Delmenhorst erwartet und bis zu 8 Grad in Kloppenburg. Ja, und morgen der Start in die neue Woche wird ungemütlich. Zu Beginn des Tages meist dichte Wolken und zeitweise leichter bis mäßiger Regen. Im Tagesverlauf kann es dann auch mal kräftig Schauer und Gewitter geben. Und die Höchstwerte, die liegen morgen bei 13 Grad auf Langeoog, 15 werden es in Edewecht und 17 Grad maximal in Bremen.
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4: Es ist 23.03 Uhr. Vorsicht bitte auf der A29 Wilhelmshaven Richtung Oldenburg. Zwischen Jaderberg und Hahn-Lebenden liegt ein Tier auf der Fahrbahn. Ich wünsche Ihnen eine gute und vor allem sichere Fahrt.
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4: Inge und Jan, die waren vor ein paar Jahren mal in Bremen auf einem Udo Lindenberg-Konzert und schreiben, das war richtig geil, wir wünschen Udo alles Gute zum 80. Ja, und das wünschen wir ihm auch heute hier von Bremen 1 und deswegen widmen wir ihm diesen Abend noch eine Stunde jetzt mit den größten Hits aller Zeiten und ganz viel Udo Lindenberg. Ich bin Michelle Brückner, schön, dass Sie mit dabei sind und jetzt gibt's von Udo live Boogie Woogie Mädchen.
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0: Bremen 1 ist hier an diesem Sonntagabend, der auch Udo Lindenbergs Geburtstag ist, denn er wird heute 80 Jahre alt und das feiern wir heute Abend. Ja, und Udo, der hat ja schon einen sehr eigenen Sprachstil, finde ich, also einen sehr einzigartigen. Und ich habe mich immer gefragt, wie kriegt man das eigentlich hin, genau diesen Ton beim Songwriting zu treffen, und habe deswegen mit seiner Songschreiberin Beatrice Ressert darüber gesprochen und die hat's mir erklärt.
1: Also erstmal muss man sich auf der Gefühlsebene natürlich treffen und eine Schnittmenge haben. Und wenn man das hat, also er sagt ja immer, ich bin die Blümerante, ich komme dann mit den großen Emotionen, großes Gefühlskino. Und er bringt dann so seine Schmiergeld von der Rüstungsindustrie und so seine Zeilen noch dazu. Und das haben wir beide total gern und da treffen wir uns auch immer sehr gut.
0: Ja, und ein Beispiel dafür, wie das dann klingen kann, Beatrice hat es gerade selbst gesagt, mit Schmiergeld und Rüstungsindustrie, das hören wir jetzt. Wir ziehen in den Frieden.
2: Artikel 3. 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

Udo Lindenberg wird heute 80 und jetzt kommt hier auf Bremen 1 einer seiner bekanntesten Hits. Ich lieb dich überhaupt nicht mehr und wir gratulieren ganz herzlich zum Geburtstag.

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1: Die Temperaturen, die liegen aktuell noch zwischen 10 und 14 Grad. In der Nacht wird es bewölkt und zeitweise gibt es auch Regen, örtliches Nebel möglich. Ja, und morgen zum Start in die Woche, zu Beginn des Tages überwiegend dichte Wolken und Regen. Im Tagesverlauf kann es auch mal kräftigere Schauer und Gewitter geben. Das Ganze bei maximal 13 bis 18 Grad.
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1: Es ist 23.31 Uhr. Ich habe aktuell keine Meldung für Sie. Alle Straßen sind frei. Kommen Sie gut und sicher an Ihr Ziel.
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Bremen 1 ist hier am Sonntagabend mit dem Special zu Udo Lindenbergs 80. Geburtstag. Und da darf natürlich ein Song nicht fehlen, und zwar Komet. Denn der ist tatsächlich wie ein Komet in die deutsche Musikszene eingeschlagen. Ein Duett mit dem Rapper Apache 207. Und es war die erste Nummer 1 Single in Lindenbergs Karriere. Und er sagt selber, unser Komet ist ein Song über die Unvergänglichkeit, über den Fußabdruck, den wir hinterlassen. Und ja, außerdem wollten die Musiker ein Statement für die Verbindung von Deutschrock und Hip-Hop setzen. Aber bevor wir jetzt den Kometen hören, müssen wir noch einen kurzen Blick auf die Straßen werfen. Es ist 23.42 Uhr, der Bremen 1 Verkehrsservice aktuell gerade eben reingekommen. Vorsicht bitte auf der A28 Oldenburg Richtung Leer. Zwischen Filsum und Leer Ost liegt ein Tier auf der Fahrbahn. Also hier bitte ganz besonders vorsichtig unterwegs sein. Und jetzt kommt er, der Song von Udo Lindenberg und Apache 207. Komet.

0: Das war's für heute hier bei Bremen 1. Danke für Ihre schönen Udo-Lindenberg-Geschichten zu seinem 80. Geburtstag, die Sie uns heute Abend geschickt haben. Mir hat's großen Spaß gemacht heute Abend. Ich hoffe, Ihnen auch. Ich bin Michelle Brückner und ich sage jetzt Tschüss an dieser Stelle mit Udo Lindenberg und Goodbye Sailor.
1: Na, schöne Zigarre, ja. Im Zeppelin nicht rauchen. Ich pass schon gut auf, ey. Helmut Schmidt, der raucht auch überall.

Der Bremen 1 Verkehrsservice aktuell um 23.57 Uhr. Vorsicht bitte auf der A352 Richtung A7. Zwischen Langenhagen-Kaltenweide und Dreieck Hannover Nord befindet sich eine ungesicherte Unfallstelle. Hier also bitte ganz besonders vorsichtig fahren. Wiesen ist

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1: Um 0 Uhr mit Ronald Lessig. Gesundheitsministerin Warken sieht keine Gefahr einer Ebola-Pandemie. Die Weltgesundheitsorganisation hat wegen der Krankheitswelle in der Demokratischen Republik Kongo und in Uganda eine internationale Notlage ausgerufen. Warken sagte dazu im ARD-Bericht aus Berlin, das helfe, um vor Ort schnell tätig werden zu können.
2: Dort hätte ein großes Nationalfest angestanden mit bis zu 2 Millionen Menschen vor Ort. Und da wollte man zuvorkommen, gegenüber der Bevölkerung kommunizieren, auch gewisse Maßnahmen besser rechtfertigen können. Und deswegen wurde jetzt schnell auch dieser Notstand ausgerufen. Es ist tatsächlich ein Virusstamm, für den es noch keine antivirale Therapie oder keinen Impfstoff gibt. Insofern ist es auch gut, da schnell gehandelt zu haben. Aber es hat jetzt keinerlei Auswirkungen auf Deutschland. Und dass wir jetzt weitere Warnstufen bekommen bis hin zu einer Pandemie, das halte ich für nahezu ausgeschlossen.
1: Gesundheitsministerin Warken. Bundesbildungsministerin Prien sieht Bund und Länder in der Verantwortung, die Bildungsgerechtigkeit zu verbessern. In einer internationalen Vergleichsstudie von UNICEF erreicht Deutschland Platz 25. Davor liegen auch Länder mit geringerer Wirtschaftskraft, wie zum Beispiel Rumänien. Kinder, die in Haushalten mit geringem Einkommen aufwachsen, sind in Deutschland häufiger krank und schlechter in der Schule, so das Kinderhilfswerk. Am besten geht es laut der Studie den Kindern in den Niederlanden und in Dänemark. US-Präsident Trump hat dem Iran noch einmal gedroht, das Land vollständig zu zerstören. Seit Anfang April gilt in dem Krieg eine von Trump zuletzt einseitig verlängerte Waffenruhe. Diese wird aber immer wieder gebrochen. Diplomatische Gespräche kommen kaum voran. Die SV Elversberg steigt in die Fußball-Bundesliga auf. Das Team aus dem Saarland gewann mit 3:0 gegen Münster und sicherte sich damit zum Saisonende Tabellenplatz 2. Auf Platz 3 und damit in die Relegation hat es Paderborn geschafft, durch ein 2:0 in Darmstadt. Abgestiegen in die dritte Liga sind Düsseldorf und Münster. Die deutsche Eishockeynationalmannschaft hat bei der WM erneut verloren. Im zweiten Vorrundenspiel unterlag das DEB-Team Lettland mit 0:2. Das dritte Spiel ist heute Abend gegen Gastgeber Schweiz. Das waren die Nachrichten. Das Wetter in Deutschland. Im Westen gelegentlich Schauer, sonst trocken und teilweise klar, vereinzelt Nebel, 11 bis 1 Grad. Tagsüber von Westen her kräftige Schauer oder Gewitter, im Osten trocken, bei bis zu 12 Grad in der Eifel und 22 Grad in Berlin. Am Dienstag wechselhaft mit Schauern 14 bis 21 Grad und am Mittwoch weiterhin wechselhaftes Schauerwetter bei 16 bis 22 Grad. Die Zeit, es ist 0:03 Uhr.
3: Der Verkehrsservice in der ARD-Hitnacht. Die A7 Würzburg Richtung Fulda ist zwischen Bad Brückenau-Volkers und dem Dreieck Fulda gesperrt nach einem Unfall, dadurch Stau. Die Umleitung führt über die U65. A8 Stuttgart Richtung Karlsruhe ist zwischen Leonberg Ost und Leonberg West nicht gesperrt, dort gibt es aber 4 Kilometer Stau. Die A40 Essen Richtung Duisburg ist zwischen dem Kreuz Kaiserberg und dem Kreuz Duisburg wegen Brückenarbeiten gesperrt bis Dienstag früh, also bis morgen früh. Wir sind ja schon im Montag drin. Und wir haben die A61 Mönchengladbach-Venlo. Die Strecke ist zwischen dem Kreuz Mönchengladbach und Mackenstein in beiden Richtungen gesperrt bis um 5 nachher. Die A67 Darmstadt Richtung Mannheim ist zwischen Lorsch und dem Firnheimer Dreieck wegen Bauarbeiten auch bis um 5 gesperrt. Die Umleitungsempfehlung: ab dem Darmstadter Kreuz über die parallel verlaufende A5 fahren.
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Vielen, vielen Dank für die lieben Nachrichten bei uns in der ARD-Hitnacht, ARD-Hitnacht@mdr.de. Meine Nougat-Schokolade jetzt in der Nacht, also das erhitzt ja schon sehr die Gemüter. Claudia aus Berlin, die hat ja vorhin geschrieben, die findet das überhaupt nicht gut. So was Süßes, Ungesundes, jetzt um diese Zeit. Frank hat daraufhin gleich geschrieben, das kann man doch alles machen. Es kommt insgesamt auf eine ausgewogene Ernährung, gerade auch am Tage an. Frank, absolut, da bin ich bei Ihnen. Und der Jochen aus Halle, der schreibt ganz cool, esst doch, was ihr wollt. Wichtig ist nur die Bewegung, jetzt in der Nacht. Jochen, an was für eine Art Bewegung haben Sie denn da genau gedacht? Ich meine, die Hand in Richtung Schokolade zu heben, mit den Fingern ein Stück abzubrechen, um es dann in Richtung Mund zu führen, da fängt ja die Bewegung schon an.

0: eine Minute nach 12:30. Hier ist der Verkehrsservice in der ARD-Hitnacht. Und da haben wir immer noch die A7, Würzburg Richtung Fulda, zwischen Bad Brückenau-Volkers und dem Dreieck Fulda 3 Kilometer Stau. A8, Stuttgart Richtung Karlsruhe, zwischen Leonberg Ost und Leonberg West 4 Kilometer Stau. Und die A40, Essen Richtung Duisburg, ist zwischen dem Kreuz Kaiserberg und dem Kreuz Duisburg wegen Brückenarbeiten gesperrt bis morgen früh. Die A61 Mönchengladbach-Venlo ist zwischen dem Kreuz Mönchengladbach und Mackenstein in beiden Richtungen bis nachher um 5 gesperrt. Und die A67 Darmstadt Richtung Mannheim ist zwischen Lorsch und dem Firnheimer Dreieck wegen Bauarbeiten auch bis um 5 gesperrt. Die Umleitungsempfehlung ab dem Darmstädter Kreuz über die parallel verlaufende A5. Und ihr Lieben, unterwegs, aufpassen, wir haben soeben einen Falschfahrer reinbekommen. Falschfahrer auf der A8 Neunkirchen Saarlouis. Zwischen Merchweiler und Nalbach kommt Ihnen ein Falschfahrer entgegen. Bitte äußerst rechts fahren, nicht überholen. Wir melden, wenn die Gefahr vorüber ist. Ein Falschfahrer auf der A8 Neunkirchen Saarlouis. Zwischen Merchweiler und Nalbach kommt Ihnen ein Falschfahrer entgegen. Bitte äußerst rechts fahren. Und außerdem noch die A352, die ist frisch reingekommen, Hannover West Richtung A7, zwischen Langenhagen, Kaltenweide und dem Dreieck Hannover Nord, 2 Kilometer Stau nach einem Unfall. Passen Sie schon auf, kommen Sie gut und sicher und gesund an.
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0: Anders diese Nacht mit mir. Ich bin Romy Anders und grüß Sie. Hi.

Achtung Autofahrer, leider ist er immer noch aktuell. Der Falschfahrer auf der A8 Neunkirchen-Saarlouis. Zwischen Merchweiler und Nahlbach kommt Ihnen ein Falschfahrer entgegen. Bitte äußerst rechts fahren und nicht überholen. Falschfahrer auf der A8 Neunkirchen-Saarlouis. Zwischen Merchweiler und Nahlbach kommt Ihnen ein Falschfahrer entgegen.

Soeben kam die Entwarnung im Verkehrsservice der ARD nach. Die Entwarnung für die A8 Neunkirchen-Saarlouis. Da ist kein Falschfahrer mehr zwischen dem Dreieck Friedrichsthal und Nalbach.

Moon, an Angel, Musik von der Kelly Family. ARD-Hitnacht@mdr.de. Bernd Michael hat uns geschrieben zum Thema Süßigkeiten in der Nacht. Das Naschen finden ja nun nicht alle gut, ne, weil es auch klar ungesund ist, der viele Zucker. Und Bernd Michael schreibt, hallo, Gummibärchen sind keine Süßigkeiten, sondern gut für die Gelenke. Schokolade ist gut fürs Gemüt. Da bin ich ganz bei Ihnen. Man kann sich das alles schönreden. Wir Bergsteiger haben auch immer Schokolade dabei für die Bewegung. Könnten Sie vielleicht die passende Musik spielen? Allen Hörern eine entspannte Nacht von Bernd Michael. Das hier ist ein guter Beat, ne? Für ein paar Kniebeuge, nicht so schnell und schön gemütlich Palliegestütze hinterher. Los geht's. Der Nachtsport ist eröffnet in der ARD-Hitnacht und dann geht es auch mit dem Genuss. Sehr schön, dass wir Sie begleiten dürfen in diesem Montag. Willkommen in der ARD-Hitnacht. Bis gleich um 1.

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1: Um 1 Uhr mit Ronald Lessig. Verdi-Chef Wernicke hat Bundeskanzler Merz vorgeworfen, bisher keine Einigkeit mit den Gewerkschaften gesucht zu haben. In der ARD-Sendung Bericht aus Berlin hat sich Wernicke zu den Reformplänen der Regierung geäußert. Dabei sagte der Verdi-Chef, dass es unter den Vorgängern von Merz, Merkel und Scholz, regelmäßig Austauschrunden im Kanzleramt gegeben habe. Wernicke hat zugleich Kompromissbereitschaft signalisiert. Er lehnt es aber zum Beispiel ab, den Kündigungsschutz zu lockern oder das Renteneintrittsalter zu erhöhen. Vor dem Treffen der Finanzminister der G7-Gruppe hat Bundesfinanzminister Klingbeil auf ein schnelles Ende des Iran-Krieges gedrängt. Dieser und die Blockade der Straße von Hormus schaden ihm zufolge der wirtschaftlichen Entwicklung massiv. Klingbeil sagte, die G7 seien der richtige Rahmen, um mit den USA und den weiteren G7-Staaten über diese Fragen zu sprechen. Weiteres Thema des Treffens soll die Lage in der Ukraine sein. Gesundheitsministerin Warken sieht keine Gefahr einer Ebola-Pandemie. Die Weltgesundheitsorganisation hat wegen der Krankheitswelle in der Demokratischen Republik Kongo und in Uganda eine internationale Notlage ausgerufen. Warken sagte dazu im ARD-Bericht aus Berlin, das helfe, um vor Ort schnell tätig werden zu können.
2: Dort hätte ein großes Nationalfest angestanden mit bis zu 2 Millionen Menschen vor Ort. Und da wollte man zuvorkommen, gegenüber der Bevölkerung kommunizieren, auch gewisse Maßnahmen besser rechtfertigen können. Und deswegen wurde jetzt schnell auch dieser Notstand ausgerufen. Es ist tatsächlich ein Virusstamm, für den es noch keine antivirale Therapie oder keinen Impfstoff gibt. Insofern ist es auch gut, da schnell gehandelt zu haben. Aber es hat jetzt keinerlei Auswirkungen auf Deutschland. Und dass wir jetzt weitere Warnstufen bekommen bis hin zu einer Pandemie, das halte ich für nahezu ausgeschlossen.
1: Gesundheitsministerin Warken. Die SV Elversberg steigt in die Fußball-Bundesliga auf. Das Team aus dem Saarland gewann mit 3:0 gegen Münster und sicherte sich damit zum Saisonende Tabellenplatz 2. Auf Platz 3 und damit in die Relegation hat es Paderborn geschafft durch ein 2:0 in Darmstadt. Abgestiegen ist in die dritte Liga Düsseldorf und auch Münster. Die Eishockey-Nationalmannschaft hat bei der WM erneut verloren. Im zweiten Vorrundenspiel unterlag das DEB-Team Lettland mit 0:2. Das waren die Nachrichten. Das Wetter in Deutschland. Im Westen Schauer, sonst trocken oder klar, gelegentlich Nebel, bei 11 bis 1 Grad. Tagsüber von Westen her Schauer oder Gewitter, im Osten trocken, bei bis zu 12 Grad in der Eifel und 22 Grad in Berlin. Am Dienstag wechselhaft bis 21 Grad. Es ist 1:03 Uhr.
3: Und hier ist der Verkehrsservice in der ARD-Hitnacht. A7, Würzburg Richtung Fulda, zwischen Bad Brückenau-Volkers und dem Dreieck Fulda, 3 Kilometer Stau. Die A40, Essen Richtung Duisburg, ist zwischen dem Kreuz Kaiserberg und dem Kreuz Duisburg gesperrt, wegen Brückenarbeiten bis morgen früh. A61, Mönchengladbach-Fendo, die Strecke ist zwischen dem Kreuz Mönchengladbach und Markenstein gesperrt in beiden Richtungen, bis nachher um 5, noch 4 Stunden. Und die A67, Darmstadt Richtung Mannheim, ist zwischen Lorsch und dem Firnheimer Dreieck wegen Bauarbeiten auch bis um 5 gesperrt. Es gibt eine Umleitungsempfehlung, und zwar ab dem Darmstädter Kreuz über die parallel verlaufende A5 zu fahren. Und dann haben wir noch die A352, Hannover West Richtung A7, zwischen Langenhagen, Kaltenweide und dem Dreieck Hannover Nord, 2 Kilometer Stau nach einem Unfall.
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3: Anders, mein Name. Romy Anders. Hi und willkommen. Sie hören die ARD-Hitnacht.

Das Wochenende ist schon wieder vorbei, leider. Heute ist der 18. Mai. Einen guten Start in den Montag. Das wünscht Ihnen das gesamte Team der ARD-Hitnacht. 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

ard-hitnacht@mdr.de. Also wenn Sie Fragen möchten, jetzt in der Nacht, haben wir alle Zeit der Welt, die auch zu beantworten. Wie zum Beispiel auch die Frage von unserem Hörer Thomas aus dem Schwarzwald. Er schreibt: Liebe Romy, mich treibt seit deiner letzten Sendung eine Frage an dich um. Ich höre dich ja gerne auch auf MDR Thüringen. Kurz zur Erklärung für Sie, die ARD-Hitnacht senden wir in dieser Woche aus Erfurt, aus den Studios von MDR Thüringen. So, zurück zu Thomas, der eben auch gerne MDR Thüringen hört, das ist schön. Er fragt: Moderierst du eigentlich lieber am Tage oder bist du lieber die Königin der Nacht? Smiley, liebe Grüße. Thomas, Königin der Nacht, das klingt schon sehr interessant und da hat man ja auch so eine kleine Sonderstellung, ne, das ist cool. Und klar ist die Arbeit nachts eine ganz andere als am Tage. Das ist schon eine andere Atmosphäre. Wir sind jetzt auch nicht ganz so viele hier im Studio wie am Tag. Kennt jeder, der auch Nachtschicht hat, man sieht weniger Kollegen, ist auch ein Stück weit gemütlicher, entspannter. Am Tage zu arbeiten hat natürlich den Vorteil, dass man einfach mal gut ausgeschlafen ist. Und wir alle wissen, guter Schlaf macht einfach sexy. Sehr sexy. Voilà. Marius Müller-Westernhagen, der

0: Es wird 13:30. Der Verkehrsservice in der ARD-Hitnacht. A7 Würzburg Richtung Fulda zwischen Bad Brückenau-Volkers und dem Dreieck Fulda 3 Kilometer Stau. Die A40 Essen Richtung Duisburg ist zwischen dem Kreuz Kaiserberg und Kreuz Duisburg gesperrt wegen Brückenarbeiten. Die A61 Mönchengladbach-Venlo ist zwischen dem Kreuz Mönchengladbach und Mackenstein in beiden Richtungen gesperrt bis 17:00 nachher. Und die A67 Darmstadt Richtung Mannheim ist zwischen Lorsch und dem Firnheimer Dreieck wegen Bauarbeiten bis 17:00 gesperrt. Es gibt eine Umleitungsempfehlung, und zwar ab dem Darmstädter Kreuz über die parallel verlaufende A5 zu fahren.
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0: Wir grüßen alle, die noch unterwegs sein müssen oder unterwegs sein wollen. Auch ihr Lieben im LKW. Der Achim hat nämlich gerade geschrieben, zum Wachbleiben braucht er keine Süßigkeiten. Für Achim reichen vollkommen 8 Tassen Kaffee, 1 Schachtel Zigaretten und super gut gelaunte Leute im Radio. So kann man die ganze Nacht LKW fahren, schreibt er. Achim, wir sind bei Ihnen und wünschen euch allen unterwegs eine sichere Fahrt. Kommt gut an.

0: I'm so excited. Musik von den Pointer Sisters. Liebe Nachtschwärmer, ihr lieben Frühaufsteher, hier ist die ARD-Hitnacht. Und es ist nicht so warm in dieser Nacht, muss man sagen. Ne? Viele haben auch die Blumen nochmal reingeholt. Teils haben wir Bodenfrost. Aber es soll schöner werden jetzt von Tag zu Tag. Wärmer werden mit Sonnenschein. Ein bisschen Regen ist freilich noch mit dabei. Aber auch die Sonne kommt raus. Um die 20 Grad die nächsten Tage, beziehungsweise knapp drüber. Und ab Mittwoch sind wir dann auch in der Nacht wieder zweistellig unterwegs. Also das wird eine wirklich nette Maiwoche. Pfingsten soll es ja richtig, richtig schön werden. Leute, die Vorfreude ist die schönste. Freuen wir uns auf das, was da vor uns liegt.
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1: Um 2 Uhr mit Ronald Lessig. Verdi-Chef Wernicke hat Bundeskanzler Merz vorgeworfen, bisher keine Einigkeit mit den Gewerkschaften gesucht zu haben. In der ARD-Sendung Bericht aus Berlin hat sich Wernicke zu den Reformplänen der Bundesregierung geäußert. Dabei sagte der Verdi-Chef, dass es unter den Vorgängern von Merz, Merkel und Scholz regelmäßig Austauschrunden im Kanzleramt gegeben habe. Wernicke hat zugleich Kompromissbereitschaft signalisiert. Er lehnt es aber zum Beispiel ab, den Kündigungsschutz zu lockern oder das Renteneintrittsalter zu erhöhen. Vor dem Treffen der Finanzminister der G7-Gruppe hat Bundesfinanzminister Klingbeil auf ein schnelles Ende des Iran-Krieges gedrängt. Dieser und die Blockade der Straße von Hormus schaden ihm zufolge der wirtschaftlichen Entwicklung massiv. Klingbeil sagte, die G7 seien der richtige Rahmen, um mit den USA und den weiteren G7-Staaten über diese Fragen zu sprechen. Weiteres Thema des Treffens soll die Lage in der Ukraine sein. Die Weltgesundheitsversammlung beginnt im Zeichen eines internationalen Gesundheitsnotstands. Den hat die Weltgesundheitsorganisation wegen des Ebola-Ausbruchs in Uganda